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1: Ich bin Dirk Zeitler. Trotz mehrerer Angriffe während der eigentlich geltenden Waffenruhe gehen die USA von weiteren Gesprächen mit dem Iran in den kommenden Tagen aus. Es wurde nichts abgesagt, teilte ein hochrangiger US-Regierungsbeamter mit. Technische Gespräche zur Umsetzung des Rahmenabkommens liegen demnach für die kommenden Tage im Plan. Zudem seien die Kanäle zur Konfliktvermeidung eingerichtet und funktionsfähig. Ein Ort für mögliche Gespräche wurde nicht genannt. Deutschland hatte einen neuen Hitzerekord. Nach vorläufigen Angaben des Deutschen Wetterdienstes wurden am Nachmittag im Landkreis Oder-Spree in Brandenburg 41,7 Grad gemessen.
2: Der bisherige Rekord aus dem Jahr 2019 wurde innerhalb von 3 Tagen gleich mehrfach übertroffen. Zunächst im Saarland, dann in Sachsen-Anhalt und schließlich in Brandenburg. Auf mehreren Autobahnen kam es wegen aufgewölbter Fahrbahnen zu Sperrungen und Tempolimits. Die Bahn riet von nicht notwendigen Reisen in Fern- und Regionalverkehr ab. In Brandenburg saßen zeitweise mehr als 600 Fahrgäste ohne Klimaanlage in einem liegen gebliebenen Zug fest. Daher Menschen kamen mit Kreislaufproblemen ins Krankenhaus. Thomas Bleskin, Nachrichtenredaktion.
1: Die Spritpreise sind durch den Iran-Krieg explodiert. Auch beim Gas gingen die Preise im Großhandel deutlich nach oben. Dennoch registriert das Vergleichsportal Verivox bisher keine Preissteigerungen für Verbraucher in Deutschland. Im Gegenteil, über das Jahr gesehen werden sogar sinkende Kosten erwartet.
3: Ähnlich wie der Ölpreis sind auch die Großhandelspreise für Gas durch den Iran-Krieg in die Höhe geschossen, von 30 Euro pro Megawattstunde auf bis zu 66 Euro. Die meisten Verbraucher haben davon nichts mitbekommen, weil die Preise, die sie zahlen, in langfristigen Verträgen festgelegt sind, anders als beim Tanken, wo die Preise stark schwanken. Je nach Tarif können laut Verivox sogar gut 11 Millionen Haushalte dieses Jahr damit rechnen, dass ihre Gasrechnung etwas niedriger ausfällt. Neukunden müssen dagegen mehr zahlen, im Schnitt 10,5%. Jan-Henner Reitzer, Nachrichtenredaktion.
1: Zum Sport. Kanada-Umrückkehrer Alphonso Davies hat erstmals in seiner Geschichte das Achtelfinale einer Fußball-WM erreicht. Gegen Südafrika gewann das Team um den Bayern-Star im ersten Sechzehntelfinale der WM-Geschichte 1:0. Steven Eustachio erzielte in der Nachspielzeit das erlösende Tor und verhinderte eine Verlängerung.
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4: Aktuell sind stellenweise kräftige Gewitter möglich. Der Start in die neue Woche wird wechselhaft mit Sonne, Wolken und einzelnen Schauern. Die große Hitze ist dann vorbei mit 26 Grad in der Spitze.
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7: Auf der A7 Hamburg Richtung Flensburg. Achtung Autofahrer, zwischen Kaltenkirchen und Bad Bramstedt sind nach einem Unfall die rechte und mittlere Spur dicht. Auf der A7 Hannover Richtung Hamburg ist die Ausfahrt Hamburg-Marmsdorf wegen hitzebedingter Fahrbahnschäden gesperrt. Die B75 Travemünde-Hamburg ist zwischen Bargfeld-Stegen und Ehlersberg wegen Baumfellarbeiten noch bis vormittags in beiden Richtungen voll gesperrt. Und in Hamburg ist die Reeperbahn zwischen der Talstraße und der Holstenstraße nach einem Unfall dicht. Das ist er, der Radio Hamburg Verkehr für Hamburg, Niedersachsen und Schleswig-Holstein.
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3: Ich bin Dirk Zeitler. Trotz mehrerer Angriffe während der eigentlich geltenden Waffenruhe gehen die USA von weiteren Gesprächen mit dem Iran in den kommenden Tagen aus. Es wurde nichts abgesagt, teilte ein hochrangiger US-Regierungsbeamter mit. Technische Gespräche zur Umsetzung des Rahmenabkommens liegen demnach für die kommenden Tage im Plan. Zudem seien die Kanäle zur Konfliktvermeidung eingerichtet und funktionsfähig. Ein Ort für mögliche Gespräche wurde nicht genannt. Deutschland hatte einen neuen Hitzerekord. Nach vorläufigen Angaben des Deutschen Wetterdienstes wurden am Nachmittag im Landkreis Oder-Spree in Brandenburg 41,7 Grad gemessen.
4: Der bisherige Rekord aus dem Jahr 2019 wurde innerhalb von 3 Tagen gleich mehrfach übertroffen. Zunächst im Saarland, dann in Sachsen-Anhalt und schließlich in Brandenburg. Auf mehreren Autobahnen kam es wegen aufgewölbter Fahrbahnen zu Sperrungen und Tempolimits. Die Bahn riet von nicht notwendigen Reisen in Fern- und Regionalverkehr ab. In Brandenburg saßen zeitweise mehr als 600 Fahrgäste ohne Klimaanlage in einem liegen gebliebenen Zug fest. Drei Menschen kamen mit Kreislaufproblemen ins Krankenhaus. Thomas Bleskin, Nachrichtenredaktion.
3: Die Spritpreise sind durch den Iran-Krieg explodiert. Auch beim Gas gingen die Preise im Großhandel deutlich nach oben. Dennoch registriert das Vergleichsportal Verivox bisher keine Preissteigerungen für Verbraucher in Deutschland. Im Gegenteil, über das Jahr gesehen werden sogar sinkende Kosten erwartet.
5: Ähnlich wie der Ölpreis sind auch die Großhandelspreise für Gas durch den Iran-Krieg in die Höhe geschossen, von 30 Euro pro Megawattstunde auf bis zu 66 Euro. Die meisten Verbraucher haben davon nichts mitbekommen, weil die Preise, die sie zahlen, in langfristigen Verträgen festgelegt sind, anders als beim Tanken, wo die Preise stark schwanken. Je nach Tarif können laut Verivox sogar gut 11 Millionen Haushalte dieses Jahr damit rechnen, dass ihre Gasrechnung etwas niedriger ausfällt. Neukunden müssen dagegen mehr zahlen, im Schnitt 10,5%. Jan-Henner Reitze, Nachrichtenredaktion.
3: Zum Sport. Kanada-Umrückkehrer Alphonso Davies hat erstmals in seiner Geschichte das Achtelfinale einer Fußball-WM erreicht. Gegen Südafrika gewann das Team um den Bayern-Star im ersten Sechzehntelfinale der WM-Geschichte 1:0. Steven Eustachio erzielte in der Nachspielzeit das erlösende Tor und verhinderte eine Verlängerung.
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6: In den nächsten Stunden kann es kräftig gewittern. Zum Wochenstart gibt's Sonne, Wolken und Schauer. Später erreichen wir eine Tagestoptemperatur von nur noch 26 Grad.
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9: Auf der A7 Hamburg Richtung Flensburg. Achtung Autofahrer, zwischen Kaltenkirchen und Bad Bramstedt sind nach einem Unfall die rechte und mittlere Spur dicht. Auf der A7 Hannover Richtung Hamburg ist die Ausfahrt Hamburg-Marmsdorf wegen hitzebedingter Fahrbahnschäden gesperrt. Die B75 Travemünde-Hamburg ist zwischen Bargfeld-Stegen und Elersberg wegen Baumfellarbeiten noch bis vormittags in beiden Richtungen voll gesperrt. Und in Hamburg ist die Reeperbahn zwischen der Talstraße und der Holstenstraße nach einem Unfall dicht. Das ist er, der Radio Hamburg Verkehr für Hamburg, Niedersachsen und Schleswig-Holstein.
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1: Ich bin Dirk Zeitler. Die Hitzewelle hat zum Ausklang des Wochenendes ihren Höhepunkt erreicht und klingt jetzt ab. Die neue Woche startet deutlich angenehmer. An drei aufeinanderfolgenden Tagen waren vorher Hitzerekorde für Deutschland aufgestellt worden.
2: Freitag 41,3 Grad im Saarland, Samstag 41,4 in Sachsen-Anhalt und schließlich Sonntag 41,7 Grad in Brandenburg. Auch die heißeste Nacht, die hierzulande je gemessen wurde, hat uns die jüngste Hitzewelle beschert. Im ostsächsischen Kubschütz sank das Thermometer nicht unter 29,4 Grad. Wissenschaftler sagen, diese extremen Temperaturen wären ohne den Effekt des Klimawandels so gut wie ausgeschlossen. Nach Berechnungen der Organisation World Weather Attribution wäre ein solches Wetterereignis vor 50 Jahren rund 3,5 Grad weniger heiß verlaufen. Thomas Bleskin, Nachrichtenredaktion.
1: Trotz mehrerer Angriffe während der eigentlich geltenden Waffenruhe gehen die USA von weiteren Gesprächen mit dem Iran in den kommenden Tagen aus. Es wurde nichts abgesagt, teilte ein hochrangiger US-Regierungsbeamter mit. Technische Gespräche zur Umsetzung des Rahmenabkommens liegen demnach für die kommenden Tage im Plan. Ein Ort für mögliche Gespräche wurde nicht genannt. Wie viel Geld bekommen Beamte, wenn sie im Ruhestand sind? Der Ökonom Peter Bofinger fordert Änderungen bei der Berechnung dieser Pensionen, denn es gebe die Tendenz von Beförderungen von Beamten kurz vor Ende ihrer Laufbahn, damit sie eine schöne Pension kriegen, sagte Bofinger der neuen Osnabrücker Zeitung.
3: Die Höhe der Rente hängt davon ab, wie hoch das Einkommen im gesamten Berufsleben war. Bei Beamten richtet sich die Pension dagegen nur nach der Höhe der Bezüge in den letzten beiden Dienstjahren. Entsprechend stärker wirkt sich also eine späte Beförderung aus. Um diesen Effekt zu verkleinern, spricht sich Bofinger dafür aus, die Berechnungsgrundlage auf die bis zu 10 letzten Berufsjahre zu erweitern. Pensionen sind ein riesiger Kostenfaktor für Staat und Steuerzahler. 2024 waren es zum Beispiel unterm Strich fast 57 Milliarden Euro, Tendenz steigend. Jan-Henner Reitze, Berlin.
1: Zum Sport. Kanada-Umrückkehrer Alphonso Davies hat erstmals in seiner Geschichte das Achtelfinale einer Fußball-WM erreicht. Gegen Südafrika gewann das Team um den Bayern-Star im ersten Sechzehntelfinale der WM-Geschichte 1:0. Steven Eustachio erzielte in der Nachspielzeit das erlösende Tor und verhinderte eine Verlängerung.
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4: Aktuell sind stellenweise kräftige Gewitter möglich. Der Start in die neue Woche wird wechselhaft mit Sonne, Wolken und einzelnen Schauern. Die große Hitze ist dann vorbei mit 26 Grad in der Spitze.
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7: Auf der A7 Hamburg Richtung Flensburg. Achtung Autofahrer, zwischen Kaltenkirchen und Bad Bramstedt ist die rechte Spur nach einem Unfall gesperrt. Auf der A7 Hannover Richtung Hamburg ist die Ausfahrt Hamburg-Marmsdorf wegen hitzebedingter Fahrbahnschäden gesperrt. Und auf der B75 Travemünde-Hamburg ist zwischen Bargfeldstegen und Elersberg wegen Baumfellarbeiten noch bis vormittags in beiden Richtungen vollgesperrt. Der Radio Hamburg Verkehr für Hamburg, Niedersachsen und Schleswig-Holstein.
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3: Ich bin Dirk Zeitler. Die Hitzewelle hat zum Ausklang des Wochenendes ihren Höhepunkt erreicht und klingt jetzt ab. Die neue Woche startet deutlich angenehmer. An drei aufeinanderfolgenden Tagen waren vorher Hitzerekorde für Deutschland aufgestellt worden.
4: Freitag 41,3 Grad im Saarland, Samstag 41,4 in Sachsen-Anhalt und schließlich Sonntag 41,7 Grad in Brandenburg. Auch die heißeste Nacht, die hierzulande je gemessen wurde, hat uns die jüngste Hitzewelle beschert. Im ostsächsischen Kubschütz sank das Thermometer nicht unter 29,4 Grad. Wissenschaftler sagen, diese extremen Temperaturen wären ohne den Effekt des Klimawandels so gut wie ausgeschlossen. Nach Berechnungen der Organisation World Weather Attribution wäre ein solches Wetterereignis vor 50 Jahren rund 3,5 Grad weniger heiß verlaufen. Thomas Bleskin, Nachrichtenredaktion.
3: Trotz mehrerer Angriffe während der eigentlich geltenden Waffenruhe gehen die USA von weiteren Gesprächen mit dem Iran in den kommenden Tagen aus. Es wurde nichts abgesagt, teilte ein hochrangiger US-Regierungsbeamter mit. Technische Gespräche zur Umsetzung des Rahmenabkommens liegen demnach für die kommenden Tage im Plan. Ein Ort für mögliche Gespräche wurde nicht genannt. Wie viel Geld bekommen Beamte, wenn sie im Ruhestand sind? Der Ökonom Peter Bofinger fordert Änderungen bei der Berechnung dieser Pensionen, denn es gebe die Tendenz von Beförderungen von Beamten kurz vor Ende ihrer Laufbahn, damit sie eine schöne Pension kriegen, sagte Bofinger der neuen Osnabrücker Zeitung.
5: Die Höhe der Rente hängt davon ab, wie hoch das Einkommen im gesamten Berufsleben war. Bei Beamten richtet sich die Pension dagegen nur nach der Höhe der Bezüge in den letzten beiden Dienstjahren. Entsprechend stärker wirkt sich also eine späte Beförderung aus. Um diesen Effekt zu verkleinern, spricht sich Bofinger dafür aus, die Berechnungsgrundlage auf die bis zu 10 letzten Berufsjahre zu erweitern. Pensionen sind ein riesiger Kostenfaktor für Staat und Steuerzahler. 2024 waren es zum Beispiel unterm Strich fast 57 Milliarden Euro, Tendenz steigend. Jan-Henner Reitze, Berlin.
3: Zum Sport. Kanada-Umrückkehrer Alphonso Davies hat erstmals in seiner Geschichte das Achtelfinale einer Fußball-WM erreicht. Gegen Südafrika gewann das Team um den Bayern-Star im ersten Sechzehntelfinale der WM-Geschichte 1:0. Steven Eustachio erzielte in der Nachspielzeit das erlösende Tor und verhinderte eine Verlängerung.
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6: In den nächsten Stunden kann es kräftig gewittern. Zum Wochenstart gibt's Sonne, Wolken und Schauer. Später erreichen wir eine Tagestoptemperatur von nur noch 26 Grad.
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8: Auf der A7 Hamburg Richtung Flensburg. Achtung Autofahrer, zwischen Kaltenkirchen und Bad Bramstedt ist die rechte Spur nach einem Unfall gesperrt. Auf der A7 Hannover Richtung Hamburg ist die Ausfahrt Hamburg-Marmsdorf wegen hitzebedingter Fahrbahnschäden gesperrt. Und auf der B75 Travemünde-Hamburg ist zwischen Bargfeldstegen und Elersberg wegen Baumfellarbeiten noch bis vormittags in beiden Richtungen vollgesperrt. Der Radio Hamburg Verkehr für Hamburg, Niedersachsen und Schleswig-Holstein.
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1: Ich bin Dirk Zeichler. Auf der Online-Plattform Shein verkaufte Kleidung ist zum Teil stark mit Chemikalien belastet und reißt damit europäische Grenzwerte. Das geht aus Untersuchungen des Bremer Umweltinstituts im Auftrag der Deutschen Umwelthilfe hervor. 7 von 8 getesteten Kleidungsstücken verstießen demnach gegen EU-Grenzwerte. Shein will die Produkte vorerst aus dem Sortiment nehmen und die Vorwürfe prüfen. Die Hitzewelle hat zum Ausklang des Wochenendes ihren Höhepunkt erreicht und klingt jetzt ab. Die neue Woche startet deutlich angenehmer. An 3 aufeinanderfolgenden Tagen waren vorher Hitzerekorde für Deutschland aufgestellt worden.
2: Freitag 41,3 Grad im Saarland, Samstag 41,4 in Sachsen-Anhalt und schließlich Sonntag 41,7 Grad in Brandenburg. Auch die heißeste Nacht, die hierzulande je gemessen wurde, hat uns die jüngste Hitzewelle beschert. Im ostsächsischen Kubschütz sank das Thermometer nicht unter 29,4 Grad. Wissenschaftler sagen, diese extremen Temperaturen wären ohne den Effekt des Klimawandels so gut wie ausgeschlossen. Nach Berechnungen der Organisation World Weather Attribution wäre ein solches Wetterereignis vor 50 Jahren rund 3,5 Grad weniger heiß verlaufen. Thomas Bleskin, Nachrichtenredaktion.
1: Wie viel Geld bekommen Beamte, wenn sie im Ruhestand sind? Der Ökonom Peter Bofinger fordert Änderungen bei der Berechnung dieser Pensionen. Denn es gebe die Tendenz von Beförderungen von Beamten kurz vor Ende ihrer Laufbahn, damit sie eine schöne Pension kriegen, sagte Bofinger der neuen Osnabrücker Zeitung.
3: Die Höhe der Rente hängt davon ab, wie hoch das Einkommen im gesamten Berufsleben war. Bei Beamten richtet sich die Pension dagegen nur nach der Höhe der Bezüge in den letzten beiden Dienstjahren. Entsprechend stärker wirkt sich also eine späte Beförderung aus. Um diesen Effekt zu verkleinern, spricht sich Bofinger dafür aus, die Berechnungsgrundlage auf die bis zu 10 letzten Berufsjahre zu erweitern. Pensionen sind ein riesiger Kostenfaktor für Staat und Steuerzahler. 2024 waren es zum Beispiel unterm Strich fast 57 Milliarden Euro, Tendenz steigend. Jan-Henner Reitze, Berlin.
1: Zum Sport. Kanada-Umrückkehrer Alphonso Davies hat erstmals in seiner Geschichte das Achtelfinale einer Fußball-WM erreicht. Gegen Südafrika gewann das Team um den Bayern-Star im ersten Sechzehntelfinale der WM-Geschichte 1:0. Steven Eustachio erzielte in der Nachspielzeit das erlösende Tor und verhinderte eine Verlängerung.
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4: Aktuell sind stellenweise kräftige Gewitter möglich. Der Start in die neue Woche wird wechselhaft mit Sonne, Wolken und einzelnen Schauern. Die große Hitze ist dann vorbei mit 26 Grad in der Spitze.
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7: Auf der A7 Hannover Richtung Hamburg ist die Ausfahrt Hamburg-Marmsdorf wegen hitzebedingter Fahrbahnschäden gesperrt. Und auf der B75 Travemünde-Hamburg gibt es zwischen Bargfeld-Stegen und Elersberg wegen Baumfellarbeiten in beiden Richtungen eine Vollsperrung. Soweit der Radio Hamburg Verkehr für Hamburg, Niedersachsen und Schleswig-Holstein.
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1: Ich bin Dirk Zeichler. Auf der Online-Plattform Shein verkaufte Kleidung ist zum Teil stark mit Chemikalien belastet und reißt damit europäische Grenzwerte. Das geht aus Untersuchungen des Bremer Umweltinstituts im Auftrag der Deutschen Umwelthilfe hervor. 7 von 8 getesteten Kleidungsstücken verstießen demnach gegen EU-Grenzwerte. Shein will die Produkte vorerst aus dem Sortiment nehmen und die Vorwürfe prüfen. Die Hitzewelle hat zum Ausklang des Wochenendes ihren Höhepunkt erreicht und klingt jetzt ab. Die neue Woche startet deutlich angenehmer. An 3 aufeinanderfolgenden Tagen waren vorher Hitzerekorde für Deutschland aufgestellt worden.
2: Freitag 41,3 Grad im Saarland, Samstag 41,4 in Sachsen-Anhalt und schließlich Sonntag 41,7 Grad in Brandenburg. Auch die heißeste Nacht, die hierzulande je gemessen wurde, hat uns die jüngste Hitzewelle beschert. Im ostsächsischen Kubschütz sank das Thermometer nicht unter 29,4 Grad. Wissenschaftler sagen, diese extremen Temperaturen wären ohne den Effekt des Klimawandels so gut wie ausgeschlossen. Nach Berechnungen der Organisation World Weather Attribution wäre ein solches Wetterereignis vor 50 Jahren rund 3,5 Grad weniger heiß verlaufen. Thomas Bleskin, Nachrichtenredaktion.
1: Wie viel Geld bekommen Beamte, wenn sie im Ruhestand sind? Der Ökonom Peter Bofinger fordert Änderungen bei der Berechnung dieser Pensionen, denn es gebe die Tendenz von Beförderungen von Beamten kurz vor Ende ihrer Laufbahn, damit sie eine schöne Pension kriegen, sagte Bofinger der Neuen Osnabrücker Zeitung.
3: Die Höhe der Rente hängt davon ab, wie hoch das Einkommen im gesamten Berufsleben war. Bei Beamten richtet sich die Pension dagegen nur nach der Höhe der Bezüge in den letzten beiden Dienstjahren. Entsprechend stärker wirkt sich also eine späte Beförderung aus. Um diesen Effekt zu verkleinern, spricht sich Bofinger dafür aus, die Berechnungsgrundlage auf die bis zu 10 letzten Berufsjahre zu erweitern. Pensionen sind ein riesiger Kostenfaktor für Staat und Steuerzahler. 2024 waren es zum Beispiel unterm Strich fast 57 Milliarden Euro, Tendenz steigend. Jan-Henner Reitze, Berlin.
1: Zum Sport. Kanada-Umrückkehrer Alphonso Davies hat erstmals in seiner Geschichte das Achtelfinale einer Fußball-WM erreicht. Gegen Südafrika gewann das Team um den Bayern-Star im ersten Sechzehntelfinale der WM-Geschichte 1:0. Steven Eustachio erzielte in der Nachspielzeit das erlösende Tor und verhinderte eine Verlängerung.
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4: In den nächsten Stunden kann es kräftig gewittern. Zum Wochenstart gibt's Sonne, Wolken und Schauer. Später erreichen wir eine Tagestoptemperatur von nur noch 26 Grad.
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7: Auf der A7 Hannover Richtung Hamburg ist die Ausfahrt Hamburg-Marmsdorf wegen hitzebedingter Fahrbahnschäden gesperrt. Und auf der B75 Travemünde-Hamburg gibt es zwischen Bargfeld-Stegen und Elersberg wegen Baumfellarbeiten in beiden Richtungen eine Vollsperrung. Soweit der Radio Hamburg Verkehr für Hamburg, Niedersachsen und Schleswig-Holstein.
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0: früh schon mitsingen. Guten Morgen.
1: Morgen.
0: Überhaupt kein Problem. Ihr hört euren Musiksender Nummer 1 für euch. Ganz viele Mega-Hits. Why don't we call it love? Dalton's dabei, der Ray Felixien und das Beste von heute für euch gleich mit Leonie und Callum Scott. Baby, won't you stay for a minute, stay for the pain. Fühlt sich an wie so ein heißer Kakao mit Sahnehaube. Ne? So startet ihr eure neue Woche mit eurem Musiksender Nummer 1. Es ist 5 Uhr.
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3: Ich bin Dirk Zeitler. Die Hitzewelle hat zum Ausgang des Wochenendes ihren Höhepunkt erreicht und klingt jetzt ab. Die neue Woche startet deutlich angenehmer. An drei aufeinanderfolgenden Tagen waren vorher Hitzerekorde für Deutschland aufgestellt worden.
4: Freitag 41,3 Grad im Saarland, Samstag 41,4 in Sachsen-Anhalt und schließlich Sonntag 41,7 Grad in Brandenburg. Auch die heißeste Nacht, die hierzulande je gemessen wurde, hat uns die jüngste Hitzewelle beschert. Im ostsächsischen Kubschütz sank das Thermometer nicht unter 29,4 Grad. Wissenschaftler sagen, diese extremen Temperaturen wären ohne den Effekt des Klimawandels so gut wie ausgeschlossen. Nach Berechnungen der Organisation World Weather Attribution wäre ein solches Wetterereignis vor 50 Jahren rund 3,5 Grad weniger heiß verlaufen. Thomas Bleskin, Nachrichtenredaktion.
3: Auf der Online-Plattform Shein verkaufte Kleidung ist zum Teil stark mit Chemikalien belastet und reißt damit europäische Grenzwerte. Das geht aus Untersuchungen des Bremer Umweltinstituts im Auftrag der Deutschen Umwelthilfe hervor. 7 von 8 getesteten Kleidungsstücken verstießen demnach gegen EU-Grenzwerte. Shein will die Produkte vorerst aus dem Sortiment nehmen und die Vorwürfe prüfen. Wie viel Geld bekommen Beamte, wenn sie im Ruhestand sind? Der Ökonom Peter Bofinger fordert Änderungen bei der Berechnung dieser Pensionen. Denn es gebe die Tendenz von Beförderungen von Beamten kurz vor Ende ihrer Laufbahn, damit sie eine schöne Pension kriegen, sagte Bofinger der Neuen Osnabrücker Zeitung.
5: Die Höhe der Rente hängt davon ab, wie hoch das Einkommen im gesamten Berufsleben war. Bei Beamten richtet sich die Pension dagegen nur nach der Höhe der Bezüge in den letzten beiden Dienstjahren. Entsprechend stärker wirkt sich also eine späte Beförderung aus. Um diesen Effekt zu verkleinern, spricht sich Bofinger dafür aus, die Berechnungsgrundlage auf die bis zu 10 letzten Berufsjahre zu erweitern. Pensionen sind ein riesiger Kostenfaktor für Staat und Steuerzahler. 2024 waren es zum Beispiel unterm Strich fast 57 Milliarden Euro, Tendenz steigend. Jan-Henner Reitze, Berlin.
3: Zum Sport. Kanada-Umrückkehrer Alphonso Davies hat erstmals in seiner Geschichte das Achtelfinale einer Fußball-WM erreicht. Gegen Südafrika gewann das Team um den Bayern-Star im ersten Sechzehntelfinale der WM-Geschichte 1:0. Steven Eustachio erzielte in der Nachspielzeit das erlösende Tor und verhinderte eine Verlängerung.
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0: Lea hat frei, die ist im Urlaub dafür mit dem Radio Hamburg Wetter für euch. Niklas Uther.
6: Ja, und das wird ein richtig schöner Tag heute. Und das Gute, es wird auch nicht so heiß und so stickig wie die letzten Tage. Richtig angenehm auch schon jetzt. Auf dem Weg zu eurer Frühschicht. 21 Grad aktuell in Billstedt, 20 Grad in Bad Bramstedt, 19 in Jesteburg. Und es wird richtig schön sonnig, meistens auch trocken bei bis zu 26 Grad. Morgen auch Sonne, auch bei 26 Grad.
0: 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Es sind keine Staus gemeldet. Das ist der Radio Hamburg Verkehr für Hamburg, Niedersachsen und Schleswig-Holstein.
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0: Guten Morgen! Moin. Für ganz viele Mega-Hits holt ihr gleich erstmal gefühlt die Harley aus der Garage mit den Imagine Dragons und Bad Liar. Felix hier mit Ray Dalton für euch mit Call It Love. Und das Beste von heute jetzt für euch zum Mitsingen in eurem Badezimmer. Viel Spaß mit Leonie und Callum Scott. Was für eine Allianz für eure neue Woche mit Stay.

0: Guten Morgen. Moin.
1: Ihr sitzt schon an eurem Schreibtisch und hadert mit eurem Schicksal. Ganzer Arbeitstag noch vor euch und das bei dem Wetter. Lasst euch helfen um 5:10 Uhr von eurem Musiksender Nummer 1.

0: Radio Amokio um 5.14 Uhr. Schön, dass ihr dabei seid. Wir haben für euch extra unseren vierjährigen Urlaub kurzfristig abgebrochen, um für euch da zu sein. Für Lea, die hat Urlaub. Niklas Uther mit dem Radio Amok Wetter Update.
1: Ganz viel Sonne heute und auch ganz viel Freude. Bei ein bisschen entspannteren 26 Grad heute mal. Aktuell haben wir schon 21 Grad.
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3: Spätestens seit dem Erfolg von Squid Game ist es kein Geheimnis mehr, dass die Südkoreaner Top-Serien produzieren. Ja. Und diese Woche habe ich eine ebenso ungewöhnliche wie wunderbare Serie für euch aus Südkorea. Sie heißt Crash Landing on You, läuft bei Netflix. Und die Geschichte klingt erstmal so ein bisschen absurd. Eine verwöhnte südkoreanische Jungunternehmerin gerät beim Paragliden in einen Sturm, fliegt dann versehentlich über die Grenze nach Nordkorea, direkt in die Arme eines, ja, attraktiven nordkoreanischen Soldaten.
4: Da wir uns nie wiedersehen, verrate ich Ihnen eins. Ich finde Ihr Gesicht sehr schön. Wenn sich unsere Länder wieder vereinen, sollten wir uns mal treffen.
0: Ja, Christian, die Serie war in Südkorea super erfolgreich. Das Geheimrezept ist ja auch cool.
3: Es entwickelt sich ja diese wirklich schöne Liebesgeschichte, ja, zwischen einer Südkoreanerin und einem Nordkoreaner. Das war natürlich schon mal eine Sensation, also in Korea. Aber ganz unabhängig davon ist es diese Mischung aus Komödie und Szenen, die mitten ins Herz treffen. Also richtig gut gemacht. Und ihr könnt lachen, schmachten und mitfühlen.
5: Nein, tu das nicht. Du musst deinen Flug kriegen. Ich kümmere mich dann um ihn.
4: Und was ist, wenn er stirbt?
0: Boah, ja, Sylt-Bochum, es wurde aber nicht nur in Südkorea gedreht.
3: Eine der romantischsten Schlüsselszenen wurde in dem idyllischen Schweizer Ort Iseltwald am Brienzer See gedreht. Und das 400-Einwohner-Dorf wurde anschließend zur Pilgerstätte für alle Fans. Wenn ihr die Serie gesehen habt, wollt ihr da garantiert auch hin. Und ich bin mir ganz sicher, Crash Landing

0: rettet auch euch, liebe Radio Hamburg-Hörerinnen und Hörer, mit Witz und Romantik garantiert durch diese Woche. Für die Serie gibt es 10 von 10 leidenschaftlichen Küssen.
1: Ja, herausragend. Und ihr pilgert jetzt erstmal in eure Küche. Den ersten Kaffee eures Montagmorgens begleiten alle Farben mit dem Besten von heute und...
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Guten Morgen. Moin. Ihr hört Radio Hamburg um 5.25 Uhr mit eurem Musiksender Nummer 1. Ist der Montag kein Angstgegner mehr, eher so ein Lappen. Freuen wir uns, Werner, für euch mit dabei. Das Beste von heute mit Bebe Rexha und Faithless, New Religion. Wenn ihr euch jetzt fragt, was bietet um 5.26 Uhr euer Musiksender Nummer 1 eigentlich für ganz viele Megahits? Ist Luis Capaldi dabei? Natürlich, hier ist er für euch mit Forget Me. Kommt gut rein in eure neue Woche.

0: Mut, Luis Capaldi startet euren Montagmorgen bei eurem Musiksender Nummer 1, Radio Hamburg. Guten Morgen! Ja, und wer ist eigentlich schneller und cleverer? Die Menschen nördlich oder südlich der Elbe? Während ihr südlich der Elbe jetzt gerade etwas länger braucht für eure Antwort,
1: oh, wow,
0: hört ihr die Auflösung schon in 10 Minuten. Jetzt ist es 5.30 Uhr.
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0: Das war kurz 50% unserer Hörer gedisst, fällt mir gerade
1: auf. Ja, wollte ich auch gerade sagen. Also, naja, musst du ja wissen.
0: Ja, ihr habt doch garantiert euer Bier schon kaltgestellt, das alkoholfreie. Heute geht es ja um alles für unsere DFB-Jungs. Startet das 16. Finale. Heute Abend um 22.30 Uhr, das ist absehbar. In 17 Stunden treffen wir auf Paraguay. Ja, und auch die Fußballexperten rechnen mit einem Sieg. Mhm. Schauen vorsichtig auf ein mögliches Achtelfinale. Das gibt's dann am Samstag. Heute drücken wir natürlich erstmal Woltemade und Co. die Daumen, wenn er denn aufgestellt wird. Ja. Die nächsten Nachrichten gibt's um 6. Und Lea hat Urlaub für das Radio Hamburg. Wetter ist da für euch. Niklas Uther.
1: Ja, und das wird ein richtig schöner Tag heute mit ganz viel Sonne. Auch wenn wir gerade mit so ein paar Wolken zwar reinstarten. Ja, aber das Gute ist dadurch, ihr werdet, wenn ihr jetzt so aus der Haustür rausgeht, direkt morgens auf dem Weg zur Arbeit, nicht mehr von so einer dicken Luft direkt halb erschlagen. Es kühlt langsam so ein bisschen ab. Aktuell haben wir 20 Grad in Geesthacht, 19 in Seevetal, in Harburg 21 Grad. Maximal sind 26 Grad heute drin. Und so bleibt es dann auch für morgen. Sonne, so ein paar Wolken auch dabei bei 26 Grad.
0: Gute Nachricht um 5.31 Uhr für eure Sicherheit. 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Der Radio Hamburg Verkehr für Hamburg, Niedersachsen und Schleswig-Holstein.
3: Heute das erste Alles-oder-Nichts-Spiel für unsere Jungs. Sie drücken die Daumen.
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0: Guten Morgen.
1: Moin.
0: Ja, schön, dass ihr dabei seid. Euer Musiksender Nummer 1 bringt euch jetzt ins Ende eurer Nachtschicht oder ihr startet mit uns eure neue Woche mit Rihanna Diamonds. Was für ein musikalisches Meisterwerk. Und das Beste von heute für euch erinnert mich an meine Zeit beim MDR Fernsehballett. Zeit fürs Tanzen jetzt.
1: Ja, okay.
0: Stevie Rex ist zusammen mit Faithless und New Religion.

0: habt ihr gerade abgefeiert bei euch im Bad. Rihanna bei eurem Musiksender Nummer 1 um 5.38 Uhr. Und euer Motto verständlich, lieber absahnen als zubuttern.
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0: So ist das wohl. Für euch unser Update von Stadt, Land, Fluss. Am Morgen, jeden Morgen, Montag bis Freitag um 6.16 Uhr, ihr kennt das schon vom Einschalten, spielt der Norden. Tritt an am Nachmittag in der Stübi-Show, eurem Radio Hamburg Nachmittag um 17.17 Uhr, kurz bevor es für euch in Feierabend geht, dann der Süden. Und wer mehr gültige Begriffe in diesem Duell packt, holt sich nochmal 100 Euro ab.
3: Ja, wir haben das ja jetzt schon so ein paar Runden gespielt. Ich habe gerade mal hier in die ewige Tabelle, die sogenannte, reingeschaut. Ja. Und das wird dich freuen, John. Ja. Der Norden führt.
0: Ja.
3: Er klingt so ein bisschen wie bei Game of Thrones, fällt mir gerade auch so. Der Norden führt, der Norden vergisst nicht. Aber ja, genau, 7-mal gewonnen, 5-mal verloren, 4-mal gab es einen Unentschieden.
0: Oh. Es ist alles möglich. Also wenn ihr sagt, ihr wohnt im Süden der Elbe, dann sagt ihr, jo, das hole ich nachher 17 oder 17. Oder ihr sagt, jo, gleich spielen wir, der Norden führt leicht. Ihr meldet euch ganz entspannt an unter radihamburg.de für die nächste Runde um 6.16 Uhr. Ihr wohnt nördlich der Elbe, da legt ihr vor oder spielt einfach gleich ganz einfach mit bei euch im Bad, in eurer Küche, in eurem Auto, auf eurem Weg von eurer Nachtschicht nach Hause. Dazu gibt's das Beste von heute. Aloe Black steht drauf, Aloe Black ist drin mit Hey.

0: Guten Morgen.
1: Moin.
0: Ihr hört Radio Hamburg um 5.42 Uhr. Ihr und wir küssen den Tag, an dem sich Charlie Puth für euch seinen Mega-Hit Attention ausgedacht hat. Der kommt gleich für euch, bringt euch locker in eure neue Woche. Vorher das Wetter-Update mit Niklas Suter.
2: Noch sind so ein paar Wolken am Himmel, ja, aber das zieht ganz schnell weg, denn wir bekommen ganz viel Sonne heute bei 26 Grad. Aktuell haben wir 21.
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0: So viel Gefühl. Nico Santos ist das hier bei Radio Hamburg. Es ist 5.56 Uhr. Ihr hört euren Musiksender Nummer 1. Erkennt ihr natürlich leicht am besten von heute. Gibt's gleich direkt nach 6 für euch. Miles Smith gemeinsam mit Niall Horan und Drive Safe. Und wenn ihr sagt, ich habe jetzt aber nur noch bis 6 Zeit, was kriege ich denn dazu hören? Natürlich ganz viele Mega-Hits. Mabel noch für euch dabei mit Don't Call Me Up.
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1: Guten Morgen.
2: Moin.
1: Hier ist eure Radio Muck Morning Show. Und kann der Süden nur so gewinnen, wenn das im Norden passiert?
3: Ein Teilnehmer hat das Gespräch vorübergehend verlassen.
1: Oh, okay. Euer Update von Stadtland Fluss, die schnellsten 33 Sekunden eures Lebens um 100 Euro. Nördlich der Elbe morgens gegen südlich der Elbe im Radio Muck Nachmittag. Der Stübi Show, und wird der Norden noch antreten oder geben wir das Ding kampflos ab? Dann würde ja ein Begriff am Nachmittag reichen.
2: Ja, stimmt. Da kriegen wir ihn dann schon hin.
1: Oh, ja. Gibt es einen Fight für euch zu mitfighten in eurer Küche? Hört ihr doch gleich um 6.16 Uhr. Jetzt ist es 6 Uhr.
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5: Guten Morgen. Hitzewelle erstmal vorbei. Tödlicher Unfall in Horn. Wolken und Regen bis 26 Grad. Nach der Rekordhitze können wir erst einmal wieder durchatmen. Der Deutsche Wetterdienst rechnet heute mit fallenden Temperaturen. In Neuwiedental waren am Samstag laut Deutschem Wetterdienst 39,4 Grad Celsius gemessen worden. Knapp 3 Grad mehr als beim bisherigen Juni-Rekord in Bergedorf vom 29. Juni 1947. Die Hitze hat bei der Hamburger Feuerwehr für überdurchschnittlich viele Einsätze gesorgt, sodass auf zusätzliche Rettungswagen von Hilfsorganisationen wie des DRK oder des Arbeiter-Samariter-Bundes zurückgegriffen wurde. Zusätzlich kamen noch Einsätze durch Gewitter hinzu. Und auch auf der Elbe war die Feuerwehr im Einsatz. Samstagabend sind 3 Menschen in der Elbe schwimmen gegangen und in Not geraten. 2 konnten gerettet werden, der 3. gilt als vermisst. Die DLRG warnt immer wieder wegen der Gefahren davor, in der Elbe baden zu gehen. Ein 52-Jähriger ist gestern an der U-Bahn-Station Horner Rennbahn tödlich verunglückt. Er war mit seinem Rollator auf einer Rolltreppe gestürzt und hat sich so schwer verletzt, dass er noch vor Ort starb. Andere Menschen waren laut Polizei nicht beteiligt. Riesige Auswahl, extrem günstige Preise. Der Online-Modehändler Shein ist sehr beliebt. Laut der Deutschen Umwelthilfe enthält die Kleidung aber teils zu viele Schadstoffe. Thomas Pleskin, Shein will das jetzt prüfen.
6: Laut Umwelthilfe verstießen von 18 untersuchten Kleidungsstücken 7 gegen EU-Vorgaben. Das Bremer Umweltinstitut fand unter anderem hohe Konzentrationen sogenannter Ewigkeitschemikalien, die sich im Körper anreichern können, sowie bedenkliche Weichmacher. In einer Kinderjacke wurde ein Grenzwert um mehr als das 1000-fache überschritten. Bei Damenstiefeln lag ein Weichmacher um das fast 200-fache über dem zulässigen Wert.
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5: Co-Gastgeber Kanada steht nach einem 1:0 gegen Südafrika als erste Mannschaft im Achtelfinale. Und das waren die Nachrichten aus Hamburg, Deutschland und der Welt.
1: Euer Radio Hamburg Wetter, Lea im Urlaub, dafür im Studio für euch, Herr Niklas Uther.
7: Jo, und es kühlt sich endlich mal so ein bisschen ab. Es ist zwar immer noch schön warm heute, aber nicht mehr so eine krasse Hitze. Deswegen freuen wir uns auch über so ein paar Wolken zum Start in den Tag. Ein kleiner Schauer zieht auch gerade nochmal rüber und dann wird es richtig schön sonnig. 26 Grad kriegen wir heute. Jetzt liegen wir schön bei 19 in Wedel, 20 in Jesteburg, Sasel 21 Grad und morgen dann auch ein schöner Sommertag mit Sonne und Wolken im Mix bei 26 Grad.
1: Und jetzt für eure Sicherheit der Radio Hamburg Verkehr mit der Edeka-App. Stop and Go jetzt auf der A7 Hannover Richtung Hamburg. 5 Kilometer zwischen Seebetal-Fleestedt und Marmsdorf wegen eines Fahrbahnschadens. Durch die Hitze sind hier nur 2 Spuren frei. Hier braucht ihr gerade 15 Minuten Geduld. Da ist der Asphalt so weggeplatzt. Ne? Haben wir gestern auch auf der Rückfahrt vom Urlaub nach Hause. War auch ganz schön, sah echt mies aus, die Straße. War richtig platt. Hättest du gerne ein Pflaster drauf gemacht, so einfach. Neuenfelder Hauptdeich Richtung Waltershof, 2 Kilometer zwischen Kranz und am Rosengarten. Hier braucht ihr 15 Minuten Geduld. Der Radio Hamburg Verkehr für Hamburg, Niedersachsen und Schleswig-Holstein.
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1: Guten Morgen!
2: Moin!
1: One Republic liebt ihr, bekommt ihr gleich direkt für eure Fahrt von eurer Nachtschicht nach Hause mit Counting Stars. Und das hier ist ja so eine Art Kavenzmann von Megahit, ne?
2: Okay.
1: Ist ein richtiger Kavenzmann. Ja, kennt ihr, ne? Größer geht's nicht.
2: Lange nicht gehört.
1: Gemeinsam mit Niall Horan und Drive Safe.

0: Parker weiß Torwartlegende José Relevert. Heißt in Wirklichkeit Bernd Klüver und ist Schlagersänger.
1: Der mit 10 nackte Friseusen war das doch, ne?
0: Nein, José Relevert war berühmt dafür, selbst Freistöße und Elfmeter zu schießen. Aber all das wird Paraguay in etwas über 12 Stunden gar nichts nützen. 3:1 für Deutschland. Zweimal wollte Mader, einmal Kimmich. Braucht nicht gespielt werden. Hat sich damit erledigt.
1: Okay, wenn du das sagst.
0: Natürlich. Und ihr braucht dann auch nicht bis 0.15 Uhr aufbleiben. Kato featuring John fühlt sich auch so an wie ein verwandelter Elfmeter für Deutschland. Und damit startet ihr jetzt euren Montag mit eurem Musiksender Nummer 1.

0: Guten Morgen.
1: Moin.
0: Radio Muck hier, eure Morningshow um 6.15 Uhr. Das Wetter-Update. Lea hat Urlaub, dafür im Studio Niklas Uther.
1: Das wird wieder ein richtig schöner, sonniger, warmer Tag. Auch wenn wir jetzt noch mit ein bisschen Regen und Wolken zur Abkühlung reinstarten. Nachher werden es bis zu 26 Grad. Aktuell haben wir auch schon 21.
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0: Jo, 100 Euro für die Gewinnerin oder den Gewinner. Radiomokörin Caroline, du trittst an für alles nördlich der Elbe. Guten Morgen.
4: Guten Morgen.
0: Ja, du wohnst deutlich nördlich der Elbe. Du bist von Winterhude nach Sylt gezogen. Auf Kampen bekommt ihr heute 20 Grad Tagestoptemperatur. Das ist ja einigermaßen erträglich.
4: Ja, Schlafzimmer trotzdem warm.
0: Ja, das glaube ich sofort. Und jetzt wird es gleich noch richtig heiß, denn die schnellsten 33 Sekunden deines Lebens starten jetzt. Ein Buchstabe mit A wie Anton.
4: Buchstabe mit A?
0: Ja.
4: A.
0: Genau. Eine Märchenfigur mit R wie Richard.
4: Rapunzel.
0: Ein Sternzeichen mit W wie Walter.
4: Bitter.
0: Eine Farbe mit G wie Gustav.
4: Grün.
0: Berühmtes Bauwerk mit E wie Emil.
4: Eiffelturm.
0: Musikinstrument mit G wie Gustav.
4: Gitarre.
0: Haushaltsgegenstand mit S wie Samuel.
4: Stabmixer.
0: Schulfach mit M wie Martha.
4: Mathematik.
0: Brettspiel mit D wie Dora.
4: Weiter.
0: Ah, das war richtig gut. Wir haben 8 gültige Begriffe, hat der Norden geschafft. Dank dir, Caroline, super vorgelegt.
4: Okay, vielen Dank.
0: Ja, sehr gerne. Danke fürs Mitspielen. Also, der Norden liegt 8 Begriffe.

vor, ihr lebt südlich der Elbe, dann ist das eure Chance. Meldet euch an unter radiohamburg.de und dann spielt mit unter anderem um 100 Euro und hört das Spiel selbst am besten heute um 17.17 Uhr in eurem Radio Hamburg der Nachmittag der Stübi-Show. Schaltet unbedingt ein. Auf dem Weg dahin gibt es natürlich ganz viele Mega-Hits bei eurem Musiksender Nummer 1. Sie gehört zum Glück auch dazu. Tiffany Harris und Breathe.

0: Moin. Radio Mux hier für euch um 6.23 Uhr. Ganz viele Megahits bei eurem Musiksender Nummer 1. Wie es liebt an eurem Montagmorgen. Wir freuen uns auf Radio Mux Megastar Ariana Grande. Liefert euch gleich einen fantastischen Megahit, der sich tatsächlich von Anfang an steigert. Immer mehr, wo ihr denkt, ja, das geht doch gar nicht. Irgendwann ist doch mal Schluss. Nein, es geht. Überzeugt euch einfach mal gleich selbst bei One Last Time und garantiert noch vor 6:30 Uhr, vor 6:30 Uhr für euch das Beste von heute mit Tame Impala und Dracula.
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0: Dracula schon seit mehreren Stunden zu Staub zerfallen.
1: Wahnsinnig hell, schon um 6.29 Uhr. Ihr kommt gut rein in eure neue Woche mit eurem Musiksender Nummer 1. Habt euch entschieden. Vielen Dank, dass ihr dabei seid. Und jetzt steht schon das nächste Konzerthighlight fest. Wir holen für euch den nächsten Radio Hamburg Megastar in die große Freiheit 36. Und ihr schaut doch schon mal, was ihr so anzieht, wen ihr mitnehmt. Tickets schenken wir euch in weniger als 10 Minuten. Es ist 6.30 Uhr.
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3: Mit Marc Elvers. Guten Morgen. Das Hitzewochenende ist vorbei und das hatte es in sich. Bei uns in Hamburg hat der Deutsche Wetterdienst am Samstag einen neuen Juni-Temperaturrekord gemessen. In Neuwiedental waren es 39,4 Grad. Das sind knapp 3 Grad mehr als beim bisherigen Rekord. Durch die Hitze hatte die Feuerwehr überdurchschnittlich viele Einsätze. Und es hat mutmaßlich einen Badetoten gegeben. Ein junger Mann war am Samstagabend in der Elbe schwimmen gegangen und gilt seitdem als vermisst. Am Donnerstag gehen Bremen und Niedersachsen in die Sommerferien. Am Wochenende kommen dann auch Schleswig-Holstein, Sachsen, Sachsen-Anhalt und Thüringen dazu. Der ADAC erwartet deswegen ein staureiches Wochenende bei uns im Norden, weil es auch zahlreiche Baustellen gibt. Co-Gastgeber Kanada steht bei der Fußball-WM als erstes Team im Achtelfinale. Gegen Südafrika reichte ein spätes 1:0. Heute Abend will die deutsche Mannschaft ins Achtelfinale einziehen. Um 22.30 Uhr unserer Zeit trifft die Mannschaft auf Paraguay.
1: Die nächsten Nachrichten haben wir für euch um 7 und das Radio Hamburg Wetter kommt heute Morgen für Lea, die ist im Urlaub mit Niklas Suter.
4: Ja, und jetzt könnt ihr die Wolken gerade noch richtig ausnutzen, während ihr euch gerade für die Arbeit fertig macht, stellt ihr euch mal euren Ventilator wirklich ans Fenster, denn jetzt ist wirklich mal einmal dieser Moment, wo ihr die heiße Luft rausjagen könnt, Kühle kommt dann rein, später wird es wieder richtig sonnig bei 26 Grad, aktuell haben wir 21 in Glinde, 19 in York, oder wie ich sage, in York, 21 in Wandsbek, morgen auch schöner Sonne. Wolkenmix bei 26 Grad.
1: Das Wetter wird immer guter mit Niklas Uter.
4: Genau, so sieht's aus.
1: Für eure Sicherheit der Radio Hamburg Verkehr mit der Edeka-App. Achtung, Autofahrer, da ist eine sehr süße Entenfamilie auf der A7 Hamburg Richtung Hannover, Höhe Ausfahrt Waltershof. Stop and Go auf der A7 Hannover Richtung Hamburg, 5 Kilometer zwischen Seebethal-Fleestedt und Marmsdorf. Da ist die Straße kaputt durch die Hitze, da sind hier nur 2 Spuren frei. Hier braucht ihr gerade 15 Minuten Geduld. Und B73 Richtung Hamburg, 3 Kilometer zwischen Neu-Wulmsdorf und Fischweg. Hier seid ihr mit 15 Minuten dabei. Der Radio Hamburg Verkehr für Hamburg, Niedersachsen und Schleswig-Holstein.
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1: Guten Morgen.
4: Moin.
1: Schön, dass ihr dabei seid. Wir freuen uns auf Mega-Hits von Ariana Grande und One Last Time und Katy Perry. Wer sonst aktiviert euren Montagmorgen jetzt für euch zum Mitsingen in eurem Badezimmer mit Band-Aids?

0: Moin.
1: Radio Hamburg hier für euch um 6.38 Uhr. Und wenn ihr die Zahl 36 hört, dann denkt ihr vielleicht an die Temperaturen vom Wochenende.
0: Ja, wahrscheinlich.
1: Oder in Hamburg ist eine 36 extrem legendär. Große Freiheit 36. Und sie habt ihr da schon abgefeiert.

0: Sheeran, Summer oder auch Leonie. Und jetzt kommt er noch oben drauf für euch. 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Dafür lege ich deine Hand ins Feuer.
1: Hey, was soll das?
0: Das war mir das. Viel Spaß, Michael Schulte und Rehab für euch bei eurem Musiksender Nummer 1 mit Better Me.

0: Boah, alles gegeben bei Radio Hamburg, eurem Musiksender Nummer 1, das Beste von heute mit BTS und Swim um 6.45 Uhr. Und ihr kennt es garantiert auch, das erste Geräusch eures Morgens, wenn ihr rausgeht. Ich habe das für euch mal aufgenommen. Heute Morgen, 4 Uhr, mitten in der City auf dem Gertrudenkirchhof. Ja, richtig laut. Möwen und Tauben, zusammengefasst Möben,
1: ja.
0: Um Zeit zu sparen. Und auch die Möben werden heute braun. Die Sonne kommt im Wetterupdate für Lea. Mit dir, Niklas.
1: Die werden gebrutzelt. Und dann kannst du die nachher beim Hähnchengrill kaufen. Nein, Quatsch. Es wird richtig schön sonnig bei 26 Grad. Die Wolken ziehen dann so langsam auch weg bei aktuell 21 Grad.
0: Dieses Duett ist nicht von dieser Welt so schön. Lady Gaga und Bradley Cooper, verliebt euch doch jetzt mal in Shallow.

0: Morgen.
1: Moin.
0: Ihr hört Radio Hamburg um 6.55 Uhr, euer Musiksender Nummer 1 in der nächsten halben Stunde. Ganz viele mehr jetzt. Lost Frequencies und Callum Scott gehören dazu. 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Heißt nicht so, der Megahit fühlt sich auch an wie so ein Teddy, ganz entspannt und ganz flauschig. Teddy Swims, Mr. Know-It-All. Und garantiert noch vor 7 Uhr einer eurer beliebtesten Megastars überhaupt, Leonie mit Don't Worry.
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0: So gut, Leonie, bei eurem Musiksender Nummer 1, Radio Hamburg. Einen schönen guten Morgen
1: mit
0: euch. Und kennt ihr das auch, wenn ihr so nach einer Woche Urlaub komplett raus seid? Vielleicht ja von Vorteil für meinen heutigen Gegner bei Wer schlägt schon eurem Radio Mucke Morning Show Quiz. Würdet ihr euch die 250 Euro im Jackpot sichern? Quizt mal mit in 10 Minuten. Jetzt ist es 7 Uhr.
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3: Guten Morgen. Große Hitze liegt hinter uns. Russland hat Treibstoffprobleme. Wolken und Regen bis 26 Grad. Nach der Rekordhitze können wir erst einmal wieder durchatmen. Der Deutsche Wetterdienst rechnet heute mit fallenden Temperaturen. In Neuwiedental waren am Samstag laut Deutschem Wetterdienst 39,4 Grad Celsius gemessen worden, so viel wie noch nie im Juni in Hamburg. Die Hitze hat bei der Hamburger Feuerwehr für überdurchschnittlich viele Einsätze gesorgt, sodass auf zusätzliche Rettungswagen von Hilfsorganisationen wie des DRK oder des Arbeiter-Samariter-Bundes zurückgegriffen wurde. Zusätzlich kamen noch Einsätze durch Gewitter hinzu. Und auch auf der Elbe war die Feuerwehr im Einsatz. Samstagabend sind 3 Menschen in der Elbe schwimmen gegangen und in Not geraten. 2 konnten gerettet werden, der 3. gilt als vermisst. Die DLRG warnt wegen der Gefahren immer wieder davor, in der Elbe zu baden. Ein 52-Jähriger ist gestern an der U-Bahn-Station Horner Rennbahn tödlich verunglückt. Er war mit seinem Rollator auf einer Rolltreppe gestürzt und hat sich so schwer verletzt, dass er noch vor Ort starb. Andere Menschen waren laut Polizei nicht beteiligt. Nach den schweren Erdbeben in Venezuela ist die offizielle Zahl der Todesopfer trotz intensiver Bergungsarbeiten nur leicht gestiegen. Bislang sind es laut Behörden 1450 Tote und rund 3200 Verletzte. Wir befinden uns in kritischen, entscheidenden Stunden, um weiterhin Leben zu retten, sagt der Präsident der Nationalversammlung. Es läuft gerade nicht bei Russlands Präsident Putin. Wegen der Versorgungsprobleme mit Treibstoff hat Putin eine Krisensitzung einberufen. Zuerst sollen die Auswirkungen der wiederholten ukrainischen Angriffe auf Raffinerien abgefedert werden. Durch die Angriffe gibt es lange Warteschlangen an Tankstellen. Benötigte Benzinsorten sind nicht mehr vorrätig. Putin bestätigte auch, dass deswegen über ein Exportverbot von Diesel nachgedacht wird. Außerdem mussten die Benzinreserven Russlands angezapft werden.
2: Die Fußball-WM.
3: Co-Gastgeber Kanada steht nach einem 1:0 gegen Südafrika als erste Mannschaft im Achtelfinale. Und das waren die Nachrichten aus Hamburg, Deutschland und der Welt.
0: Lea hat heute frei, dafür fürs Radio Hamburg-Wetter. Niklas Huter.
4: Keine Sorge, Leute, die Sonne, die kommt heute noch raus. Aber erstmal zur Abwechslung. Nach der ganzen Hitze vom Wochenende können wir uns auch mal über die Wolken und so einen kleinen Schauer zum Beispiel gerade freuen. In Schwarzenbek zeigt uns das Radio Hamburg Regenradar oder auch in Wandsbek. Warm ist es trotzdem schon, 20 Grad aktuell in Pinneberg, 20 auch in Stade, 21 in Sasel. Maximal sind heute 26 Grad drin und morgen auch Sonne und Wolken bei 26 Grad.
0: Und jetzt für eure Sicherheit, der Radio Hamburg Verkehr mit der Edeka-App. Erstmal eine gute Nachricht. Die Entwarnung auf der A7 Hamburg-Hannover-Höhe, Ausfahrt Waltershof, da war eine sehr süße Entenfamilie. Mhm. Und die ist auch süß geblieben.
4: Oh, Gott sei Dank.
0: Hat ihren Irrtum bemerkt und ist schnell runter von der Straße. Stop and Go A7 Hannover Richtung Hamburg, 5 Kilometer zwischen Seevetal Flehstedt und Marmsdorf. Da ist die Straße kaputt durch die Hitze, deswegen sind hier nur 2 Spuren frei. Hier braucht ihr gerade 20 Minuten Geduld. Und B73 Richtung Hamburg, 3 Kilometer zwischen Neu-Wulmsdorf und Fischbek. Hier braucht ihr gerade 15 Minuten mehr. Der Radio Hamburg Verkehr für Hamburg, Niedersachsen und Schleswig-Holstein.
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0: Guten Morgen!
4: Moin!
0: Teddy Swims ist für euch extra aufgestanden für das Beste von heute. Mr. Know-It-All, so entspannt kommt ihr rein in eure neue Woche mit eurem Musiksender Nummer 1. Lost Frequencies freuen sich auf euch. Callum Scott singt persönlich Where Are You Now?

0: Morgen.
1: Moin. 7.09 Uhr ist es. Ihr hört Radio Hamburg und baut eure Küche kurzum zur Quiz-Arena. Auf geht's.
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1: Und euer Quizmaster ist heute Morgen Niklas Uther.
3: 250 Euro, die willst du dir holen, Norman Heilmann aus Buchholz. Und vor allem muss ich sagen, Norman, du bist ein richtig guter Freund. Du denkst an deine Freunde, wenn du dir die Kohle mitnimmst, willst du die mal schön einladen.
4: Ja, denke, da gebe ich meinen aus, ja.
1: Aber für nett.
3: Guck mal, so ein Freund
1: möchte
3: muss man haben.
1: Freund sein von ihm.
3: Ja, absolut. Deine Joker-Kategorie, mit der starten wir rein.
2: Sport.
3: Achtung, jetzt zählt Schnelligkeit bei euch. Es geht natürlich um die Fußball-WM. Gegen wen?
1: John.
3: Okay, ja, jetzt bin ich mal gespannt.
1: Alles riskieren, Paraguay.
3: Gegen wen spielt Deutschland heute Abend als nächstes? Paraguay ist richtig. 1-0 für John, aber natürlich noch alles drin für dich, Norman. Die nächste Kategorie.
2: Wer ist das?
3: Wir hören gleich in einen der beliebtesten deutschen Podcasts rein. Und ich will wissen, wie die Person, die hier jetzt spricht, mit Vor- und Nachnamen heißt.
5: Ich habe vor kurzer Zeit die Tür von der Tiefkühltruhe in unserem winzigen Kühlschrank kaputt.
1: John? Das ist Tommy Schmidt, zusammen eigentlich mit Felix Lobrecht gemischtes Hack oder Copa TS.
3: Copa TS, würde ich sagen, ist jetzt vielleicht nicht der beliebteste deutsche Podcast, aber genau, gemischtes Hack ist richtig, Tommy Schmidt ist richtig. 2-0 für John, war eine schnelle Sache.
5: Es ging schnell.
3: Und damit steigt der Jackpot dann auf 300 Euro. Ihr registriert euch natürlich nochmal online und seid dann morgen mit dabei um 7.10 Uhr hier bei Wer schlägt John?

0: Guten Morgen.
1: Moin.
0: Radio hier an eurem Montagmorgen. Es ist 7.12 Uhr und Lea hat Urlaub mit dem Wetterupdate für euch. Niklas Huter.
2: Ja, nach so einem heißen Wochenende freut ihr euch bestimmt auch mal so ein bisschen mit Wolken in die Woche reinzustarten. Dadurch kühlt es sich auch so ein bisschen ab bei aktuell 21 Grad. Später kommt die Sonne dann auch wieder raus und wir bekommen bis zu 26.
0: Vielleicht geht es euch genau wie uns. Meine Frau und ich haben uns gerade durch 45.000 Staffeln Blacklist durchgearbeitet.
2: Oh, krass. Habe ich auch hinter mir.
0: Richtig, richtig gut. Und falls ihr das schon gesehen habt.
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4: Spätestens seit dem Erfolg von Squid Game ist es kein Geheimnis mehr, dass die Südkoreaner Top-Serien produzieren. Und diese Woche habe ich eine ebenso ungewöhnliche wie wunderbare Serie für euch aus Südkorea. Sie heißt Crash Landing on You, läuft bei Netflix. Und die Geschichte klingt erstmal so ein bisschen absurd. Eine verwöhnte südkoreanische Jungunternehmerin gerät beim Paragliden in einen Sturm, fliegt dann versehentlich über die Grenze nach Nordkorea, direkt in die Arme eines, ja, attraktiven nordkoreanischen Soldaten.
5: Da wir uns nie wiedersehen, verrate ich Ihnen eins. Ich finde Ihr Gesicht sehr schön. Wenn sich unsere Länder wieder vereinen, sollten wir uns mal treffen.
0: Ja, die Serie war ja in Südkorea super erfolgreich. Das Rezept ist cool, Christian.
4: Es entwickelt sich ja diese wirklich schöne Liebesgeschichte zwischen einer Südkoreanerin und einem Nordkoreaner.
0: Ja.
4: Das war natürlich schon mal eine Sensation, also in Korea. Aber ganz unabhängig davon ist es diese Mischung aus Komödie und Szenen, die mitten ins Herz treffen. Also richtig gut gemacht. Und ihr könnt lachen, schmachten und mitfühlen.
6: Nein, tu das nicht. Du musst deinen Flug kriegen. Ich kümmere mich dann um ihn.
5: Und was ist, wenn er stirbt?
0: Müsst ihr auch mal selber herausfinden. Es wurde ja nicht nur in Südkorea gedreht.
4: Eine der romantischsten Schlüsselszenen wurde in dem idyllischen Schweizer Ort Iseltwald am Brienzer See gedreht. Und das 400-Einwohner-Dorf wurde anschließend zur Pilgerstätte für alle Fans. Wenn ihr die Serie gesehen habt, wollt ihr da garantiert auch hin. Und ich bin mir ganz sicher, Crash Landing on You rettet auch euch, liebe Radio Hamburg-Hörerinnen und Hörer, mit Witz und Romantik garantiert durch diese Woche. Für die Serie gibt es 10 von 10 leidenschaftlichen Küssen.
0: Jo, und ganz viel Spaß wünscht euch dabei euer Musiksender Nummer 1.
3: Bis

0: Guten Morgen.
1: Moin. Radio Hamburg für euch um 7.24 Uhr und ihr gebt euch gleich, bevor es zu eurer Arbeit geht, einen Abschiedskuss. Bei manchen Paaren ist es mittlerweile ein leidenschaftlicher Handschlag. Unsere Musik passt zu beidem. Timbaland mit One Republic, ihr Meisterwerk Apologize. Und Summer ist 20 Jahre jung und schon zu Recht so erfolgreich mit dem Besten von heute bei eurem Musiksender Nummer 1. Viele Mega-Hits werden noch vor 7.30 Uhr. Freut ihr euch doch auf Hertz und die Purple Disco Machine gemeinsam mit Wonderful Life 25.
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0: Morgen Hamburg.
1: Moin.
0: Eure Morningshows hier, Radio Hamburg, und ihr lernt auch gerne neue Leute kennen. Wir haben gleich einen Österreicher für euch. Wenn ihr den zu euch nach Hause einladet, kommen auch die Nachbarn vorbei, um den mal kennenzulernen. Einer der leidenschaftlichsten Menschen aller Zeiten. Gleicht mal ab, ob das einer für euch ist, hört ihr in weniger als 15 Minuten. Jetzt ist es 7.30 Uhr.
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3: Mit Marc Elvers. Guten Morgen. Das Hitzewochenende ist vorbei und das hatte es in sich. Bei uns in Hamburg hat der Deutsche Wetterdienst am Samstag einen neuen Juni-Temperaturrekord gemessen. In Neuwiedental waren es 39,4 Grad. Das sind knapp 3 Grad mehr als beim bisherigen Rekord. Durch die Hitze hatte die Feuerwehr überdurchschnittlich viele Einsätze. Und es hat mutmaßlich einen Badetoten gegeben. Ein junger Mann war am Samstagabend in der Elbe schwimmen gegangen und gilt seitdem als vermisst. Am Donnerstag gehen Bremen und Niedersachsen in die Sommerferien. Am Wochenende kommen dann auch Schleswig-Holstein, Sachsen, Sachsen-Anhalt und Thüringen dazu. Der ADAC erwartet deswegen ein staureiches Wochenende bei uns im Norden, weil es auch zahlreiche Baustellen gibt. Co-Gastgeber Kanada steht bei der Fußball-WM als erstes Team im Achtelfinale. Gegen Südafrika reichte ein spätes 1:0. Heute Abend will die deutsche Mannschaft ins Achtelfinale einziehen. Um 22.30 Uhr unserer Zeit trifft die Mannschaft auf Paraguay.
1: Was heißt hier will? Wird natürlich.
4: Muss.
1: Ganz klar, die nächsten Nachrichten gibt es euch um 8 und euer Wetter wird guter mit Niklas Uther.
4: So sieht das irgendwie aus. So sehr hat sich auch wirklich noch niemand über Regen gefreut wie wir diese Woche, glaube ich. Eine nette Abkühlung jetzt gerade nach dem Hitzewochenende nehmen wir auf jeden Fall mit. Über Stade, da regnet es ordentlich. Zeigt uns das Radio Hamburg Regenradar. Ja, aber auch so über Morfleet, über Schwarzenweg. Also da kommt gerade was rüber, aber das zieht nachher weg. Dann kommt auch die Sonne raus und dann riecht das nachher so richtig schön nach diesem Sommerregen, der sich so langsam aufwärmt. 19 Grad haben wir in Wedel, 20 in Ahrensburg und 21 in Maschen. Morgen dann auch ganz genauso wie heute, Tagestopptemperatur 26 Grad und Sonne.
1: Und hier ist für eure Sicherheit der Radio Hamburg Verkehr mit der Edeka-App. Achtung, Autofahrer, es sind Reifenteile auf der A7 Hamburg Richtung Flensburg zwischen Kaltenkirchen und Bad Bramstedt. Stop and Go A7 Hannover Richtung Hamburg, 5 Kilometer zwischen Seevetal-Fleestedt und Marmsdorf. Da ist die Straße kaputt durch die Hitze. Da sind nur 2 Spuren frei. Hier braucht ihr gerade 20 Minuten mehr. Und weiter nördlich A7 Hannover Richtung Hamburg, 2 Kilometer zwischen Waltershof und Othmarschen. Hier braucht ihr 10 Minuten Geduld. Der Radio Hamburg Verkehr für Hamburg, Niedersachsen und Schleswig-Holstein.
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4: Guten Morgen.
1: Moin.
4: Ja, Niklas Uther ist auch für euch da.
1: Ja, hallo.
4: Timbaland und One Republic sind sogar auch für euch extra aufgestanden. Apologize. Ihr gemeinsamer Mega-Hit bringt euch perfekt in eure neue Woche mit eurem Musiksender Nummer 1. Das Beste von heute. Somber und Homewrecker.

0: So schön.
1: Guten Morgen.
0: Moin.
1: Radio Muck hier, 7:39 und ihr wisst ja, wir spielen zweimal mit euch, morgens um 6.16 Uhr und in der Stübi-Show eurem Radio Muck Nachmittag um 17.17 Uhr. Schaltet ein.
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1: Heute Morgen für nördlich der Elbe angetreten und natürlich um die 100 Euro abzuräumen. Radio Hamburgerin Caroline aus Kampen, spielt doch mal mit. Ein Buchstabe mit A wie Anton.
4: Buchstabe mit A?
1: Ja.
4: A.
1: Genau. Eine Märchenfigur mit R wie Richard.
4: Rapunzel.
1: Ein Sternzeichen mit W wie Walter.
4: Bitter.
1: Eine Farbe mit G wie Gustav.
4: Grün.
1: Berühmtes Bauwerk mit E wie Emil.
4: Eiffelturm.
1: Musikinstrument mit G wie Gustav.
4: Gitarre.
1: Haushaltsgegenstand mit S wie Samuel.
4: Stabmixer.
1: Schulfach mit M wie Martha.
4: Mathematik.
1: Brettspiel mit D wie Dora.
4: Weiter.
1: Ah, das war richtig gut. Wir haben 8 gültige Begriffe, hat der Norden geschafft. Dank dir, Caroline, super vorgelegt.
4: Okay, vielen Dank.
1: Ja, danke fürs Mitspielen. Und ihr wohnt südlich der Elbe, dann nutzt doch eure Chance. Und schon mit 9 gültigen Begriffen holt ihr euch die 100 Euro und den Sieg für den Süden. Registriert euch, radiohamburg.de und schaltet ein 17.17 Uhr im Radio Hamburg Nachmittag eurer Stübi-Show.

0: Morgen. Moin. Radiohamburg hier für euch um 7.44 Uhr. Und liebt ihr es auch, wenn Kommentatoren bei der WM lustig sind oder einfach mal völlig ausrasten? Letzte Minute der Nachspielzeit. Es geht ums Weiterkommen. Österreich, Algerien. Österreich braucht noch genau ein Tor. Hört den Kommentator aus Österreich.
1: Sabitzer, noch geht was. Noch könnte was gehen. Gregoritsch! Da! Da! Kalajdzic! Kalajdzic! 3-3!
0: Der ist 8 Wochen heise.
2: Alter, Stimme so weggecrackt, ey.
0: Das wollen wir unbedingt heute Abend im ZDF auch hören von Kommentator Oliver Schmidt oder Wolf Fußball-Magenta, wenn in Boston gespielt wird. Und euer Tipp in eurem Tippspiel, ja, 3-1 für Deutschland, sollte ja dann auch hinhauen, ne?
2: Müsste passen.
0: Ja, genau. Drin wird schön draußen regnen, ist vielleicht sogar euer Wetterupdate mit Niklas Uther.
2: Ja, genau, da ist auf jeden Fall gerade so ein bisschen Regen, der rüberzieht, jetzt gerade noch über Stade oder auch über Winsen zum Beispiel. Aber trotzdem ist es noch recht angenehm und warm bei 21 Grad aktuell. Nachher kommt dann noch die Sonne raus und dann bekommen wir 26 Grad.
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0: gut. Guten Morgen.
1: Moin.
0: Radio Hamburg hier für euch, 7:53 Uhr, euer Musiksender Nummer 1. Und es gibt einen neuen Namen für Lässigkeit und der heißt Olivia Dean.
1: Oh, okay, ja.
0: Lässiger geht es nicht bei eurem Musiksender Nummer 1. Das Beste von heute von ihr persönlich, So Easy to Fall in Love, hört ihr direkt nach unseren Nachrichten. Und ihr sagt, ja, Moment mal, ihr steht doch für ganz viele Megahits. Was passiert denn hier noch vor 8? Da haben wir für euch wirklich einen der ganz großen Namen. Malik Harris freut sich schon auf euch mit Rockstars.
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1: Jo, so ist das. Guten Morgen.
2: Moin.
1: Radio Hamburg ist hier eure Morning Show. Und schaut doch mal, wenn ihr gleich bei eurer Arbeit angekommen seid, was für Handyhüllen eure Kolleginnen und Kollegen haben. Was verrät so eine Handyhülle eigentlich über den Besitzer? Antworten gleich in eurer Comedy-Schule. Vielleicht erkennt ihr euch oder eure Familie oder eure Freunde und Kollegen wieder um 8.18 Uhr.
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1: Es ist gleich 8 Uhr.
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5: Guten Morgen. Rot-Grün will Mieter besser schützen. Hitzeschäden am Flughafen. Wolken und Regen, später Sonne bis 26 Grad. Die rot-grünen Bürgerschaftsfraktionen wollen bezahlbaren Wohnraum schützen und Verdrängung entgegenwirken. Carolina Koblin, dabei sollen hohe Bußgelder gegen Luxussanierungen helfen.
6: Die aktuellen Bußgelder liegen bei maximal 30.000 Euro. Für manche Eigentümer ein kalkuliertes Geschäftsrisiko. Für 320.000 Hamburger bedeuten die Luxussanierungen aber, dass ihr bezahlbarer Wohnraum bedroht ist, weil sie die Miete nach solchen Sanierungen nicht mehr zahlen können. Darum will Rot-Grün, dass sich der Senat für höhere Bußgelder auf Bundesebene einsetzt. So sollen sich illegale Sanierungen nicht mehr lohnen, Hamburger in ihren gewohnten Umgebungen wohnen bleiben können, die Viertel vor Gentrifizierung geschützt und bezahlbarer Wohnraum erhalten werden.
5: Die Hitze hat am Wochenende auch dem Hamburger Flughafen zu schaffen gemacht und Schäden auf der Start- und Landebahn angerichtet. Die Reparaturarbeiten konnten in der Nacht abgeschlossen werden, teilt der Flughafen mit. Das bei den Arbeiten verwendete Material musste aber erst vollständig aushärten. Darum begann der Flugbetrieb heute erst um 7 Uhr und nicht um 6. Es läuft gerade nicht für Russlands Präsident Putin. Wegen der Versorgungsprobleme mit Treibstoff hat Putin eine Krisensitzung einberufen. Zuerst sollen die Auswirkungen der wiederholten ukrainischen Angriffe auf Raffinerien abgefedert werden. Durch die Angriffe gibt es lange Warteschlangen an Tankstellen, benötigte Benzinsorten sind nicht mehr vorrätig. Putin bestätigte auch, dass deswegen über ein Exportverbot von Diesel nachgedacht wird. Außerdem mussten die Benzinreserven Russlands angezapft werden.
4: Die Fußball-WM.
5: Kanada steht als erstes Team bei der Fußball-WM im Achtelfinale. Es reichte ein spätes 1:0 gegen Südafrika. Heute Abend spielt dann Deutschland gegen Paraguay um den Einzug ins Achtelfinale. Anstoß ist um 22.30 Uhr. Und das waren die Nachrichten aus Hamburg, Deutschland und der Welt.
1: Lea ist im Urlaub, dafür im Studio für euch mit dem Radio Hamburg Wetter. Niklas Uther.
7: Ja, und da starten wir mit einem schönen Sommerregen tatsächlich mal in die Woche. Da beschwert sich, glaube ich, auch niemand drüber nach der Hitze am Wochenende. Alles viel kühler heute, aktuell 21 Grad in Billstedt, 20 in Hasefeld. Da kommt auch richtig was runter, zeigt uns das Radio Hamburg Regenradar. 21 in Norderstedt. Oh, da ist es gut bewölkt. Später kommt dann aber auch richtig schön die Sonne raus. Dann kriegen wir 26 Grad. Morgen auch so ein Sonne-Wolken-Mix auch bei 26 Grad.
1: Und hier ist für eure Sicherheit der Radio Hamburg Verkehr mit der Edeka-App. Stop and Go gerade auf der A7 Hannover Richtung Hamburg. 2 Kilometer zwischen Waltershof und Othmarschen. Hier braucht ihr gerade 10 Minuten Geduld. Und B73 Richtung Hamburg 3 Kilometer zwischen Neu-Wulmsdorf und Fischbek. Hier seid ihr mit 15 Minuten dabei. Der Radio Hamburg Verkehr für Hamburg, Niedersachsen und Schleswig-Holstein.
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1: Guten Morgen.
7: Moin.
1: Ganz viele Mega-Hits hier bei Radio Hamburg für euch. Echo Smith mit dabei mit Cool Kids und das Beste von heute. Lässigkeit hat einen Namen. Olivia Dean jetzt für euch mit dem Besten von heute.

0: Hamburg. Eure Radio Hamburg Morning Show hier um 8.09 Uhr. Und wir hoffen natürlich, ihr seid noch nie in so eine Falle getappt. Ab und zu passiert es dann doch, jemand zockt euch ab, zum Beispiel mit eurer Karte. Moin.
1: Ja, moin John, moin Niklas, mein Name ist Andrea. Ja, also meine Kreditkarte wurde gehackt. Und zwar wurde dann 5x10 € und 2x5 € abgezogen. Da war ich also auch ein bisschen baff und habe dann sofort meine Bank angerufen. Wurde mir dann auch nach einer Zeit wieder erstattet.
0: Ja, gut so. Dir ist ja auch schon einiges passiert mit einer sehr guten Reaktion von dir. Moin.
2: Moin John und Niklas. Wenn ich angerufen werde und nicht genau weiß, ob das ein ernster Anruf ist, dann lege ich meistens gleich auf. Das finde ich ist die beste Lösung. Dann lässt man sich erst gar nicht in ein Gespräch verwickeln.
0: Ja, perfekter Plan. Und das Schlimmste ist ja, wenn ältere Menschen oder sehr alte Menschen am Telefon gnadenlos abgezockt werden und einfach alles verlieren. Was Marika aus unserem Morningshow-Team krasses passiert ist, vor allem ihrer Oma, und wie die Kampagne der Hamburger Polizei Vorsicht Schockanrufe hilft, hört ihr in den nächsten 20 Minuten mit Kriminalhauptkommissarin Frau Gehannes vom LKA Hamburg hier bei Radio Hamburg. Auch euer Musiksender Nummer 1.

0: Achtung, Autofahrer, um 8.13 Uhr Gegenstände auf der A7 Flensburg Richtung Hamburg zwischen Quickborn und Schnelsen Nord. 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
1: Ja, gerade ist noch so ein bisschen mehr Regen, aber eigentlich müssen wir wirklich auch das Positive daran sehen, weil es ist endlich mal eine schöne Abkühlung vom Wochenende. 26 Grad bekommen wir heute, weil die Sonne nachher noch rauskommt und aktuell liegen wir

0: Handy.
1: Was ist damit?
0: Die Hülle von ihrem Smartphone, richtig abstürzt.
1: Warum?
0: Ja, so angeranzte Klapphülle aus Kunstleder.
2: So eine hat mein Onkel auch.
3: Ja, das ist richtig so Onkelhülle. Die haben nur Leute über 50, die ganz leicht schon so stinken.
1: Ich bin 38.
0: Ja, deswegen müssen sie sich doch nicht geben, sowas.
4: Kollege von mir, er hat 34 Handyläden. Ich kann ihn anrufen, nur Angebot.
0: Ja, mach mal, Serkan.
1: Aber ich fand die Hülle immer ganz schön. Die schützt das Display und ich kann da meine Bankkarten reinstecken.
3: Warum zahlen Sie nicht mit Handy?
1: Ich weiß nicht. Ist das denn sicher?
0: Was ist denn schon sicher, Frau Schaffmann?
3: Genau, der Tod ist sicher, sonst gar nichts.
1: Ihr seid ja drauf. Aber stimmt ja. Was für eine Hülle würdet ihr mir denn empfehlen?
3: Ja, was Ihnen gefällt. Hauptsache nicht so Dinosaurier-Teil für Frührentner.
2: Coole Leute, sie haben gar keine Hülle, damit sie sagen so, ich scheiße auf Kratzer auf mein 700-Euro-iPhone, kaufe ich eben neu, so mäßig.
4: Das ist genau meine Welt, normal.
0: Ich glaube, für sie ist am besten so unauffällige Silikonhülle, was Schlichtes.
1: Deine Glitzerhülle wäre mir tatsächlich zu viel, Lena. Aber ein schönes Blumenmuster...
4: Kein Ding, kann ich besorgen.
1: Hupsi-dupsi. Also das ist mir jetzt echt peinlich. Jetzt haben wir nur eine Handyhülle für mich bestellt. Aber nächste Stunde holen wir den Stoff nach, okay?
0: Nee, geht ja nicht. Nächste Stunde ist das Paket bestimmt schon da. Dann machen wir Unboxing-Video für YouTube. Ja, was?
5: Ja, wenn Lola Young auf eurer Handyhülle ist, habt ihr alles richtig gemacht. Die kommt gleich für ganz viele Mega-Hits bei eurem Musiksender Nummer 1 mit Messi. Und ihr startet gemeinsam mit uns mit Glockenbach. Tom Walker singt jetzt für euch. Was für eine schöne Stimme.

0: guten Morgen.
1: Moin.
0: Radio Hamburg hier um 8.23 Uhr. Perfekte Megahits für euren Frühsport direkt nach 8.30 Uhr. Joel Curry und Tom Grennan mit Lionheart macht richtig Spaß mit eurem Musiksender Nummer 1. Und dann, ich habe selber einen kleinen Schock bekommen. Großer Schockmoment im Konzert von Harry Styles. Okay. Er hat immer so eine Szene auf der Bühne, nur so mittendrin im Konzert, wo er Wasser in den Mund nimmt, sich auf die Bühne legt und dann so den Wal macht.
2: Den Timmy.
0: Ja, den Timmy macht. Also einmal so richtig so eine Fontäne nach oben bläst. Und in diesem Fall hat er sich einfach nur hingelegt und gar nichts ist gekommen. Der hat sich einfach schlicht verschluckt.
2: Oh Gott.
0: Aber das gesamte Publikum hat natürlich einen Schock gehabt. Ne? Stell dir vor, der Künstler Harry Styles legt sich auf die Bühne und dann bleibt er da erstmal liegen. Da denkst du natürlich, um Gottes Willen, hoffentlich ist dem armen Mann nichts passiert. Ist alles gut gegangen, ist dann wieder aufgestanden, hat weiter performt und ich freue mich wahnsinnig. Ich darf es einfach mal an dieser Stelle sagen, es ist absolut mein Lieblings-Megahit zur Zeit und der kommt garantiert noch vor 8.30 Uhr. Wir hier im Studio machen laut, macht ihr es auch, freut euch auf Harry Styles und American Girls.
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0: Harry Styles war eure Musiksender Nummer 1. Radio Hamburg, guten Morgen.
1: Moin.
0: Vorsicht, Schockanrufe, die Kampagne der Hamburger Polizei, um eure Omas und Opas zu schützen. Marike aus unserem Morningshow-Team, in deiner Familie ist es deiner Oma passiert.
2: Ganz genau, meine Oma wurde angerufen, auch namentlich angesprochen und dann wurde behauptet, ihre Tochter, die sie auch hat, natürlich, läge im Krankenhaus in Kiel und hat Darmkrebs. Und im Hintergrund war auch Geweine zu hören und meine Oma hat das eben geglaubt. Dann wurde der Anruf irgendwie so abgebrochen und wir haben dann jetzt im Nachhinein wohl uns das geschlussfolgert, dass das wohl so ein Testanruf war, dass sie quasi Leute noch ausbilden, damit die diese Anrufe machen.
0: Frauke Hannes, Polizeihauptkommissarin vom LKA Hamburg. Frauke, wenn bei den Omas und Opas, den Omen und Opern unserer Hörer so ein Anruf kommt, was am besten machen?
3: Im Endeffekt ist der beste Tipp natürlich auflegen, und zwar sofort, und dann danach die Polizei anrufen. Ist aber nicht so leicht, weil man halt innerhalb von Sekunden in einen Schockzustand versetzt wird und dann ist das mit dem Auflegen manchmal ganz schön schwierig.
0: Ja, schützt eure Liebsten, es wird noch perfider tatsächlich in weniger als 10 Minuten. Jetzt ist es 8.31 Uhr.
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5: Mit Marc Elvers, guten Morgen. Luxussanierungen treiben die Mieten in Hamburg in die Höhe und vertreiben langjährige Mieter. Um dem entgegenzuwirken, wollen die rot-grünen Bürgerschaftsfraktionen, dass sich der Senat auf Bundesebene für höhere Bußgelder für illegale Luxussanierungen einsetzt. Wegen Hitzeschäden auf der Start- und Landebahn konnte der Flugbetrieb am Hamburger Flughafen erst eine Stunde später aufgenommen werden als geplant. Dadurch hat es laut Flughafen leichte Verzögerungen gegeben. Mittlerweile soll aber alles wieder laufen. Co-Gastgeber Kanada ist als erstes Team ins Achtelfinale der Fußball-WM eingezogen. Das Team gewann gestern gegen Südafrika mit 1:0. Heute Abend spielt Deutschland dann um das Ticket fürs Achtelfinale. In Boston geht's um 22.30 Uhr unserer Zeit gegen Paraguay.
0: Die nächsten Nachrichten haben wir für euch um 9 und Lea im Urlaub, dafür im Studio für euch mit dem Radio Hamburg Wetter. Niklas Suter.
6: Oh, eine schöne Abwechslung zum heißen Wochenende. Auf dem Weg zu eurer Arbeit erwischt euch dann jetzt doch morgen eine richtige Regenfront über Hamburg, Niedersachsen und Schleswig-Holstein. Hier und da kommt, zieht das jetzt so rüber und da merke ich dann auch immer, dass ich älter werde, weil ich jetzt dasselbe sage wie meine Eltern früher. Wir sind ja nicht aus Zucker.
0: Es gibt kein schlechtes Wetter.
6: Ganz genau.
0: Kleidung.
6: So ist das nämlich. 21 Grad haben wir gerade in Lurup, 21 auch in Lübeck und 20 in Zeven. Maximal 26 Grad heute drin und morgen dann ganz genau 26 Grad und Sonne und Wolken.
0: Das ist für eure Sicherheit der Radio Hamburg Verkehr mit der Edeka-App Stop and Go auf der A7 Hannover Richtung Hamburg. 5 Kilometer zwischen Seevetal-Fleestedt und Marmsdorf. Da ist die Straße kaputt durch die Hitze. Nur 2 Spuren sind frei. Hier braucht ihr gerade 20 Minuten mehr. Und Testdorfer Weg statt einwärts. 1 Kilometer zwischen Großer Reitweg und Poststraße. Hier braucht ihr 20 Minuten Geduld. Das ist der Radio Hamburg Verkehr für Hamburg, Niedersachsen und Schleswig-Holstein.
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0: Guten Morgen.
6: Moin.
0: Ja, Kamerad wärmt sich schon auf hier nebenan für das Beste von heute. Hug Yourself in der nächsten Viertelstunde mit dabei. Genauso wie Joel Curry und Tom Grennan, die jetzt für euch Vollgas geben und voll performen. Musikalisches Superplus mit Lionheart und Fearless.

0: Guten Morgen, Radio Muggis hier für euch um 8.40 Uhr und die miesesten Banden, die miesesten, suchen sich im Telefonbuch Namen raus, die nur ältere Menschen haben, Männer und Frauen. Angebliche Bankangestellte, angebliche Polizisten rufen an bei den Älteren und gaukeln schlimme Gruselgeschichten vor, um an das Hab und Gut zu kommen, und hinterher ist dann meist alles weg. Frau Kahannis, Hauptkommissarin vom LKA Hamburg, ihr habt ein geniales Video, das ihr, unsere Radio Muggis-Hörerinnen und Hörer, euch am besten mal anseht. Ich darf helfen.
1: Du hast ja mitgemacht, John. Fanden wir super als Testimonial,
0: ja, danke,
1: in der Social-Media-Kampagne der Polizei. Und es geht um einen Schockanruf, den wir filmisch nachgestellt haben. Eine Videosequenz, den kann man sich über YouTube aufrufen. Der Schockanruf, das kann sich jeder aufrufen. Ganz einfach nur der Schockanruf eingeben, sich anschauen und mal überlegen, ob das nicht möglich sein könnte, dass seine Eltern, dass die Eltern darauf reinfällen könnten, die Großeltern, und dann mit ihnen wirklich darüber reden.
0: Ja, in dem Video lernt ihr dann Gisela Höfer kennen, die wäre beinahe drauf reingefallen. Es ist so unfassbar, was in diesem Video passiert. Weitere tolle Möglichkeiten, euch und eure Liebsten zu schützen, hört ihr ab sofort im neuen Radio Hamburg Podcast Erhi und Imsen. Mit dir, Frauke.
1: Ja.
0: Haben wir uns auch sehr gefreut, dass du zugesagt hast, überall, wo es Podcasts gibt. Und vielen Dank für eure großartige Kampagne, Frauke, und euren Einsatz, um älteren Menschen zu helfen.
1: Auf jeden Fall, immer dabei.

0: Guten Morgen, Hamburg. Hier ist eure Radio Hamburg Morning Show um 8.45 Uhr. Habt ihr es bei uns gehört im Verkehr mit der Edeka-App? Es gibt aktuell Stop and Go auf der A7 Hannover Richtung Hamburg. 5 Kilometer zwischen Seevetal-Vleestedt und Marmsdorf. Da ist die A7 an einer Stelle aufgeplatzt. Und zwar durch die Hitze.
1: Oha.
0: Ganz einfach sind da aktuell nur 2 Spuren frei. Ihr braucht gerade 20 Minuten Geduld. Aber auch die A7 freut sich wahrscheinlich. Es wird heute ein bisschen kühler als sonst. Das Wetter-Update für euch mit Niklas Uther für Lea.
1: Ja, trotzdem ist die Sonne natürlich da, keine Sorge. Aber sie ist gerade so ein bisschen verdeckt von Wolken und Regen. Ja, aber ab Mittag kommt sie dann raus. Und dann wird es auch richtig schön und warm bei 26 Grad. Aktuell haben wir 21 Grad.
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0: Morgen.
1: Moin. Bei der nächsten klaren Ansage von Bundestrainer Julian Nagelsmann für heute Abend 22.30 Uhr gegen Paraguay wird es 8.52 Uhr.
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0: Guten Morgen.
1: Moin.
0: Radio Hamburg für euch. Es ist 8.54 Uhr an eurem Montagmorgen. Und ich durfte Radio Hamburg Megastar Ray Garvey mal kennenlernen für euch bei Radio Hamburg. Und wenn ihr denkt, der ist so sympathisch, ist der im wirklichen Leben auch so? Ich habe ein klares Ja. Gleich zu euch mit ganz viel Gefühl. Halo, das Beste von heute, sorgt für leichtes Beinzucken im Takt. Und garantiert noch vor 9 Uhr bei eurem Musiksender Nummer 1 für ganz viele Megahits feiert ihr Austies und Electrified.
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0: Guten Morgen.
1: Moin, ihr hört Radio Hamburg, Lea im Urlaub, aber alles wird guter mit Niklas Uther.
0: Jawohl, und mit einem neuen Hitzerekord in Deutschland. Seit dem Wochenende aber auch in Hamburg gibt es einen neuen Rekord. Frank Böttcher aus unserem Wetterexperten-Team schmeißt gleich nur mit den Zahlen um sich. Da ist er richtig in seinem Element. Aber keine Sorge, wir versuchen ihn zu bremsen. Um 9.19 Uhr, jetzt ist es 9 Uhr.
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3: Guten Morgen. Härtere Maßnahmen für Mieterschutz gefordert. Hitzeschäden am Flughafen. Wolken und Regen, später Sonne bis 26 Grad. Die rot-grünen Bürgerschaftsfraktionen wollen bezahlbaren Wohnraum schützen und Verdrängung entgegenwirken. Carolina Koblin, dabei sollen hohe Bußgelder gegen Luxussanierungen helfen.
4: Die aktuellen Bußgelder liegen bei maximal 30.000 Euro. Für manche Eigentümer ein kalkuliertes Geschäftsrisiko. Für 320.000 Hamburger bedeuten die Luxussanierungen aber, dass ihr bezahlbarer Wohnraum bedroht ist, weil sie die Miete nach solchen Sanierungen nicht mehr zahlen können. Darum will Rot-Grün, dass sich der Senat für höhere Bußgelder auf Bundesebene einsetzt. So sollen sich illegale Sanierungen nicht mehr lohnen, Hamburger in ihren gewohnten Umgebungen wohnen bleiben können, die Viertel vor Gentrifizierung geschützt und bezahlbarer Wohnraum erhalten werden.
3: Die Hitze hat am Wochenende auch dem Hamburger Flughafen zu schaffen gemacht und Schäden auf der Start- und Landebahn angerichtet. Die Reparaturarbeiten konnten in der Nacht abgeschlossen werden, teilt der Flughafen mit. Das bei den Arbeiten verwendeten Material musste aber erst vollständig aushärten. Darum begann der Flugbetrieb heute erst um 7 Uhr und nicht um 6. Wegen einer technischen Störung fährt die S1 nicht zwischen Blankenese und Söldorf. Laut der Deutschen Bahn soll das Problem auch bis Betriebsende bestehen bleiben. Es gibt einen Busersatzverkehr. Deutschland hat ein Hitzerekordwochenende hinter sich. In Neismünde im Osten Brandenburgs sind 41,7 Grad gemessen worden. Diana Kramer.
5: Hitzewellen, Dürrephasen, Waldbrände und schwere Unwetter mit Starkregen und Überschwemmungen könnten durch die Folgen des Klimawandels zunehmen, sagen Experten. Deutschland hat sich im Vergleich zur vorindustriellen Zeit bereits um 2,5 Grad erwärmt. Das ist mehr als der weltweite Durchschnitt. Laut Weltgesundheitsorganisation steigt auch die Zahl der Todesfälle, die im Zusammenhang mit den hohen Temperaturen stehen deutlich an. WHO-Chef Tedros bezeichnet Hitzestress als stillen Killer.
3: Und das waren die Nachrichten aus Hamburg, Deutschland und der Welt.
1: Lea ist im Urlaub, dafür mit dem Radio Hamburg Wetter für euch im Studio. Niklas Uther.
0: Schön frischer Wind, der tut auch wirklich mal gut nach der ganzen Hitze am Wochenende. Wir genießen das alle bei 21 Grad aktuell in Sasel, 22 in Bad Oldesloe, 21 in Buxtehude. Maximal sind 26 Grad heute sogar drin. Also der Regen jetzt, der verzieht sich dann auch ganz schnell. Ab Mittag kommt die Sonne raus und die bleibt dann auch für morgen. Da gibt es 26 Grad.
1: Und hier ist für eure Sicherheit der Radio Hamburg Verkehr mit der Edeka-App. Stop and Go bei euch auf der A1 Hamburg Richtung Bremen. 5 Kilometer zwischen Billstedt und dem Dreieck Südost. Hier braucht ihr gerade 15 Minuten Geduld. Und Ostringe Richtung Ahrensburg. Hier sind es 2 Kilometer zwischen Lurup und Bahntrasse. Hier seid ihr mit 25 Minuten dabei. Der Radio Hamburg Verkehr für Hamburg, Niedersachsen und Schleswig-Holstein.
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1: Guten Morgen. Moin. Ja, nur die großen Namen für euren Start in eure neue Woche. Bei Radio Hamburg, Katy Perry für euch mit dabei. Ray Garvey für ganz viel Gefühl. Und Bibi Rexha featuring Faithless mit dem Besten von heute. New Religion.

0: Guten Morgen.
1: Moin.
0: Radio Hamburg hier um 9.13 Uhr. Gleich Shakira mit Dai Dai. Freuen wir uns drauf. Achtung, Autofahrer erstmal um immer noch 9.13 Uhr. Eine ungesicherte Unfallstelle auf der A7 Hannover Richtung Hamburg, Höhe Malmsdorf.

0: schlimmste Nacht, die wir jemals hatten.
1: Krass, aber jetzt ist erstmal entspannter, ne?
0: Ja, jetzt wird es ein bisschen angenehmer. Von der Nordsee her ist diese frischere Meeresluft hereingekommen. Deshalb Temperaturen heute bei angenehmen 26 Grad, morgen auch 26 Grad. Und dann wird das Thermometer ein bisschen niedrigere Werte zeigen. Es geht jeden Tag ein bisschen runter. Am Freitag dann ganz angenehme 20 Grad da draußen. Die Nachttemperaturen werden auch ein bisschen frischer. Also Fenster auf und ein bisschen durchlüften.
1: So sieht das aus. Müssen wir uns bald wieder auf solche Temperaturen wie am Wochenende einstellen?
0: Ja, die nächste Hitzewelle ist schon im Anmarsch und beginnt wahrscheinlich am Montag, den 7. Juli, also nach dem nächsten Wochenende. Die Temperaturen dann wahrscheinlich so um die 33 Grad. Also es sieht jetzt im Moment nicht nach der ganz extremen Hitze aus, aber Temperaturen über 35 Grad sind in diesem Sommer auf jeden Fall nochmal möglich, auch bei uns in Hamburg.
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0: Guten Morgen.
1: Moin, Radio Hamburg hier für euch um 9.23 Uhr, euer Musiksender Nummer 1. Und ihr wisst, wenn Nico Santos singt, ist die Welt in Ordnung. Sehr lässig für euch in der nächsten halben Stunde mit dabei, Nelly Furtado. Das Beste von heute garantiert noch vor 9.30 Uhr. Macht euch richtig Spaß gleich zum Start eures Homeoffice. Moskena und Rhythm Unknown.
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0: Das ist alles richtig.
1: Ja, absolut.
0: Eure Morningshow hier. Schön, dass ihr dabei seid. Guten Morgen.
1: Moin.
0: Und Radio Hamburg Musikexperte Tim Gaffron, halb Mensch, halb Megahit, hat für euch eventuell eine kommende neue Nummer 1, vielleicht sogar den möglichen Sommerhit 2026. Gleicht mal ab, ob es euch gefällt, in 10 Minuten. Es ist 9.30 Uhr.
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3: Mit Marc Elvers. Guten Morgen. Luxussanierungen treiben die Mieten in Hamburg in die Höhe und vertreiben langjährige Mieter. Um dem entgegenzuwirken, wollen die rot-grünen Bürgerschaftsfraktionen, dass sich der Senat auf Bundesebene für höhere Bußgelder für illegale Luxussanierungen einsetzt. Wegen Hitzeschäden auf der Start- und Landebahn konnte der Flugbetrieb am Hamburger Flughafen erst eine Stunde später aufgenommen werden als geplant. Dadurch hat es laut Flughafen leichte Verzögerungen gegeben. Mittlerweile soll aber alles wieder laufen. Co-Gastgeber Kanada ist als erstes Team ins Achtelfinale der Fußball-WM eingezogen. Das Team gewann gestern gegen Südafrika mit 1:0. Heute Abend spielt Deutschland dann um das Ticket fürs Achtelfinale. In Boston geht's um 22.30 Uhr unserer Zeit gegen Paraguay.
0: Die nächsten Nachrichten haben wir für euch um 10 und das Radio Hamburg Wetter. Lea im Urlaub, im Studio für euch Niklas Guter.
1: Und da zieht gerade ordentlich Regen rüber. Wenigstens ist die Luft dadurch aber mal wieder ein bisschen zu ertragen nach dem Wochenende. Kommt genau richtig. Ab Mittag kommt dann auch die Sonne raus, dann wird's richtig schön. Bei 26 Grad. Aktuell liegen wir in Fuhlsbüttel bei 21 Grad, 21 auch in Wedel, 20 in Hollenstedt und die Sonne, die kommt dann um zu bleiben. Morgen auch 26 Grad.
0: Und hier ist für eure Sicherheit der Radio Hamburg Verkehr mit der Edeka-App. Achtung, Autofahrer. Eine ungesicherte Unfallstelle auf der A7 Hannover Richtung Hamburg, Höhe Marmsdorf im Baustellenbereich. Stop and Go A1 Hamburg Richtung Bremen. 5 Kilometer zwischen Billstedt und dem Dreieck Südost. Hier braucht ihr gerade 15 Minuten mehr. Und A7 Hannover Richtung Hamburg. 5 Kilometer zwischen Seewetal-Fleestedt und Marmsdorf, da ist die Straße kaputt durch die Hitze. Zwei Spuren sind nur frei, ihr braucht aktuell 15 Minuten mehr. Die S1 fährt nicht zwischen Blankenese und Sülldorf. Muss wahrscheinlich neue Batterien eingesetzt werden.
1: Wahrscheinlich, mindestens das.
0: Das ist möglich, aber dafür fahren schon Busse für euch. Das ist der Radio Hamburg Verkehr für Hamburg, Niedersachsen und Schleswig-Holstein.
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0: Guten Morgen!
1: Moin!
0: Da Leonie und Callum Scott, ein großes Dankeschön geht raus an euch für das Beste von heute bei eurem Musiksender Nummer 1. Stay hört ihr garantiert innerhalb der nächsten 10 Minuten. Nelly Furtado startet euer Homeoffice mit Say It Right.

0: Guten Morgen.
1: Moin. Topic und Nico Santos bei Radio Hamburg um 9.38 Uhr. Und ja. Niklas Uther hier fühlt sich sofort wieder in deinen Portugal-Urlaub zurückversetzt.
2: Ja, ist voll krass, weil genau dieser Mega-Hit, Nico Santos Fireboy DML Topic mit Body, läuft in Portugal wirklich hoch und runter. In jedem Laden, in dem ich war, habe ich den gefühlt einmal gehört.
1: Also läuft hoch und wieder runter.
2: Und wieder runter.
1: Das ist halt totaler Wahnsinn. Und während ihr vorgestern jetzt am Samstag eine Arschbombe im Freibad hingelegt habt, so als tickende Arschbombe, lief bei uns die heißeste Musikshow im Norden, eure Radio Hamburg Charts. Radio Hamburg Musikexperte Tim Gaffron, es blieb ruhig.
3: Da war alles entspannt, zumindest bei der Top 1. Neunten Mal hat er es wirklich an die Spitze geschafft. Alex Warren mit Nicht Ordinary. Der war ja auch schon wochenlang an der Spitze. Jetzt schafft er es auch noch mit Fever Dream. Wirklich Wahnsinn, dieser Typ.
1: Ja, Tim, du hast schon jemanden im Ohr, der ihm auf die Megastar-Pelle rückt.
3: Naja, ich sag euch, große Hoffnung lege ich auf Leonie. Aufsteiger der Woche, gemeinsam mit Callum Scott. 8 Plätze geht's weiter rauf. Baby, won't you stay for me? Die ist jetzt auf der Top 21 mit Stay und, nur als Reminder, mit ihrer letzten Single hat Leonie es sogar geschafft, Taylor Swift vom Thron zu stoßen. Also vielleicht schafft sie das in Zukunft ja auch bei Alex Warren.
1: Ich glaube, Taylor Swift ist das völlig egal. Die heiratet am Freitag jetzt. Also die denkt auch, ja komm, Leonie, mach es. Ich gönn's dir. Ihr hört es, die Radio Hamburg Charts jetzt nächsten Samstag wieder ab 17 Uhr mit Radio Hamburg Musikexperte Tim Gaffron. Ihr schaltet einfach ein und hört einfach ganz viele Megahits bei eurem Musiksender Nummer 1. Jetzt für euch mit den Dua Lipa und Break My Heart. Klingt so.

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1: Guten Morgen.
2: Moin.
1: Radio Muck hier, eure Morningshow um 9.44 Uhr. Lea im Urlaub, im Studio dafür Niklas Suter.
2: Mit dem Wetter hier für euch. Es ist gerade so ein bisschen, wie ihr euch auch am Montag meistens wahrscheinlich fühlt, irgendwie zu nicht so richtig zu gebrauchen. Diesig, regnerisch. Aber ab Mittag, wenn ihr dann auch alle hochgefahren seid, dann kommt auch die Sonne raus. Und die Sonne strahlt dann bei schönen 26 Grad. Aktuell haben wir 21.
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0: Das machen wir. Wir schicken euch richtig schöne, die allerschönsten sonnigen Vibes gleich und bei Nieselregen im Moment in der City hier bei Radio Hamburg. Tame Impala mit dem Besten von heute hören wir direkt nach 10 mit Dracula.
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2: Wird gleich 10 Uhr.
1: Die Radio Hamburg Nachrichten mit Marc Elvers.
3: Moin. Hamburger Nachhaltigkeitskonferenz startet. Tankrabatt endet morgen. Wolken und Regen, später auch Sonne bis 26 Grad. Heute und morgen findet wieder die Hamburg Sustainability Conference statt. Gesucht wird nach Lösungen, wie die 17 UN-Nachhaltigkeitsziele umgesetzt werden können. Carolina Koblin.
4: Eröffnet wird das internationale Nachhaltigkeitstreffen im Rathaus von Bundespräsident Frank-Walter Steinmeier. Erwartet werden aber auch wieder viele internationale Gäste. In den Jahren zuvor kamen sie aus über 120 Ländern. Angesichts des nachlassenden globalen Engagements für die Ziele für nachhaltige Entwicklung versammelt die Konferenz nach Angaben der Veranstalter Akteure aus allen relevanten Sektoren, um neue Synergien zu schaffen und frische Impulse zu setzen. Ein zentraler Schwerpunkt liegt dabei auf der Einbindung der Privatwirtschaft.
3: Nach 2 Monaten endet der Tankrabatt morgen. Dann wird Sprit wohl um die 17 Cent teurer werden, die Steuerentlastung gebracht hatte. Lea Matschulat, was hat der Rabatt denn jetzt wirklich gebracht?
5: Da gehen die Meinungen auseinander. Ja, er hat in der Zeit, als die Preise durch den Iran-Krieg so enorm in die Höhe geschossen sind, geholfen und die Preise an den Tankstellen wenigstens etwas gedämpft. Das sagen die Einfachleute. Doch es gibt auch unter anderem Wirtschaftswissenschaftler, die die Maßnahme kritisieren. Diejenigen, die wenig Geld haben, hätten andere Hilfe benötigt, sagen sie. Und ein reduzierter Spritpreis regt eben auch nicht dazu an, weniger zu fahren, was für die Umwelt besser wäre.
3: Deutschland hat ein Hitzerekordwochenende hinter sich. In Neismünde im Osten Brandenburgs sind 41,7 Grad gemessen worden, so viel wie nie zuvor. Diana Kramer.
6: Hitzewellen, Dürrephasen, Waldbrände und schwere Unwetter mit Starkregen und Überschwemmungen könnten durch die Folgen des Klimawandels zunehmen, sagen Experten. Deutschland hat sich im Vergleich zur vorindustriellen Zeit bereits um 2,5 Grad erwärmt. Das ist mehr als der weltweite Durchschnitt. Laut Weltgesundheitsorganisation steigt auch die Zahl der Todesfälle, die im Zusammenhang mit den hohen Temperaturen stehen, deutlich an. WHO-Chef Tedros bezeichnet Hitzestress als stillen Killer.
3: Und das waren die Nachrichten aus Hamburg, Deutschland und der Welt.
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2: Tagestop-Temperatur. Hätte irgendwer mal gedacht, dass wir sagen, ach Gott, wie angenehm. 26 Grad, vor allem südöstlich von Hamburg. Kräftiger Regen, sonst ist es eher ganz, ganz leicht, dass da die Erfrischung runterkommt. Bisschen Sonne kommt heute auch noch, besonders dann ab heute Mittag. Dann wird es auch immer mehr und immer schöner, also so hinten raus. Morgen Sonne und Wolken, abends Gewitter. Temperaturen gehen insgesamt ein bisschen zurück. So ab der Wochenmitte sind es dann 22 Grad, also ungefähr das, was wir jetzt haben in der City. 21 in Bispingen und in Trittau sind wir bei 20 Grad im Moment.
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2: Für eure Sicherheit der Radio Hamburg Verkehr mit der Edeka-App. Achtung Autofahrer, ein Liegenbleiber. A261 statt auswärts zwischen Dreieck Südwest und Tötensen. Und hier ist eine ungesicherte Unfallstelle noch auf der A7. Hannover Richtung Hamburg zwischen Heimfeld und Hausbruch. Im Stau steht hier noch A1 Lübeck Richtung Hamburg, 8 Kilometer. Zwischen Öhiendorf und dem Dreieck Südost ist das. 15 Minuten braucht ihr länger. Auf der A7 Hamburg Richtung Hannover nochmal 5 Kilometer zwischen Waltershof und Hausbruch. Das ist ein Plus von 20 Minuten. In allen anderen Staus seid ihr in weniger als 15 Minuten durch. Und bei der S1, da fahren Busse, keine Bahnen im Moment zwischen Blankenese und Sülldorf. Technische Störung, die Lieblingsausrede, technische Störung. Das Ganze soll sogar noch bis heute Abend dauern. Der Radio Hamburg Verkehr für Hamburg, Niedersachsen und Schleswig-Holstein.
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2: Oh, aber nur gute Laune machen diese beiden Mega-Hits hier. JC Stewart, I need you to help. Hate me und das Beste von heute. Hören wir hier direkt von Tame Impala, Dracula im Jenny Remix.

0: 10.10 Uhr gleich. Achtung, Autofahrer. Hier ist eine ungesicherte Unfallstelle. A7 Hamburg Richtung Flensburg zwischen Schnelsen und Schnelsen Nord. Der Radio Hamburg Verkehr mit der Edeka-App. Um gar nichts, rein gar nichts müsst ihr euch kümmern. Das ist doch auch mal schön, ne? Euer Mittagessen auf jeden Fall. Das kommt mit Radio Hamburg von ganz allein zu euch.
1: Lecker Pizza.
0: Pizza. Radio Hamburg verschenkt an euch und eure Lieblingskollegen an die große Runde. 10 Mittagspizzen mit den Smileys Pizza-Profis zusammen. Das Pizzamonster, wenn ihr die nächste halbe Stunde wieder hört. 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Und jetzt macht ihr euch einen sehr, sehr schönen Vormittag mit euren Lieblings-Mega-Hits bei eurem Musiksender Nummer 1 hier bei Radio Hamburg. Ava Max, Lovin' Myself.

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0: Juhu, auf K-Pop freuen wir uns gleich bei Radio Hamburg. Freuen wir uns sehr auf BTS. Klingt nach Sommer und nach vor allem der entspannten Version von Sommer. Es sind nämlich nicht diese Poolbar-Krawallbeats, die wir manchmal ja auch mögen, aber eben nicht immer. Es ist so die Musik, die ihr so richtig gut auf der Gartenliege hören und dabei ganz toll wegdämmern könnt ins Wunderland. Swim, BTS, hören wir gleich direkt nach 10:30.
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0: 10:30 gleich.
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9: Mit Marc Elvers, moin. Bei uns in Hamburg startet heute die Hamburg Sustainability Conference. Dort geht es darum, wie die Nachhaltigkeitsziele der UN bis 2030 doch noch erreicht werden können. Zum Beispiel mit neuen Allianzen zwischen reichen Ländern, Schwellenländern und der Privatwirtschaft. Außerdem werden Wege gesucht, wie privates Kapital von Unternehmen oder Investoren in weltweite Klimaschutz- und Entwicklungsprojekte fließen kann. Schwerer Unfall auf der A7 zwischen Kaltenkirchen und Bad Bramstedt. Gegen 0.15 Uhr vergangene Nacht ist ein Mann mit seinem Auto von der Straße abgekommen, hat sich überschlagen und einen Windschutzzaun durchbrochen. Er ist schwer verletzt ins Krankenhaus gekommen. Wegen der Bergungs- und Reparaturarbeiten war die A7 für 3 Stunden teilweise gesperrt. Die XXL-WM in den USA, Kanada und Mexiko hat der FIFA einige Rekorde beschert. Mehr als 4,6 Millionen Zuschauer haben die 72 Vorrundenspiele in den Stadien gesehen und dabei 2,8 Millionen Biere und fast 1 Million Flaschen Wasser getrunken. 215 Tore sind in den Spielen gefallen, auch das ein Rekord. Es gab aber auch mehr Spiele als bei der gesamten WM in Katar 2022.
0: Die nächsten Nachrichten, die hören wir um 11. Atmen alle richtig gut durch, lüften alle richtig gut durch, jetzt wo das ein bisschen geregnet hat und die Temperaturen auf dem Niveau im Moment sind. Also das ist mehr als aushaltbar. Wir sind in der City jetzt in diesem Augenblick bei 20 Grad von 26 maximal. Die zweite Hälfte unseres Tages, die wird dann noch richtig schön sonnig, also zum Feierabend dann. Für eure Sicherheit, der Radio Hamburg Verkehr mit der Edeka-App. Achtung Autofahrer, ungesicherte Unfallstelle auf der A7 Hamburg Richtung Flensburg zwischen Schnelsen und Schnelsen Nord. Ein Liegenbleiber A261 stadtauswärts zwischen Dreieck Südwest und Tötensen. Und im Stau steht ihr noch auf der A1. Lübeck Richtung Hamburg, 8 Kilometer zwischen Oegendorf und dem Dreieck Südost. Das ist ein Plus von 15 Minuten. Und A7 Hamburg Richtung Hannover, 15 Kilometer zwischen Volkspark und Heimfeld. Halbe Stunde plant ihr euch dafür mehr ein. Und dass die S1 gerade nicht so fährt, wie ihr möchtet, das plant ihr euch am besten auch noch ein. Da sind Busse unterwegs bis heute Abend zwischen Blankenese und Söldorf wegen einer technischen Störung. Hauptsache, ihr kommt am Ende dort an, wo ihr ankommen wollt. Dann einfach die 10, 20 Minuten später. Und habt dabei ganz, ganz viele Mega-Hits über die Radio Hamburg App zum Beispiel dabei unterwegs. Das Beste von heute. BTS. Swim.

0: Hier kommt eine Einladung zum Mittagessen von Radio Hamburg und den Smileys Pizza Profis. Jeanette, du hast sehr gute Laune. Noch von diesem Sommerwetter am Wochenende oder war es dir vielleicht ein bisschen zu viel Sommer sogar? Hast du es dir denn gut gehen lassen?
1: Ja, wir haben uns tatsächlich bei uns im Garten in den Pool geschmissen.
0: Ja, die einzige Möglichkeit zu überleben, ne?
1: Genau, richtig.
0: So, und heute, wo es nicht mehr so warm ist, geht das auch noch so viel besser mit so einer schönen Pizza heute Mittag. Du bist eingeladen von uns auf 10 Mittagspizzen von den Smileys Pizza Profis.
1: Ja, sehr geil. Cool, danke schön. Die würde ich auf jeden Fall gerne mit unseren besten Freunden teilen, weil die halt einfach immer parat stehen, wenn man sie braucht. Und so als kleines Dankeschön dann mal.
0: Oh, wie schön.
1: Lecker Pizza. Die mache ich nachher mobil und dann fahren wir uns bei uns in unserer Partygarage und vielleicht wird nebenbei noch ein bisschen Fußball geguckt.
0: Mensch, also ihr habt ein richtig gutes Leben. Das ist toll, das seid ihr gegönnt.
1: Ja, super, ich danke dir.
0: Na, sehr gerne. Morgen wieder ist es euer Mittagspausendate dann mit uns und dem Pizzamonster, wenn ihr es zwischen 10 und 11 wieder hört.
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0: Martin Garrix mit Ed Sheeran. Repeated. 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

0: heute Abend Fußballabend. Das habt ihr natürlich längst auf eurem Zettel hier mit Radio Hamburg. Und es wird spät. Deutschland-Paraguay, Anpfiff 22:30 erst. Wann sollen wir denn da irgendwann mal ins Bett? Also auf jeden Fall nach Mitternacht erst. Und ihr seht dann unser Team ganz in Weiß diesmal spielen. Komplett weiß. Weißes Heimtrikot und weiße Hose dazu. Ausgerechnet, weil ich mich einfach frage, und diese ganzen Grasflecken? Ganz viele Mega-Hits begleiten euch beim Wäschemachen im Homeoffice mit Multiflecken-Vorwaschspray. Das finde ich sehr, sehr hilfreich immer. Portugal the Man hört ihr dabei mit Feel It Still und das Beste von heute, Tiffany Harris. Vertigo.
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0: Es ist 11 Uhr jetzt.
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6: Moin. Hamburg sucht Konzepte für mehr Nachhaltigkeit. NABU fordert mehr Tempo bei Renaturierung. Später auch Sonne bis 26 Grad. Heute und morgen findet wieder die Hamburg Sustainability Conference statt. Gesucht wird nach Lösungen, wie die 17 UN-Nachhaltigkeitsziele umgesetzt werden können. Carolina Koplin.
7: Eröffnet wird das internationale Nachhaltigkeitstreffen im Rathaus von Bundespräsident Frank-Walter Steinmeier. Erwartet werden aber auch wieder viele internationale Gäste. In den Jahren zuvor kamen sie aus über 120 Ländern. Angesichts des nachlassenden globalen Engagements für die Ziele für nachhaltige Entwicklung versammelt die Konferenz nach Angaben der Veranstalter Akteure aus allen relevanten Sektoren, um neue Synergien zu schaffen und frische Impulse zu setzen. Ein zentraler Schwerpunkt liegt dabei auf der Einbindung der Privatwirtschaft.
6: Die Hitzewelle ist laut dem Naturschutzbund Hamburg ein deutliches Warnsignal für die Erderwärmung. Gesunde Ökosysteme können uns vor den Folgen solcher Hitzewellen schützen. Darum fordert der NABU konkrete Maßnahmen. Clemens Benke.
8: Der NABU fordert vom Senat für die EU-Wiederherstellungsverordnung verbindliche Zeitpläne und ausreichend Geld bereitzustellen, damit geschädigte Naturflächen schnell renaturiert werden können. Denn Stadtgrün, Wälder und Gewässer schützen uns. Sie senken die Umgebungstemperatur bei Hitzewellen aktiv ab. Außerdem speichern naturnahe Flächen Wasser. Dadurch wird verhindert, dass sie bei Dürren austrocknen.
6: Nach 2 Monaten endet der Tankrabatt morgen. Dann wird Sprit wohl um die 17 Cent teurer werden, die Steuerentlastung gebracht hatte. Lea Matschulat, was hat es denn jetzt nachhaltig gebracht?
9: Da gehen die Meinungen auseinander. Ja, er hat in der Zeit, als die Preise durch den Iran-Krieg so enorm in die Höhe geschossen sind, geholfen und die Preise an den Tankstellen wenigstens etwas gedämpft. Das sagen die Einfachleute. Doch es gibt auch unter anderem Wirtschaftswissenschaftler, die die Maßnahme kritisieren. Diejenigen, die wenig Geld haben, hätten andere Hilfe benötigt, sagen sie. Und ein reduzierter Spritpreis regt eben auch nicht dazu an, weniger zu fahren, was für die Umwelt besser wäre.
6: Und das waren die Nachrichten aus Hamburg, Deutschland und der Welt.
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0: 20 Grad, wie menschlich sich das anfühlt. 20 Grad in Farmsen, 19 in Hollenstedt und Pinneberg. Wie viel uns der Regen jetzt die Luft auch wirklich mal gut abgekühlt hat. Ne? Trotzdem wieder 26 Grad. Immerhin Tagestop-Temperatur angenehm bis heute Mittag. Noch die letzten Schauer, danach sieht es trocken und nach sehr viel Sonne noch aus. Also ab heute Mittag, früher Nachmittag. Morgen kommen dann Gewitter und insgesamt mehr Abkühlung, sodass wir dann ungefähr bei 22 Grad maximal am Mittwoch sind.
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0: Für eure Sicherheit der Radio Hamburg Verkehr mit der Edeka-App. Auf der A7 dauert es ein bisschen, Hamburg Richtung Hannover. Da steht hier 15 Kilometer zwischen Volkspark und dem Dreieck Südwest. Braucht eine halbe Stunde länger ungefähr. Das ist gemein hier mit der A21 Kiel Richtung Bagdeheide. 5 Kilometer staut sich das in der Baustelle oder wegen der Baustelle zwischen Schwissel und Bad Oldesloe Nord. 1 Stunde dauert das da im Moment. In allen anderen Staus seid ihr in unter 10 Minuten durch. Und die S1 habt ihr noch auf dem Zettel, ne? Da fahren Busse, keine Bahnen zwischen Blankenese und Sülldorf. Technische Störung noch bis heute Abend, dieser leichte Ausnahmezustand hier. Der Radio Hamburg Verkehr für Hamburg, Niedersachsen und Schleswig-Holstein.
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0: Natürlich, einen ganz hübschen Vormittag wünschen wir euch mit Portugal the Man für Sommerstimmung. Feel it still und das Beste von heute Tiffany Harris, Vertigo.

Das ist doch was für euch. Das ist auf jeden Fall mindestens eine richtig schöne Quizfrage hier bei Radio Hamburg. Ihr müsst bei der Quizmusik direkt an unser Morningshow-Quiz Wer schlägt John denken. Kandidat werdet ihr jederzeit über unsere App für morgen, 7.10 Uhr zum Beispiel. Schöne Quizfrage. Alle raten mit bei Radio Hamburg. Was schätzt ihr? Was hatten wir in Hamburg für einen Trinkwasserverbrauch, als es jetzt zuletzt so heiß war? Also wir alle zusammen an einem einzigen Tag, in dem Fall letzte Woche Mittwoch. Was meint ihr? Laut Hamburg Wasser, haltet euch fest oder setzt euch sehr gut hin, 412 Millionen Liter an einem einzigen Tag. Und wir gehen in Hamburg aber noch sparsam mit unserem Trinkwasser um. Da liegen wir auf jeden Fall noch unter dem deutschlandweiten Pro-Kopf-Verbrauch. Das ist alles crazy, oder? Crazy und gleichzeitig sehr, sehr schön, sehr, sehr sommerlich. Die neue Musik, die ihr jetzt bei uns hört an eurem Montagvormittag. The Bowser, Magnetic.

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0: Jetzt ist ein Mega-Hit, ein Lieblings-Mega-Hit von euch bei Radio Hamburg ja schon gut, aber doch zu wenig. Deswegen hören wir auch zusammen gleich ganz viele Mega-Hits. Von Alessia Cara, Scars to You Beautiful, bei Radio Hamburg gleich das Beste von heute auch. Einer der energetischsten Sommer-Mega-Hits überhaupt in diesem Sommer, hat der eine Kraft und ein Volumen. Toll, toll. Fast Boy, Beautiful Life. Ganz, ganz viele Mega-Hits für euch in der nächsten halben Stunde.
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0: 11:31.
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16: Mit Marc Elvers, moin. Bei uns in Hamburg startet heute die Hamburg Sustainability Conference. Dort geht es darum, wie die Nachhaltigkeitsziele der UN bis 2030 doch noch erreicht werden können. Zum Beispiel mit neuen Allianzen zwischen reichen Ländern, Schwellenländern und der Privatwirtschaft. Außerdem werden Wege gesucht, wie privates Kapital von Unternehmen oder Investoren in weltweite Klimaschutz- und Entwicklungsprojekte fließen kann. Schwerer Unfall auf der A7 zwischen Kaltenkirchen und Bad Bramstedt. Gegen 0.15 Uhr vergangene Nacht ist ein Mann mit seinem Auto von der Straße abgekommen, hat sich überschlagen und einen Windschutzzaun durchbrochen. Er ist schwer verletzt ins Krankenhaus gekommen. Wegen der Bergungs- und Reparaturarbeiten war die A7 für 3 Stunden teilweise gesperrt. Die XXL-WM in den USA, Kanada und Mexiko hat der FIFA einige Rekorde beschert. Mehr als 4,6 Millionen Zuschauer haben die 72 Vorrundenspiele in den Stadien gesehen und dabei 2,8 Millionen Biere und fast 1 Million Flaschen Wasser getrunken. 215 Tore sind in den Spielen gefallen, auch das ein Rekord. Es gab aber auch mehr Spiele als bei der gesamten WM in Katar 2022.
0: 12 Uhr, die nächsten Nachrichten bei Radio Hamburg und Temperaturen zum Durchatmen, zum Durchlüften. 21 Grad von 26 in der City im Moment. So warm wird es wirklich erst dann Richtung Spätnachmittag, dann wenn auch die Sonne überall sich langsam zu uns durchgearbeitet hat. Jetzt im Moment wird es gerade noch östlich von Hamburg nass. Regen gibt es dann auch keinen mehr. Das wärmt sich jetzt dann eher wieder auf zusammen mit der Sonne. Für eure Sicherheit, der Radio Hamburg Verkehr mit der Edeka-App. Auf der A7 Hamburg Richtung Hannover steht eher 8 Kilometer zwischen Waltershof und Heimfeld gerade. Da ist die Baustelle nur eine Spur frei. Das ist ein Plus von 20 Minuten. Und Amsingstraße statt auswärts nochmal 2 Kilometer zwischen Deichtorplatz und Elbbrücken. Wird auch gebaut. 15 Minuten plant ihr euch entspannt mehr ein. Und seid ja in allen anderen Staus in weniger als diesen 10 Minuten durch. Eure Lieblings-Megahits habt ihr auch bei euch. Ganz viele Megahits jetzt. Die nächste halbe Stunde, den feiern wir alle gemeinsam. So richtig, richtig, oder? Tolle Beats, klingt ganz toll nach Sommer. Super gelungen, das Beste von heute. Fastboy.

Was ein feierlicher Augenblick. Das allerletzte Mal, wenn ihr die Folie von diesem Sticker abmacht und den letzten Fußballsticker in euer WM-Album einklebt. Mit Radio Hamburg werdet ihr genau diesen Moment auf jeden Fall erleben. Wir helfen euch gerne dabei, euer Album vollzumachen bei der Radio Hamburg Tauschbörse. Ist ja übermorgen. Da treffen wir uns das nächste Mal bei Radio Hamburg Spitaler Straße 10 in der City, 17 Uhr am Mittwoch. Da kommt ihr direkt mit eurem Sammelalbum vorbei zum Tauschen nach Feierabend. Gleich Mittag, gleich Pause bei euch. Und dabei hört ihr Purple Disco Machine, der diese Hemden auch im Herbst und Winter anhat, die aber jetzt noch so viel besser passen. Der hat doch immer gerne diese Hawaii-Hemden an.

0: Radio Hamburg mit euren Lieblings-Mega-Hits rauf wie runter an diesem Montagmittag. Da seid ihr voll besetzt bei der Arbeit. Theoretisch alle da, oder? Müssten sie auf jeden Fall sein. Jetzt diese letzte volle Woche, ja vor allem letzte volle Woche vor den Sommerferien in Hamburg. Dann erst geht's ja für viele in Urlaub. Und vorher wollen sie alle natürlich noch was arbeiten und bei der Arbeit Radio Hamburg hören natürlich gleich. Mit dem Besten von heute, da freuen wir uns sehr auf Kygo. Save my love.
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0: 12 Uhr.
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8: Moin. NABU fordert schnellere Renaturierung für Hitzeschutz. Viele Badetote am Wochenende. Wolken und Sonne bis 26 Grad. Versuchter Mord und fahrlässige Tötung. Das wirft die Staatsanwaltschaft einem 24-jährigen Autofahrer vor, der vor knapp einem Jahr Zwillingsbrüder überfahren und getötet hatte. Ab heute steht er in Frankfurt vor Gericht. Carolina Koblin.
9: Die 23-jährigen Zwillinge kamen laut Medienberichten aus Hamburg. Sie waren damals gemeinsam auf einem E-Scooter in der Frankfurter City unterwegs, als sie von dem 24-jährigen Deutschen erfasst wurden. Er soll vor dem Unfall Lachgas konsumiert haben. Der Autofahrer soll dann noch einen weiteren E-Scooterfahrer angefahren und 150 Meter mitgeschleift haben. Dem 27-Jährigen musste der Unterschenkel amputiert werden. Laut Anklage flüchtete der 24-Jährige und stellte sich erst 2 Stunden nach dem Unfall.
8: Die Hitzewelle ist laut dem Naturschutzbund Hamburg ein deutliches Warnsignal für die Erderwärmung. Gesunde Ökosysteme können uns vor den Folgen solcher Hitzewellen schützen. Darum fordert der NABU konkrete Maßnahmen. Clemens Benke.
10: Der NABU fordert vom Senat für die EU-Wiederherstellungsverordnung verbindliche Zeitpläne und ausreichend Geld bereitzustellen, damit geschädigte Naturflächen schnell renaturiert werden können. Denn stadtgrüne Wälder und Gewässer schützen uns. Sie senken die Umgebungstemperatur bei Hitzewellen aktiv ab. Außerdem speichern naturnahe Flächen Wasser. Dadurch wird verhindert, dass sie bei Dürren austrocknen.
8: Traurige Bilanz vom Wochenende. Laut der Deutschen Lebensrettungsgesellschaft sind mindestens 26 Menschen beim Baden ums Leben gekommen. Alles Männer und Jungen. Die DLRG zählt auch Vermisste, die noch nicht gefunden wurden, dazu. Am Samstagabend war etwa ein Mensch am Hamburger Elbstrand untergegangen und konnte noch nicht gefunden werden. Hinzu kommen laut DLRG mindestens 8 Verunglückte, die am Wochenende unter Reanimation ins Krankenhaus gebracht wurden. Und das waren die Nachrichten aus Hamburg, Deutschland und der Welt.
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0: Das ist doch mal eine entspannte Nummer mit den 26 Grad Tagestoptemperatur heute noch. Und die brauchen auch noch ein bisschen. So lange, bis die Sonne sich durchgearbeitet hat durch die Wolken. Der letzte Regen im Moment südöstlich von Hamburg, also Lauenburg, bekommt da gerade noch ein bisschen was ab. Und dann hat sich das auch erledigt. Jetzt dann kommt die Sonne immer mehr durch. Morgen Sonne mit Wolken, abends Gewitter. Temperaturen gehen insgesamt jetzt mal zurück auf Temperaturen, die gut zum Lüften sind. 22 Grad sind das denn die nächsten Tage noch. Also was wir im Moment so haben in Bergstedt, in Soltau oder auch in Glinde, da sind es gerade mal 20 Grad.
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0: Für eure Sicherheit der Radio Hamburg Verkehr. Mit der Edeka-App. Achtung, Autofahrer, die A1 haben wir für euch, Hamburg Richtung Lübeck. Zwischen Billstedt und dem Kreuz Ost, da fährt ein Fahrzeug sehr, sehr langsam. Und nochmal auf der A1 Lübeck Richtung Hamburg, zwischen Lübeck-Mäusling und dem Kreuz Lübeck, da liegt ein Auspuff. Auf der A23, da sind es Holzteile, Hamburg Richtung Heide, Höhe Eidelstedt. Und im Stau steht ihr noch. Das ist in dem Fall die A1 Hamburg Richtung Bremen. 8 Kilometer zwischen Öjendorf und dem Dreieck Norderelben liegen Bleibern plus von 25 Minuten. Und Baustellenstau noch auf der A7. Hamburg Richtung Hannover. 5 Kilometer zwischen Waltershof und Heimfeld. Ihr braucht 15 Minuten länger. In allen anderen Staus seid ihr in weniger als 10 Minuten durch. Und das Radio Hamburg Blitzer Update noch. Eisendorfer Straße stadteinwärts. Höhe der Hausnummer 142. Danke dir, Rico, der Radio Hamburg Verkehr. Für Hamburg, Niedersachsen und Schleswig-Holstein.
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0: Hi, auf Freya Ridings freuen wir uns gleich. Ein so schön gesungener Mega-Hit von ihr und das Beste von heute, Kygo. Und jedes Mal beim Hören sind wir sofort im Sommerurlaub. Sind wir sogar beim Jetski fahren oder auf so einem schönen Bootstrip rundherum. Nur das Meer, was in der Sonne glitzert und das Leben ist nur schön und fühlt sich so leicht an auch. Kygo mit Khalid. 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

ist so viel in eurem Köpfchen. Streicht das doch einfach mal. Wenigstens das streicht ihr einfach mal da raus. Diese Summe, die ihr sonst im Monat immer so ausgibt, für Klamotten zum Beispiel, streicht sie. Da gibt es gerade absolut kein Limit mit Radio Hamburg und dem 60. Geburtstag vom Elbe Einkaufszentrum. Matthias zum Beispiel war mit Family dort, hat Sommeroutfits für seine Tochter geshoppt, gleich dreimal das gleiche Top. Das fühle ich sehr. In unterschiedlichen Farben, weil wenn das gut ist, dann muss man das gleich mehrfach mitnehmen. 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Ganz, ganz viele Megahits bekommt ihr von uns und für euren Arbeitstag. Holly Humberstone mit dem Besten von heute. To love somebody.

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0: Schnappt ihr euch doch gleich mal die nette Runde, die ihr da so habt, an Lieblingskollegen und dann geht ihr mal kurz einen kleinen Ausflug zur Kantine machen und gemeinsam Mittagessen mit ganz vielen Mega-Hits bei Radio Hamburg. Gleich nach halb mit dem Besten von heute, zum Beispiel von Kamrat Hak Yosef.
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0: 12.31
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13: Mit Marc Elvers, moin. Die Hitzewelle vom Wochenende unterstreicht laut NABU Hamburg die Notwendigkeit, schneller und intensiver in Renaturierungsmaßnahmen zu investieren. So sollen intakte und kühlende Ökosysteme erhalten werden. Der NABU fordert den Senat auf, für die EU-Wiederherstellungsverordnung verbindliche Zeitpläne und genug Geld bereitzustellen. Ein 24-jähriger Autofahrer muss sich ab heute in Frankfurt wegen versuchtem Mord und fahrlässiger Tötung verantworten. Er soll vor knapp einem Jahr 23-jährige Zwillinge auf ihrem E-Scooter umgefahren und getötet haben. Laut Medienberichten kommen sie aus Hamburg. Außerdem soll er einen weiteren E-Scooter-Fahrer umgefahren haben, dem später ein Unterschenkel amputiert werden musste. Mit ihrer XXL-WM in den USA, Kanada und Mexiko schreibt die FIFA erwartungsgemäß Rekordzahlen. So viele Besucher in den Stadien wie nie zuvor, so viele Tore wie nie und dazu Millionen verkaufter Biere. Da klingelt die Kasse. Allerdings hat es in der Gruppenphase auch schon mehr Spiele gegeben als bei der gesamten letzten WM.
0: Die nächsten Nachrichten. 13 Uhr. Temperaturen in der schönsten Stadt der Welt, die einfach angenehm sind. Knapp über 20 Grad, maximal 26, dann so Richtung Nachmittag und dann auch immer mehr Sonne. Für eure Sicherheit der Radio Hamburg Verkehr mit der EDEKA-App. Achtung Autofahrer, Menschen, A23 Heide Hamburg laufen die zwischen Itzehoe West und Süd. Dann fährt hier ein Fahrzeug sehr, sehr langsam auf der A1 Hamburg Richtung Lübeck zwischen Billstedt und dem Kreuz Ost. Und eine ungesicherte Unfallstelle ist hier auf der A7. Flensburg Richtung Hamburg zwischen Kaltenkirchen und Hennstedt-Ulzburg. Und die Holzteile, die nehmen wir auch noch. Auf der A23 Hamburg Richtung Heidehöhe Eidelstedt. Ihr steht noch im Stau, da ist ein Liegenbleiber auf der A1 Hamburg Richtung Bremen. 8 Kilometer zwischen Öjendorf und dem Dreieck Norderelbe. 20 Minuten braucht ihr länger und Heidenkampsweg stadtauswärts nochmal 2 Kilometer. Halbe Stunde plant ihr euch da mehr ein. Dann sind noch mehrere Ampeln ausgefallen. Willy-Brandt-Straße, Höhe Messberg zum Beispiel und Höhe Brandt-Zwiete. Das wissen wir von Fahima. Danke, dass du so aufmerksam unterwegs bist und gleich direkt an uns und die anderen Radio Hamburg-Hörer denkst. Super. Das Radio Hamburg Blitzer-Update. Eissendorfer Straße statt einwärts, Höhe der Hausnummer 142 steht genauso einer. Macht es euch schön an diesem Montagmittag. Mit uns natürlich und mit ganz vielen Mega-Hits. So unter der Arbeit. Kamrat mit dem Besten von heute. Hug Yourself bei Radio Hamburg, euer Musiksender Nummer 1.

0: Wir wetten, ihr redet heute über wenig, also über wenig anderes, zumindest mit euren Kollegen in der Pause zum Beispiel gerade. Diese Hitze vom Wochenende. Hat da nicht jeder von uns und hier bei Radio Hamburg irgendeine Geschichte von diesem Wochenende zu erzählen und wie er es überlebt hat? Dann erzählt doch gerne mal in der Sprachnachricht zum Beispiel 040-333-10.000. Also bei mir mal so als Beispiel ist diese Wäsche in der Dachgeschosswohnung nach 20 Minuten komplett trocken gewesen, so schnell wie nie. Und gleichzeitig sind auf dem Balkon meine schwarzen Gummischlappen geschmolzen. So, dass es irgendwie noch so, ja, irgendwie noch Schlappen sind, aber die einfach sehr komisch, weil sehr deformiert jetzt aussehen und auch 4 Nummern kleiner sind. Habe mich totgelassen, als ich das gesehen habe, wirklich. Aber da habt ihr bestimmt noch mehr und die noch so viel besseren Geschichten auf Lager. Erzählt sie gerne über WhatsApp. Wir freuen uns über eure Geschichten, über eure Nachrichten sowieso immer am allermeisten. Dabei läuft neue Musik. Das Beste von heute bei Radio Hamburg. 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

0: euer Lieblingssender, Radio Hamburg und eure Handyhülle. Wusstet ihr, dass die wirklich echt gefährlich viel über euren Charakter aussagt? Auch über euer Alter, was vielleicht so ein paar Menschen von uns ganz gerne mal verheimlichen. Ist wirklich so, das glaubt auf jeden Fall eine komplette Schulklasse, in dem Fall die 9B aus unserer Radio Hamburg Comedy Schule und ob ihr da vielleicht, aber nur vielleicht, eure Handyhülle besser gegen neue austauscht direkt, das hören wir gleich um 13.13 Uhr. Und dann freuen wir uns über ganz viel Gemütlichkeit aus diesem Mega-Hit von Teddy Swims raus mit Bad Dreams und auf das Beste von heute, Leonie mit Calum Scott. Baby, won't you stay for me?
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0: Es ist 13 Uhr.
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7: Schönen guten Tag. Prozess um tödlichen E-Scooter-Unfall. Viele Badetote am Wochenende. Heute noch sonnig bis 26 Grad. Versuchter Mord und fahrlässige Tötung. Das wirft die Staatsanwaltschaft einem 24-jährigen Autofahrer vor, der vor knapp einem Jahr Zwillingsbrüder überfahren und getötet hatte. Ab heute steht er in Frankfurt vor Gericht. Carolina Koplin.
8: Die 23-jährigen Zwillinge kamen laut Medienberichten aus Hamburg. Sie waren damals gemeinsam auf einem E-Scooter in der Frankfurter City unterwegs, als sie von dem 24-jährigen Deutschen erfasst wurden. Er soll vor dem Unfall Lachgas konsumiert haben. Der Autofahrer soll dann noch einen weiteren E-Scooterfahrer angefahren und 150 Meter mitgeschleift haben. Dem 27-Jährigen musste der Unterschenkel amputiert werden. Laut Anklage flüchtete der 24-Jährige und stellte sich erst 2 Stunden nach dem Unfall.
7: Am vergangenen Wochenende sind nach Angaben der DLRG mindestens 26 Menschen bundesweit beim Baden ums Leben gekommen. Auch hier bei uns in Hamburg ist ein Mensch am Elbstrand untergegangen und konnte noch nicht gefunden werden. Ursula Winkler.
9: Neben Nichtschwimmern und Kindern haben auffällig oft Männerbadeunfälle. Im vergangenen Jahr waren 4 von 5 Ertrunkenen männlich. Die DLRG-Experten bestätigen, sie sehen es immer wieder, dass gerade Männer ihre Fähigkeiten überschätzen und vermeidbare Risiken eingehen. Bei jungen Männern ist es oft der Übermut, wie etwa riskante Brückensprünge. Bei Älteren spielen auch Herz-Kreislauf-Erkrankungen eine Rolle.
7: Im vergangenen Jahr haben etwas weniger Menschen bei uns in Deutschland Aufstiegs-BAföG bekommen, nämlich exakt 186.100. Beim Aufstiegs-BAföG handelt es sich um eine Förderung für Weiterbildung. Lea Matschulat.
10: Auch wer im Job ist, kann sich weiterbilden. Und er oder sie kann sich dabei unter bestimmten Umständen auch fördern lassen. Das haben im vergangenen Jahr am häufigsten Erzieherinnen und Erzieher getan. Es folgen die Berufe Industriearbeiter in Metall- und Wirtschaftsfachwirt. Als Fördersumme haben diejenigen, die sich weitergebildet haben, im Schnitt 5.200 Euro erhalten.
7: Und das waren die Nachrichten aus Hamburg, Deutschland und der Welt.
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0: Wir sind bei 22 Grad, ganz entspannt zum Durchatmen in aller Mühe in Buchholz und in Tankstedt. Also der Regen hat uns schon ein bisschen was gebracht, hat das Ganze ein bisschen abgekühlt hier. 26 Grad, trotzdem noch Tagestop-Temperatur, so Richtung Nachmittag dann. Die Sonne arbeitet sich jetzt auch immer mehr zu uns durch in Hamburg, Niedersachsen und Schleswig-Holstein. Morgen kommen die Gewitter und insgesamt kühlt es sich dann wirklich mal so richtig, naja so richtig. Es kühlt sich dann auf jeden Fall deutlich mehr ab, sodass wir am Mittwoch bei 22 Grad sind.
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0: Für eure Sicherheit. Der Radio Hamburg Verkehr. Mit der Edeka-App Achtung Autofahrer, Entwarnung, keine Menschen mehr auf der A23. Die sind weg, Heide Richtung Hamburg, zwischen Itzehoe West und Itzehoe Süd. Der Stau ist noch da auf der A1 Hamburg Richtung Bremen. 8 Kilometer zwischen Öjendorf und Dreieck Norderelbe braucht ihr 15 Minuten länger. 35 Minuten extra sind es auf der A7. Hier ist eine ungesicherte Unfallstelle, Flensburg Richtung Hamburg, 4 Kilometer zwischen Kaltenkirchen und Hennstedt-Ulzburg. Mehrere Ampelausfälle haben wir von euch schon gehört, auf der Willy-Brandt-Straße, Höhe Messberg und Höhe Brandstwiete. Und die S1 fährt nicht so ganz, wie sie soll. Noch bis heute Abend sind da Busse unterwegs. Auf jeden Fall keine Bahn zwischen Blankenese und Sülldorf. Und das Radio Hamburg Blitzer-Update noch mit Tanja.
11: Moin, es steht ein Blitzeranhänger im Lehmweg, Höhe der Hausnummer 10 und blitzt in beide Richtungen.
0: Ganz lieben Dank dir. Und wir hätten noch den in der Eisendorfer Straße stadteinwärts. Der blitzt Höhe der Hausnummer 142, der Radio Hamburg Verkehr. Für Hamburg, Niedersachsen und Schleswig-Holstein.
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0: Hi, Teddy Swims, Bad Dreams für eine ganz entspannte Pause, die ihr jetzt mit uns habt. Hören wir gleich. Und Leonie mit dem Besten von heute mit Calum Scott zusammen. Der Aufsteiger der Woche in euren Radio Hamburg Charts. 8 Plätze hochgeschossen. Doch, ungefähr so in der Geschwindigkeit. Von der Top 29 auf die Top 21.

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1: Guten Morgen, ihr Mäuse. Was machen wir als allererstes, bevor die Stunde beginnt?
2: Bevor die Stunde beginnt? Ja, auf Durchzug schalten, was sonst?
3: Börsenkurse und Bitcoin-Depot checken.
4: Nicht auf Klo gehen, damit wir während der Stunde gehen können, um WhatsApp zu schreiben.
1: Das ist das Stichwort, Lena. Ihr gebt eure Handys ab. Könntet ihr ja auch mal so machen, ohne Aufforderung. Ich mach mit. Hier.
4: Ihr Ernst, Frau Schaffmann?
1: Natürlich. Her mit den Digitaldrogen.
4: Nein, das meine ich nicht. Ich meine ihr Handy.
1: Was ist damit?
4: Die Hülle von ihrem Smartphone. Richtig Absturz.
1: Warum?
4: Ja, so angeranzte Klapphülle aus Kunstleder.
5: So eine hat mein Onkel auch.
2: Ja, das ist richtig so Onkelhülle. Die haben nur Leute über 50, die ganz leicht schon so stinken.
1: Ich bin 38.
4: Ja, deswegen. Müssen sie sich doch nicht geben, sowas.
3: Kollege von mir, er hat 34 Handyläden. Ich kann ihn anrufen, nur Angebot.
4: Ja, mach mal, Serkan.
1: Aber ich fand die Hülle immer ganz schön. Die schützt das Display und ich kann da meine Bankkarten reinstecken.
2: Warum zahlen Sie nicht mit Handy?
1: Ich weiß nicht. Ist das denn sicher?
4: Was ist denn schon sicher, Frau Schaffmann?
2: Genau, der Tod ist sicher, sonst gar nichts.
1: Ihr seid ja drauf. Aber stimmt ja. Was für eine Hülle würdet ihr mir denn empfehlen?
2: Ja, was Ihnen gefällt. Hauptsache nicht so Dinosaurier-Teil für Frührentner.
5: Coole Leute, sie haben gar keine Hülle, damit sie sagen so, ich scheiße auf Kratzer auf mein 700-Euro-iPhone, kaufe ich eben neu, so mäßig.
3: Das ist genau meine Welt, normal.
4: Ich glaube, für sie ist am besten so unauffällige Silikonhülle, was Schlichtes.
1: Deine Glitzerhülle wäre mir tatsächlich zu viel, Lena. Aber ein schönes Blumenmuster.
3: Kein Ding, kann ich besorgen.
1: Hupsi-dupsi. Also das ist mir jetzt echt peinlich. Jetzt haben wir nur eine Handyhülle für mich bestellt. Aber nächste Stunde holen wir den Stoff nach, okay?
4: Nee, geht ja nicht. Nächste Stunde ist das Paket bestimmt schon da. Dann machen wir Unboxing-Video für YouTube. Ja, was?
6: Große, große Liebe von uns allen für diese Comedy, oder? Deswegen freuen wir uns doch direkt jetzt schon auf die Radio Hamburg Morning Show. Aufs Aufstehen morgen und eine neue Schule-Folge dann um 8.18 Uhr. Habt einen tollen Tag mit uns und Robin Schulz. Better Times, ganz neu bei uns.

0: irgendwas war da mit dem letzten Kaffee, den ihr hattet. Der konnte irgendwie nix. Dann kriegt ihr jetzt den nötigen Push einfach von uns bei Radio Hamburg. Ganz viele Mega-Hits gleich nach halb. Das Beste von heute, Bibi Rexha mit Faithless, New Religion und die 21 Pilots. Die hören wir auch gleich mit Stressed Out.
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0: 13.30
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13: Ich bin Ines Wiese. Schönen guten Tag. Schwerer Arbeitsunfall in der neuen Rabenstraße in Roter Baum. Dabei hat es offenbar einen Toten gegeben. Ein Bauarbeiter soll auf einer Baustelle von einem Radlader erfasst und dabei tödlich verletzt worden sein. Am vergangenen Wochenende sind nach Angaben der DLRG mindestens 26 Menschen bundesweit beim Baden ums Leben gekommen. Auch hier bei uns in Hamburg ist ein Mensch am Elbstrand untergegangen und konnte noch nicht gefunden werden. Und im vergangenen Jahr haben etwas weniger Menschen bei uns in Deutschland Aufstiegs-BAföG bekommen, nämlich exakt 186.100. Beim Aufstiegs-BAföG handelt es sich um eine Förderung für Weiterbildung im Job.
0: Die nächsten Nachrichten um 14 Uhr. Ein noch bewölkter Himmel über Hamburg, Schleswig-Holstein, Niedersachsen bei entspannten 22 Grad. Die Sonne findet immer mehr und immer größere Lücken. Jetzt demnächst so Richtung Nachmittag bei warmen 26 Grad. Nicht heiß, warm. So, das passt für uns alle. Für eure Sicherheit. Der Radio Hamburg Verkehr mit der EDEKA-App. Achtung, Autofahrer, Liegenbleiber auf der A7 Hamburg Richtung Flensburg zwischen Neumünster Nord und Bordesholm. Und nochmal auf der A7 in der Gegenrichtung Stau. 4 Kilometer zwischen Bad Bramstedt und Hennstedt-Ulzburg nach einem Unfall. Braucht ihr eine halbe Stunde länger. Amsingstraße stadtauswärts, da sind es nochmal 2 Kilometer zwischen Deichtorplatz und Elbbrücken. Ein Plus von 20 Minuten. Ihr seid in allen anderen Staus in unter 15 Minuten durch. Ach, und wenn es eine halbe Stunde ist, die ihr da unterwegs seid, Hauptsache auf die richtige Art und Weise. Mit eurer Musik, mit ganz vielen Mega-Hits. Jetzt bei Radio Hamburg. Katy Perry.

Ihr werdet euch wiederentdecken jetzt bei Radio Hamburg. 51%. Über die Hälfte von uns hat schon mal total versagt. Beim Möbel aufbauen. Natürlich. So viele, die schon mal irgendwelche Teile falsch zusammengebaut haben. Mache ich auch, ne? Irgendwas baue ich immer erstmal falsch zusammen. Wenn es gut läuft, erst bei Schritt 9 von 10. Wenn es schlecht läuft, schon im zweiten Schritt irgendwas falsch gewesen und dann aber erst spät gemerkt. Und dann musst du alle Schrauben wieder raus, alles nochmal von vorne und alles nochmal schön und richtig. Das ist dann ein ganz guter Killer, ne? Möbel aufbauen, wenn die richtige Musik läuft, bringt aber auf jeden Fall Spaß. Es baut euch die Sachen nicht richtig rum zusammen von Anfang an, aber ihr habt auf jeden Fall eure Freude dabei. 24K Golden bei Radio Hamburg mit Ian Dior und Moon.

0: könnte dich den ganzen Tag beim Schwimmen beobachten. Ist ein Satz bzw. ein Kompliment, was man vielleicht gar nicht so gerne hört und sonst auch sofort Gänsehaut kriegt. Bei BTS bedeutet es aber Mega-Hit pur. Swim, das Beste von heute, gleich nach den Radio Hamburg Nachrichten um 14 Uhr hier bei eurem Musiksender Nummer 1.
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0: 14 Uhr.
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12: Schönen guten Tag. Mehrere Tote bei Schüssen in Stade. Tödlicher Arbeitsunfall in Roter Baum. Heute noch sonnig bis 26 Grad. Mehrere Tote in Stade. Im Innenstadtbereich hat es eine Schießerei gegeben. Carolina Koplin.
13: Der Polizeipressesprecher hat bestätigt, dass es mehrere Tote gibt. Und zwar im Bereich Dankersstraße, wo das Ganze passiert sein soll. 5 Menschen sind demnach ums Leben gekommen. Ein Tatverdächtiger ist bereits festgenommen worden. Über den WhatsApp-Kanal der Polizei Stade wird gebeten, den Bereich weiträumig zu meiden und den Anweisungen der Einsatzkräfte zu folgen.
12: Schwerer Arbeitsunfall in Roter Baum. In der neuen Rabenstraße ist am frühen Mittag auf einer Baustelle ein Arbeiter offenbar von einem Radlader überrollt und dabei tödlich verletzt worden. Was genau passiert ist, ist noch unklar. Am vergangenen Wochenende sind nach Angaben der DLRG mindestens 26 Menschen bundesweit beim Baden ums Leben gekommen. Auch hier bei uns in Hamburg ist ein Mensch am Elbstrand untergegangen und konnte noch nicht gefunden werden. Ursula Winkler.
14: Neben Nichtschwimmern und Kindern haben auffällig oft Männer Badeunfälle. Im vergangenen Jahr waren 4 von 5 Ertrunkenen männlich. Die DLRG-Experten bestätigen, sie sehen es immer wieder, dass gerade Männer ihre Fähigkeiten überschätzen und vermeidbare Risiken eingehen. Bei jungen Männern ist es oft der Übermut, wie etwa riskante Brückensprünge. Bei Älteren spielen auch Herz-Kreislauf-Erkrankungen eine Rolle.
12: Im vergangenen Jahr haben etwas weniger Menschen bei uns in Deutschland Aufstiegs-BAföG bekommen, nämlich exakt 186.100. Beim Aufstiegs-BAföG handelt es sich um eine Förderung für Weiterbildung. Lea Matschulat.
2: Auch wer im Job ist, kann sich weiterbilden. Und er oder sie kann sich dabei unter bestimmten Umständen auch fördern lassen. Das haben im vergangenen Jahr am häufigsten Erzieherinnen und Erzieher getan. Es folgen die Berufe Industriearbeiter in Metall- und Wirtschaftsfachwirt. Als Fördersumme haben diejenigen, die sich weitergebildet haben, im Schnitt 5.200 Euro erhalten.
12: Und das waren die Nachrichten aus Hamburg, Deutschland und der Welt.
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0: Nach dem Wochenende zittert man ja jetzt schon fast bei den Temperaturen. Winterlich kalte 24 Grad in der Spitaler Straße, 22 in Geesthacht und 24 in Bremervörde. Unsere Tagestoptemperatur liegt bei 26 Grad. Dazu gibt's neben dem Sonnenschein, immerhin 7 Stunden, auch ein paar Wolken, manchmal dann auch Regen. Morgen auch 26 Grad, abends kann's sogar gewittern.
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0: Und das ist für eure Sicherheit der Radio Hamburg Verkehr mit der Edeka-App. Eine ungesicherte Unfallstelle auf der A1 Hamburg Richtung Bremen zwischen Harburg und dem Maschener Kreuz. Da besonders vorsichtig fahren. Außerdem ein Liegenbleiber auf der A7 Hamburg Richtung Flensburg zwischen Neumünster Nord und Bordesholm. Und ein Einkaufskorb ist auf der A24 runtergefallen Hamburg Richtung Berlin Höhe. Horn bzw. zwischen Horn und Jenfeld ist die Meldung. Dann gibt es eine Vollsperrung auf der A1 Hamburg Richtung Bremen. Die Strecke ist zwischen Harburg und dem Maschener Kreuz nach einem Unfall gesperrt. Dauert 30 Minuten länger. Und A7 Flensburg Richtung Hamburg, 4 Kilometer zwischen Bad Bramstedt und Hennstedt-Ulzburg wegen eines Unfalls, 30 Minuten plus. Und für euch Bahnfahrer, wenn ihr mit der S1 unterwegs seid, es fahren noch bis heute Abend Busse statt Bahnen zwischen Blankenese und Sühldorf wegen Klassiker einer technischen Störung. Der Radio Hamburg Verkehr für Hamburg, Niedersachsen und Schleswig-Holstein.
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0: Ach, nur noch 8,5 Stunden. Bis zum 16. Finale Deutschland gegen Paraguay. Zusammen bereiten wir uns vor. Weiß und Tom Gregory, Never Let Me Down und mit BTS und Swim, den Besten von heute, starten wir jetzt in diese Stunde. 14.03 Uhr ist es. Moin! Danke fürs Hören! 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

0: Clowns.
1: So Leute, wie ging nochmal der Text?
2: Einigkeit und Recht und Freiheit. Brühm Lichte dieses Glückes.
1: Ja.
2: Moin, ich bin Felix aus dem Stadtteil Bergedorf und höre auch wieder jeden Tag Radio Hamburg. 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
1: Leute, das war aber richtig poetisch. Super Intro. Gehen wir rein mit Rita Ora und Hertz featuring Purple Disco Machine. Wonderful Life 25 bei Radio Hamburg.

Marcel und Philipp arbeiten als Physiotherapeuten in Hennstedt-Ulzburg und es massiert sich wohl noch besser mit ganz vielen Mega-Hits, berichten sie per WhatsApp 040 333 10.000. Gerne mal Bescheid sagen, wie ihr gerade euren Musiksender Nummer 1 verfolgt. Dazu der WM-Song von Shakira und Burna Boy.

0: So geschmeidig wie der Schluck eures gekühlten Lieblingsgetränks. Harry Styles gleich mit American Girls. Also das Beste von heute nach unserem News-Update hier bei Radio Hamburg um 14.30 Uhr.
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12: 14.30 Uhr.
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12: Glückwunsch, die Mitgastgeber der WM Kanada haben gestern Abend die K.O.-Runde eröffnet und ihr 16. Finale gegen Südafrika gewonnen. Der erlösende 1:0 Siegtreffer fiel erst in der zweiten Minute der Nachspielzeit und ist historisch. Die Kanadier rund um Bayern-Profi Alphonso Davies konnten damit ihren ersten Achtelfinaleinzug bei einer Fußball-Weltmeisterschaft feiern. Glücksbringer. Unsere Jungs starten ja nachher in die K.O.-Runde gegen Paraguay. Und während noch heiß diskutiert wird, wie die Startelf von Nagelsmann aussehen könnte, steht schon fest, die Nationalmannschaft trägt weiße Trikots. Und die können Glück bringen. Seit der Premiere des Heimtrikots im November 2025 hat Deutschland jedes Spiel gewonnen, in dem es getragen wurde. Wir halten uns an diesem Strohhalm fest, Leute. Die Daumen sind gedrückt. Anpfiff in Boston ist um 22.30 Uhr. Verlängerung. Es kann heute Abend richtig spät werden, auch wenn Deutschland schon in 90 Minuten gewinnen sollte. Doch ihr kommt trotzdem gut nach Hause. Die Hochbahn geht in der Innenstadt mit ihrem U-Bahn- und Busbetrieb in die Verlängerung bis 3 Uhr nachts. Dem Public Viewing steht also nichts im Wege, bis auf die Arbeit morgen. Aber vielleicht macht euch das auch nur noch stärker.
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12: Das Radio Hamburg Wetter. Mit Regenbogenwahrscheinlichkeit, immer mal so dicke graue Wolken und dann gleichzeitig Sonnenschein hier in der Innenstadt, zum Beispiel gerade bei 24 Grad, Tagestoptemperatur 26, morgen am Dienstag auch 26 Grad und nochmal 11 Stunden Sonne, bevor es dann am Mittwoch richtig abkühlt auf 22 Grad. Für eure Sicherheit, der Radio Hamburg Verkehr mit der Edeka-App. Liegenbleiber auf der A7 Hamburg Richtung Flensburg zwischen Neumünster Nord und Bordesholm. Dann eine Vollsperrung auf der A1 Hamburg Richtung Bremen. Viele von euch, die gerade Radio Hamburg hören und dort stehen, zwischen Harburg und dem Maschner Kreuz ist die Sperrung nach einem Unfall. Vor der Abfahrt im Moment 90 Minuten Zeitverlust. A7 Flensburg Richtung Hamburg, 4 Kilometer zwischen Bad Bramstedt und Hennstedt-Ulzburg. Da gab es einen Unfall. Das ist der Radio Hamburg Verkehr für Hamburg, Niedersachsen und Schleswig-Holstein.
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12: Ja, und auch im Stau sind wir bei euch. Sagen danke, dass ihr Radio Hamburg hört. Was Entspanntes gleich von Emily Sunday. Read All About It Part 3. Das Beste von heute hat Harry Styles. Supergeiler Mega-Hit American Girls. Joel Curry mit dabei. Und mit Leonie geht's rein in diese halbe Stunde. Das ist Don't.

Thema hat euch, die Radio Hamburg Familie, sehr bewegt. Ihr habt viel drüber nachgedacht und wir haben euch versprochen, an diesem Thema für euch dran zu bleiben. Es geht um die Rassismus-Kommentare im Netz gegen Isaac aus unserem Radio Hamburg Team. Und morgen früh gibt's für euch ein Update mit positiven Nachrichten. Im Guten Morgen Hamburg, eurer Radio Hamburg Morning Show mit John Mendt und Lea Kruse um 7.40 Uhr. Dann denkt ihr vielleicht an uns beim Aufstehen. Elton John und Dua Lipa sind das.

0: das hier ist für mich die beste Kombi des Wochenendes.
1: Moin Schibi, wir sind Felix.
2: Und ihr Marc.
1: Und wir waren am Wochenende im Freibad und danach?
2: Danach waren wir bei Burger King. Ja.
1: Im Freibad haben wir vor allem Volleyball gespielt und waren natürlich schwimmen.
2: Unterm Schatten haben wir das Wetter genossen und uns abgekühlt im Freibad.
0: Freibad, Burger King, logische Folge. Ganz viele Mega-Hits bei eurem Musiksender Nummer 1, gleich auch nochmal beim Sport. Hier ist Michael Schulte.

0: finden viele von uns ja richtig gut, ne? Somber und Homewrecker, das Beste von heute gleich bei Radio Hamburg. Zoe Wees ist auch noch mit dabei. Bleibt ihr einfach, wo ihr seid. Für ganz viele Megahits ist gesorgt bei Radio Hamburg. Gleich nach den Nachrichten um 15 Uhr.
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0: Gleich 15 Uhr.
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12: Schönen guten Tag. 5 Tote bei Schüssen in Stade. Polizei meldet 2 Festnahmen. Tankrabatt endet morgen. Viel Sonne bis 26 Grad. Tödliche Schüsse in Stade. 5 Erwachsene sind vorhin in einer Jugendhilfeeinrichtung in der Dankersstraße getötet worden. Wie die Polizei mitgeteilt hat, sind dort Mutter-Kind-Wohngruppen untergebracht. Carolina Koplin.
13: Es gibt auch mehrere Verletzte. Wie viele, konnte mir eben noch nicht gesagt werden. Im Rahmen der sofort eingeleiteten Fahndungs- und Einsatzmaßnahmen sind demnach 2 mutmaßliche Tatverdächtige relativ kurz nach der Tat festgenommen worden. Darunter auch der Schütze, wie es heißt. Weitere Details sind noch nicht bekannt. Fraglich ist nämlich unter anderem auch, wer genau der Täter ist, wer die Opfer und ob und inwiefern sie sich kannten.
12: 2 Monate lang hat wegen des Iran-Kriegs der Tankrabatt gegolten. Morgen endet dann die Maßnahme. Die Preise an den Zapfsäulen dürften damit voraussichtlich vor allem am Mittwochmittag ansteigen. Ursula Winkler.
14: Der Steuerrabatt endet zwar um Mitternacht, aber es gibt ja auch noch die 12-Uhr-Regel und die bleibt. Damit dürfen die Tankstellen die Spritpreise weiterhin nur mittags erhöhen. Sie könnten Diesel und Benzin natürlich vorsorglich schon morgen Mittag teurer machen, 12 Stunden vor Ende des Tankrabatts. Aber der Tankstellenverband BFT rechnet nicht damit. Das würden die Mineralölgesellschaften aus Angst vor Shitstorms nicht tun.
12: Und eine gute Nachricht. Deutschlands Obstbauern stehen voraussichtlich vor einer der besten Kirschernten seit Jahren. Nach einer Schätzung des Statistischen Bundesamtes dürfte die Erntemenge in diesem Jahr bei rund 51.100 Tonnen liegen. Das sind gut 8% mehr als 2025. Diana Kramer.
15: Vor allem bei Süßkirschen wird mit einer üppigen Ernte gerechnet. Hier liegen die Erwartungen etwa 20% über den Erträgen der vergangenen 10 Jahre. Bei Süßkirschen wird ein Plus von rund 10% erwartet. Der Grund? Keine extremen Spätfröste oder Hagel im vergangenen Jahr, dazu ein mildes Frühjahr, was für eine frühe Blüte und gesundes Wachstum sorgte. Und auch die Wärme und viel Sonne aktuell spielen den Obstbauern in die Hände.
12: Und das waren die Nachrichten aus Hamburg, Deutschland und der Welt.
0: Also wenn fast die Hälfte deiner Nachrichten sich um Kirschen dreht, dann ist wirklich alles, schön, alles soweit okay. 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
0: Beste Kirschbedingungen. 24 Grad in der Spitaler Straße. 23 in Geesthag. 24 in Seevetal. Und die Tagestoptemperatur liegt bei, ja, im Vergleich angenehmen 26 Grad. 7 Stunden Sonne dazu, so ein paar Wolken, manchmal auch ein paar Regentropfen. Und morgen am Dienstag wird es dann ähnlich 26 Grad und 11 Stunden Sonne.
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0: Hi Autofahrer, einmal für eure Sicherheit. Der Radio Hamburg Verkehr mit der Edeka-App. Gute Nachrichten von der A1 Hamburg Richtung Bremen. Die Vollsperrung zwischen Harburg und dem Maschner Kreuz wurde gerade aufgehoben. Nach dem Unfall ist immerhin eine Spur frei, es dauert trotzdem noch 60 Minuten hier. A24 Hamburg Richtung Berlin, hier 7 Kilometer zwischen Rheinweg und Wilshavel. Wegen der Baustelle ist die linke Spur gesperrt, 25 Minuten plus. Bürgerweide, Stadtauswärtshöhe der Kirche Borgfelde ist ein Blitzer. Und falls ihr auch noch was gesehen habt, dann einfach nur WhatsApp an die 040 333 10000. Der Radio Hamburg Verkehr für Hamburg, Niedersachsen und Schleswig-Holstein.
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0: Mit einem meiner Lieblingskünstler und Lieblings-Mega-Hits jetzt direkt zum Start in diese Stunde. Hoffe, den feiert ihr auch. Samba und Homewrecker um

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0: bis 16 Uhr deutscher Zeit, also noch eine gute halbe Stunde, ist das Frühstücksbuffet der deutschen Nationalmannschaft aufgebaut im Teamhotel. Ob da wohl Radio Hamburg im Hintergrund läuft? Mit Martin Garrix. Ja, der hat sich Ed Sheeran geschnappt. Repeated, ganz neu. Hier bei Radio Hamburg hören wir gleich zusammen. Und The Black Eyed Peas. Where is the love? Legendärer Mega-Hit nach dem News-Update um 15.30 Uhr.
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11: 15.30 Uhr.
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13: Ich bin Ines Wieser. Schönen guten Tag. In einer Jugendhilfeeinrichtung mit Mutter-Kind-Wohngruppe in Stade sind 5 Erwachsene erschossen worden. Es gibt mehrere Verletzte. 2 Verdächtige wurden festgenommen, darunter auch der mutmaßliche Schütze. Nähere Angaben zur Identität der Toten und der Tatverdächtigen machen die Ermittler erstmal nicht. 2 Monate lang hat wegen des Iran-Kriegs der Tankrabatt gegolten. Morgen endet die Maßnahme. Die Preise an den Zapfsäulen dürften damit voraussichtlich vor allem am Mittwoch Mittag ansteigen. Und Deutschlands Obstbauern stehen voraussichtlich vor einer der besten Kirschernten seit Jahren. Nach einer Schätzung des Statistischen Bundesamtes dürfte die Erntemenge in diesem Jahr bei rund 51.100 Tonnen liegen.
14: Yes, die nächsten Nachrichten um 16 Uhr mit ganz vielen Mega-Hits geht's hier aber schon in 20 Sekunden weiter.
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14: Das Radio Hamburg Wetter mit viel Sonne und ein paar Wolken, manchmal auch ein paar Regentropfen bei jetzt gerade 24 Grad. Morgen ähnlich, 26 Grad und sogar noch ein bisschen mehr Sonne. Hi Autofahrer, hier ist für eure Sicherheit der Radio Hamburg Verkehr mit der Edeka App und da läuft eine Entenfamilie auf der A7 Hamburg-Flensburg, Höhe Hennstedt-Ulzburg, in beiden Richtungen Vorsicht, da laufen Enten. Dann die A1, 11 Kilometer zwischen Billstedt und Harburg, nach einem Unfall sind nur 2 Spuren frei, dauert 45 Minuten länger, waren aber auch schon mal 1,5 Stunden, also es bessert sich. Und A24 Hamburg Richtung Berlin, 7 Kilometer zwischen Rheinbeek und Wilzhavel, wegen der Baustelle ist die linke Spur gesperrt. In den anderen Staus seid ihr in unter 10 Minuten durch. Blitzerkönig Rico ist am Start. Wo hast du einen gesehen?
17: Moin, auf der Rennbahnstraße statt. Auswärts ist ein Blitzer auf Höhe der Hausnummer 134.
14: Der Radio Hamburg Verkehr für Hamburg, Niedersachsen und Schleswig-Holstein.
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14: Schön, dass ihr am Start seid. Viele Deutschland-Trikots, glaube ich, heute. Ein paar Fahnen mehr, die noch über die Balkons gehängt wurden. Und jetzt Martin Garrix zusammen mit Ed Sheeran. Das ist ganz neu bei uns. Feiert ihr hoffentlich genau wie wir.

hier ist Shawn Mendes aus der Radio Hamburg Morning Show. 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

0: Radio Hamburg Nachmittag und das ist eure Show mit der WhatsApp direkt hier rein. 040 333 10.000 und das ist mal wieder ein Beispiel für gut genutzte KI.
1: Moin Stübbi, ich bin Jorrit. Ja, ich habe am Wochenende zu Hause gesessen, Wetter genossen. Ich habe dann natürlich irgendwie versucht, noch mich runterzukühlen. Habe dann ChatGPT noch mal gefragt, was man so für Sachen machen kann. Und dann kam ich auch auf die Idee, Limos zu machen. Und dann mit Bitter Lemon und Ähnlichem habe ich dann ein paar Limos gemacht im Garten unter der Markise und mich erholt.
0: Beste draus gemacht, würde ich sagen. Teddy Swims, Mr. Know-It-All, ist die Nummer 3 der Radio Hamburg Charts. Das Beste von heute.

0: Ja, das hat ein bisschen genervt, das Spiel gegen Ecuador, aber die Radio Hamburg-Familie ist bereit fürs 16. Finale Deutschland gegen Paraguay, heute 22:30.
1: Moin Schibi, ich bin Felix und ich glaube, Nagelsmann stellt heute einen neuen Rekord auf und zieht sich viermal um während des Spiels.
0: Oh, kann ich mir auch gut vorstellen. Irgendwie, irgendwas ist mit seinem Klamotten so, der macht sich echt viele Gedanken, ne?
2: Moin Schibi, hier ist Irmak und ich predikte für das Spiel heute Abend, dass Dennis Undaf wieder zu spät eingewechselt wird, obwohl er immer die Tore macht und eigentlich schon viel länger spielen sollte.
0: Ich bin ja das Anti-Orakel, alles was ich tippe, ist immer falsch, deswegen glaube ich, Deutschland verliert heute. Versteht ihr? Ich hoffe ja. Ich meine es nicht böse. Ich meine es so gut mit uns. Alex Warren, Ordinary, bei Radio Hamburg.
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0: gleich ein ganz neuer Mega-Hit hier bei Radio Hamburg, der so geschmeidig und so locker daherkommt, als hätte Olivia Dean den echt so in 2 Minuten kurz ausgeschüttelt beim Songschreiben. So easy to fall in love. Das Beste von heute bei eurem Musiksender Nummer 1. Direkt nach den Nachrichten um 16 Uhr.
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6: Guten Tag. 5 Tote bei Schüssen in Stade. Wasserrohrbruch. Elbphilharmonie geschlossen. Viel Sonne bis 26 Grad. Bei Schüssen in einer Jugendhilfeeinrichtung mit Mutter-Kind-Wohngruppen in Stade sind 5 Erwachsene erschossen worden. Außerdem gibt es mehrere zum Teil schwer verletzte Menschen. 2 Tatverdächtige wurden festgenommen, darunter der mutmaßliche Schütze. In welchem Verhältnis die Toten und die Tatverdächtigen stehen, ist bisher nicht bekannt. Ronny Thorau.
7: Zahlreiche Rettungswagen und Polizeiautos sind vor Ort. Auf Bildern sind auch Frauen zu sehen mit Babys in Tragen. Über die Hintergründe sei aber noch nichts Genaues bekannt, erklärte die Polizei.
6: Die Elbphilharmonie und die Elfi Plaza sind aktuell komplett gesperrt. Hanna Agard.
8: Grund ist ein Wasserrohrbruch unter dem Vorplatz der Elbphilharmonie. Wie lange die Sperrung noch dauert, ist nach Angaben eines Sprechers unklar. Sicher ist aber, das für heute geplante Konzert in der Elfi fällt aus. Es soll im September nachgeholt werden.
6: 2 Monate lang hat wegen des Iran-Kriegs der Tankrabatt gegolten. Morgen endet die Maßnahme. Die Preise an den Zapfsäulen dürften damit voraussichtlich vor allem am Mittwochmittag ansteigen. Ursula Winkler.
9: Der Steuerrabatt endet zwar um Mitternacht, aber es gibt ja auch noch die 12-Uhr-Regel und die bleibt. Damit dürfen die Tankstellen die Spritpreise weiterhin nur mittags erhöhen. Sie könnten Diesel und Benzin natürlich vorsorglich schon morgen Mittag teurer machen, 12 Stunden vor Ende des Tankrabatts. Aber der Tankstellenverband BFT rechnet nicht damit. Das würden die Mineralölgesellschaften aus Angst vor Shitstorms nicht tun.
6: Und das waren die Nachrichten aus Hamburg, Deutschland und der Welt.
0: Jetzt erst, ne?
6: Ja.
0: Ich habe heute den Charan aber auch richtig mit Diesel nochmal vollgetankt, ne?
6: Also sehr gut,
0: Ich habe zugehört. 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
0: Gefühlt, es ist ja bibberig kalt im Vergleich zum Wochenende. 26 Grad in der Spitaler Straße. Tagestopptemperatur jetzt auch erreicht. 25 sind es in Wedel, 25 in Stade. So ein bisschen drückend wegen der Luftfeuchtigkeit auf jeden Fall. Kann auch immer mal wieder regnen. Morgen am Dienstag. Ja, ein paar weniger Regenwolken als heute. 26 Grad wieder die Tagestopptemperatur und 11 Stunden Sonne.
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0: Für eure Sicherheit der Radio Hamburg Verkehr mit der Edeka-App. Die Entenfamilie noch nicht runter von der A7, Höhe Hennstedt-Ulzburg in beiden Richtungen, Vorsicht. Dann Gegenstände, A7 Hamburg-Flensburg zwischen Neumünster Süd und Neumünster Mitte. Stop and Go auf der A1 Hamburg Richtung Bremen. 11 Kilometer zwischen Billstedt und Harburg. Da sind nur 2 Spuren frei nach einem Unfall. 1:20 ungefähr mehr Zeit einplanen. Und A7 Flensburg Richtung Hamburg. 14 Kilometer zwischen Schnelsen Nord und dem Elbtunnel. Plus 45 Minuten. S1. Da gibt es eine wichtige Meldung bis heute Abend. Busse statt Bahnen zwischen Blankenese und Söldorf. Grund ist eine technische Störung. Und das ist dann auch der Radio Hamburg Verkehr für Hamburg, Niedersachsen und Schleswig-Holstein.
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0: Ja, und gleich rein in diese neue Stunde jetzt um 16.03 Uhr mit einer der talentiertesten Künstlerinnen, finde ich jetzt einfach so, die wir hier bei Radio Hamburg spielen. Olivia Dean, So Easy to Fall in Love, ganz neu bei uns und jetzt schon wieder einer meiner Lieblings-Mega-Hits. Radio Hamburg. Schönen Nachmittag.

0: habt schon alles geguckt. Er hat noch einen Tipp.
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2: Spätestens seit dem Erfolg von Squid Game ist es kein Geheimnis mehr, dass die Südkoreaner Top-Serien produzieren. Und diese Woche habe ich eine ebenso ungewöhnliche wie wunderbare Serie für euch aus Südkorea. Sie heißt Crash Landing on You, läuft bei Netflix. Und die Geschichte klingt erstmal so ein bisschen absurd. Eine verwöhnte südkoreanische Jungunternehmerin gerät beim Paragliden in einen Sturm, fliegt dann versehentlich über die Grenze nach Nordkorea, direkt in die Arme eines, ja, attraktiven nordkoreanischen Soldaten.
3: Da wir uns nie wiedersehen, verrate ich Ihnen eins. Ich finde Ihr Gesicht sehr schön. Wenn sich unsere Länder wieder vereinen, sollten wir uns mal treffen.
0: Okay, die Serie war in Südkorea super erfolgreich, wurde aber nicht nur da gedreht.
2: Eine der romantischsten Schlüsselszenen wurde in dem idyllischen Schweizer Ort Iseltwald am Brienzer See gedreht. Mhm. Und das 400-Einwohner-Dorf wurde anschließend zur Pilgerstätte für alle Fans. Wenn ihr die Serie gesehen habt, wollt ihr da garantiert auch hin. Und ich bin mir ganz sicher, Crash Landing on You rettet auch euch, liebe Radio Hamburg-Hörerinnen und Hörer, mit Witz und Romantik garantiert durch diese Woche. Für die Serie gibt es 10 von 10 leidenschaftlichen Küssen.
0: Vielleicht ist das eine Alternative für alle, die gar keinen Fußball gucken wollen heute Abend. Das hier sind The Bowser Magnetic.

0: ganz kurzer Hydration Break hier in der Stübi Show und dann kommt direkt das Beste von heute bei Radio Hamburg. Kamrad und Hug Yourself wird auch von einer kleinen Gruppe der Nationalspieler im Teamhotel in den USA bzw. in Boston gehört. Ihr wisst ja, ich habe dort einen streng geheimen Informanten, der ab und zu mal so ein paar Infos rüberschiebt. Gerade werden nochmal Standardsituationen vor dem 16. Finale gegen Paraguay besprochen. Aktueller Plan bei Ecken ist Flanke, Kopfball, Tor.
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0: 16:30 Uhr.
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19: Ich bin Ines Wiese. Schönen guten Tag. In einer Jugendhilfeeinrichtung mit Mutter-Kind-Wohngruppe in Stade sind 5 Erwachsene erschossen worden. Es gibt mehrere, zum Teil schwer Verletzte. 2 Verdächtige sind festgenommen worden, darunter der mutmaßliche Schütze. Nähere Angaben zur Identität der Toten und der Tatverdächtigen machen die Ermittler erstmal nicht. Die Elbphilharmonie und die Elfi Plaza sind zurzeit geschlossen. Grund ist ein Wasserrohrbruch unter dem Vorplatz der Elfi. Das Konzert heute Abend im Großen Saal ist abgesagt und soll im September nachgeholt werden. Und mehr als 700 Angebote können Schülerinnen und Schüler hier bei uns in Hamburg während der Sommerferien nutzen, und zwar mit dem Ferienpass. Außer über die Schulen bekommt man ihn beispielsweise auch in Butni-Filialen oder in den Kundenzentren der Bezirke.
0: Um 17 Uhr gibt es wieder ausführliche Radio Hamburg Nachrichten. Und mit ganz vielen Megahits geht's hier schon in 20 Sekunden weiter.
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0: Das Radio Hamburg Wetter, 26 Grad, die Tagestopptemperatur ist erreicht. Dazu immer wieder so ein paar Wolken, die sich vor die Sonne schieben. Ab und zu auch ein paar Regentropfen, aber ist ja vielleicht auch nach dem Wochenende mal wieder ganz angenehm, ne? Morgen 11 Stunden Sonne, also wieder richtig sommerlich. Und nochmal 26 Grad, bevor es ab Mittwoch dann schon ein bisschen kühler wird. Für eure Sicherheit der Radio Hamburg Verkehr mit der Edeka-App. Ungesicherte Unfallstelle auf der A1 Lübeck Richtung Hamburg zwischen Morfleet und dem Dreieck Südost. Stop and Go A1 Hamburg-Bremen, 11 Kilometer zwischen Billstedt und Harburg, 40 Minuten. Und A7 Flensburg Richtung Hamburg, 14 Kilometer mittlerweile sogar schon zwischen Schnelsen-Nord und dem Elbtunnel. 40 Minuten dauert es länger. In den anderen Staus seid ihr zumindest in unter einer halben Stunde durch. Der Radio Hamburg Verkehr für Hamburg, Niedersachsen und Schleswig-Holstein.
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0: Ja, ich bin auch heute im weißen Deutschland-Trikot am Start, obwohl ich selbst skeptisch bin. Aber Leute, WM ist auch nur alle 4 Jahre. Wir ziehen durch, ne? Wer weiß, ob sie uns nicht doch noch überraschen in den nächsten Wochen. Marshmallow Emery mit Friends gleich in den 4 Megahits am Stück. Wir haben das Beste von heute von Kamrad, Hug Yourself, Luis Capaldi ist am Start. Und mit Felix Jehn geht's jetzt rein in diese halbe Stunde.

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0: 0800 333 10.000. Mit einer WhatsApp direkt hier in den Radio am Nachmittag, die Stübi-Show, und Niklas schreibt: Ey Stübi, gib doch mal einen Tipp ab für heute Abend. Ich muss noch tippen für meine Runde und bin total lost. Deutschland-Paraguay 22:30 und du als alter Fußball-Kommentator, hat er mich genannt, musst es doch wissen. Also Niklas, ich lieg immer falsch. Alles, was ich getippt habe, ist Quatsch und deswegen sage ich, dass die das heute nicht schaffen. Du weißt, warum ich das mache, ne? Damit sie es dann erst recht schaffen. Auf jeden Fall ist die Vorbereitung sehr, sehr ungewöhnlich im deutschen Quartier. Hört mal, was Stürmer Nick Woltemade berichtet hat, was die jetzt mittlerweile an Tag 40 da machen.
1: Das haben wir Verstecken gespielt. Wir waren 12 Leute oder so, ja. Wir haben vorher Werwolf gespielt.
2: Ach, stark.
1: Und dann haben wir gesagt, komm, reicht jetzt. Und dann sind wir alle zurück ins Camp gefahren. Und dann haben wir angefangen, haben uns versteckt. Dann haben wir zwei gesucht, zwei Minuten Augen zu und dann überall.
0: Schlagt doch eurem Chef auch mal vor, dass ihr Verstecken spielt. Und dann sucht er euch bis morgen früh um 8, wenn ihr wieder anfangt zu arbeiten. Moskena und das Beste von heute, Rhythm Unknown.
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0: Moschina und Rhythm Unknown. Einfach so gut.
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0: Das Team nördlich der Elbe, immer morgens um 6.16 Uhr in Guten Morgen Hamburg, eurer Radio Hamburg Morning Show, gegen das Team südlich der Elbe, immer am Nachmittag hier in der Stübi Show. Und wir, also das Team Süden, liegt so ein kleines bisschen hinten. Wir tun uns schwer, da die Runden zu toppen, die da morgens immer aufgestellt werden. Und da habe ich mich schon gefragt, woran kann das liegen? War heute Morgen ganz früh wach und hör rein und es geht direkt los.
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0: Was? Ja, das ist die reguläre Spielrunde von heute Morgen gewesen. Ich habe mich nochmal rückversichert und daran liegt das also, dass das Team südlich der Elbe so weit hinten liegt. Ich würde sagen, wenn wir gewinnen, dann gewinnen wir richtig. Gleich um 17.17 Uhr. Davor aber noch Green Day und Kygo mit Tina Turner.

0: Monday einfach mal wieder herrlich zu hören hier bei Radio Hamburg Boulevard of Broken Dreams. Das Beste von heute gibt's dann gleich als kleinen Ausgleich nach so einem Klassiker. Tame Impala. Und Bruno Mars ist mit am Start bei 37 Grad, das Berliner Olympiastadion. Fertig gemacht im Deutschlandtrikot übrigens, wie ganz viele von uns heute. Direkt nach den Nachrichten um 17 Uhr.
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6: 17 Uhr, die Radio Hamburg Nachrichten mit Ines Wiese.
7: Und schönen guten Tag. Schüsse in Jugendeinrichtung, Tote und Verletzte in Stade und Wasserrohrbruch, Elbphilharmonie geschlossen, viel Sonne bis 26 Grad. Bei den Schüssen in einer Jugendhilfeeinrichtung in Stade sind nach Polizeiangaben 5 Erwachsene getötet worden, 4 Frauen und ein Mann. Es gibt weitere zum Teil schwer verletzte Menschen. Die Ermittler haben 2 Verdächtige festgenommen, darunter auch den mutmaßlichen Schützen. Ronny Thorau.
8: Wegen der Schwere ihrer Verletzungen schließen die Ermittler nicht aus, dass noch weitere Menschen sterben könnten. In der Jugendeinrichtung, wo die Schüsse fielen, sind Wohngruppen für Mütter und Kinder untergebracht. Offen ist, wer genau die Getöteten sind, was die Motive des mutmaßlichen Täters und was die zweite festgenommene Person mit der Tat zu tun hatte. Ein Zusammenhang mit sogenannter Clankriminalität schließt die Polizei nach ersten Erkenntnissen aus. Eine weitere Gefahr für die Bevölkerung bestehe nicht mehr, so die Polizei. Auch eine nahe Kita und eine Grundschule seien nicht in Gefahr gewesen.
7: Die Elbphilharmonie und die Elfi Plaza sind aktuell komplett gesperrt. Hanna Agard.
9: Grund ist ein Wasserrohrbruch unter dem Vorplatz der Elbphilharmonie. Wie lange die Sperrung noch dauert, ist nach Angaben eines Sprechers unklar. Sicher ist aber, das für heute geplante Konzert in der Elfi fällt aus. Es soll im September nachgeholt werden.
7: Mehr als 700 Angebote können Hamburgs Schülerinnen und Schüler während der Sommerferien nutzen, vorausgesetzt, sie haben den Ferienpass. Clemens Benke.
10: Der Pass wird jetzt vor den Sommerferien in den Hamburger Schulen verteilt. Man bekommt ihn aber auch in Jugendämtern, den Kundenzentren, Büchereien und den Butni-Filialen. Und er ist erstmal kostenlos. Allerdings, es gibt Angebote, für die man bezahlen muss. Das Programm ist vielfältig. Da ist von Kinderkochkursen, Figuren aus Lehm bauen und Filmworkshops alles dabei. Man kann sogar verreisen mit dem Ferienpass, zum Beispiel nach Amrum, Sylt oder an die Schlei. Kinder von Geringverdienern werden finanziell unterstützt.
7: Und das waren die Nachrichten aus Hamburg, Deutschland und der Welt.
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11: Gibt's ja nochmal richtig Sonnenschein hier in der Spitaler Straße. Herrlicher Montagabend, 26 Grad. Damit auch die Tagestoptemperatur. In Trittau 24 Grad. Lüneburg auch 24. Ja, ab und zu schieben sich schon nochmal ein paar Wolken vor die Sonne. Es bleibt jetzt aber trocken. Heute Nacht 12 Grad. Kühlt dann also einmal richtig ab. So zum Durchlüften, gar nicht so schlecht. Und morgen am Dienstag dann 26 Grad. Abends ein paar Gewitter, tagsüber ganz viel Sonne.
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11: Für eure Sicherheit der Radio Hamburg Verkehr mit der Edeka-App A1 Hamburg-Bremen. 11 Kilometer zwischen Billstedt und Harburg, 30 Minuten. Und auf der A7 Flensburg Richtung Hamburg, 14 Kilometer zwischen Schnelsen-Nord und dem Elbtunnel. Dauert hier 40 Minuten länger. In den anderen Staus seid ihr unter 30 durch. Und falls es noch ein Update von den Straßen gibt, jetzt so zum Feierabend, einfach nur WhatsApp an die 040 333 10.000. Euch eine gute und sichere Fahrt.
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11: Ja, wir sind doch das Team südlich der Elbe hier im Radio Hamburg Nachmittag. Liegen so ein kleines bisschen im Rückstand, aber vielleicht gibt's ja gleich die große Wende. Ihr ratet auf jeden Fall im Auto oder zu Hause im Badezimmer beim Fertigmachen fleißig mit. Meldet euch auch gerne über die kostenlose App an und hört jetzt was ganz Neues hier bei eurem

0: 17.17 Uhr und da haben wir eine feste Verabredung, Leute.
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0: Team nördlich gegen Team südlich der Elbe und der Norden hat ja schon vorgelegt mit 8 Begriffen für Caroline aus Sylt. Und Steffen, der ist 45, kommt aus Harburg, ist Hausmeister und hat sich vor 6 Wochen tatsächlich das Schienbein gebrochen und ist aber jetzt schon wieder auch auf Krücken bei der Arbeit. Du ziehst also durch und wir wollen die Kohle jetzt eigentlich einsammeln, damit du mit deiner Frau mal wieder in Ruhe essen gehen kannst.
3: Genau, richtig.
0: Immer ein gutes Ziel. Und dann, Steffen, lass uns loslegen. Die schnellsten 33 Sekunden deines Lebens starten jetzt. Ein Schulfach mit M wie Martha.
3: Mathe.
0: Eine Insel mit S wie Samuel.
3: Mit S?
0: Mit S wie Samuel.
3: Auf Weite.
0: Ein Tier
3: Weiter.
0: Mit L wie Ludwig.
3: Löwe.
0: Eine Sportart mit H wie Heinrich.
3: Handball.
0: Ein Land mit S wie Samuel.
3: Schweden.
0: Ein Fernsehsender mit P wie Paula.
3: Phoenix.

0: Die WM-Songkönigin Shakira hier bei Radio Hamburg. Und gleich haben wir das Beste von heute für euch. Sometimes I love you, missed sie. Super lässig. 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Ganz frisches Ding, ganz frischer Mega-Hit, den wir richtig feiern. Und Michael Patrick Kelly ist dann auch noch mit dabei. Als kleiner Support in der Küche, ihr macht das Abendbrot fertig. Beautiful Madness hört ihr gleich nach dem News-Update um 17.30 Uhr.
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0: 17.30 Uhr.
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11: Ich bin Ines Wiese. Schönen guten Tag. Nach den Schüssen in einer Jugendhilfeeinrichtung mit Mutter-Kind-Wohngruppe in Stade hat die Polizei weitere Einzelheiten bekannt gegeben. Demnach sind vor Ort 5 Erwachsene gestorben und eine 6. Person inzwischen im Krankenhaus. Der mutmaßliche Haupttäter und 2 weitere Menschen sind festgenommen worden. Nähere Angaben zur Identität der Toten und der Tatverdächtigen machen die Ermittler erstmal nicht. Die Elbphilharmonie und die Elfi Plaza sind zurzeit geschlossen. Grund ist ein Wasserrohrbruch unter dem Vorplatz der Elfi. Das Konzert heute Abend im großen Saal ist abgesagt und soll im September nachgeholt werden. Und mehr als 700 Angebote können Schülerinnen und Schüler hier in Hamburg während der Sommerferien nutzen, und zwar mit dem Ferienpass. Außer über die Schulen bekommt man ihn beispielsweise auch in Butni-Filialen oder in den Kundenzentren der Bezirke.
0: Die nächsten Nachrichten gibt's um 18 Uhr und mit ganz vielen Megahits geht's hier bei Radio Hamburg schon in 18 Sekunden weiter.
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0: Das Radio Hamburg-Wetter. Ein herrlicher Montagabend, noch mit ordentlich Sonnenschein und immer noch 25 Grad. Morgen am Dienstag 26 Grad, 11 Stunden Sonne. Und ab Mittwoch wird es dann etwas kühler, so um die 22. Für eure Sicherheit, der Radio Hamburg Verkehr mit der Edeka-App. Rehe laufen auf der A23 Heide-Hamburg zwischen Heide-West und Heide-Süd in beiden Richtungen. Vorsicht, weil dort Rehe laufen. A7 Flensburg Richtung Hamburg. 14 Kilometer zwischen Schnelsen-Nord und dem Elbtunnel. Halbe Stunde Zeitverlust. Heidenkampfsweg stadtauswärts. 2 Kilometer zwischen Bürgerweide und Elbbrücken. 40 Minuten drauf. Die S1 wird ersetzt von Bussen zwischen Blankenese und Söldorf. Da gibt es nämlich eine technische Störung, soll noch bis heute Abend geben, diesen Busersatzverkehr. Und dann hat Said aus Langenhorn noch einen Blitzer vor uns.
14: Tankstädter Landstraße, stadtauswärts, Türhaus Nummer 158.
0: Und Blitzerkönig Rico lässt sich natürlich auch nicht lange bitten. Ohlsdorfer Straße noch eingesehen, stadteinwärts, Höhe der Bushaltestelle Planetarium. Der Radio Hamburg Verkehr für Hamburg, Niedersachsen und Schleswig-Holstein. Euch eine gute und sichere Fahrt.
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0: Ja, Wäsche machen und da freuen sich ja auch immer ganz viele, wenn man die Wäsche Luft trocknen kann. Das geht auch heute in Hamburg, Niedersachsen und Schleswig-Holstein. Würde ich jetzt den ganz dicken Schauer mal ausschließen. Ihr hängt auf. Wir liefern Mega-Hits dazu. Das Beste von heute, Mr. Z.

0: Eure Spiel-Predictions für Deutschland gegen Paraguay, 22.30 Uhr, immer her damit, 040-333-10.000.
1: Moin Stübi, hier ist Jorrit. Ja, mein Tipp fürs Deutschland-Spiel heute Abend ist knackiges 3-2 für uns, okay, mit Undav, wenn er denn mal ein bisschen mehr Spielzeit vielleicht kriegt. Und vielleicht kommt der Woltemade auch, was ich sehr hoffe, weil er uns ja auch zur WM geschossen hat, dass wir vorne auch drei Dinger machen können und hinten vielleicht dann auch nur zwei reinkriegen oder vielleicht auch mal weniger, dass wir auf jeden Fall weiterkommen.
0: Noch nur zwei reinkriegen, das fände ich auch mal richtig gut. Richtig erfrischend. Man merkt schon, die Skepsis überwiegt, aber irgendwie wollen wir es natürlich trotzdem schaffen. Zur Not einfach mal auf Krampf im Deutschland-Trikot zur Arbeit kommen, zur Spielschicht. Leonie und Callum Scott sind dran.

0: Ganze. Boah, noch mehr als 4,5 Stunden bis zum Anpfiff Deutschland gegen Paraguay. Wie kriegen wir denn diese Zeit jetzt um, Vincent aus dem Radio Hamburg-Team?
1: Ich schmeiß mich aufs Rad, zieh mir alle Sachen an mit diesem schönen Hinternpolster auf.
0: Mm. Sehr gut. Ja. Das ist eine Pavianhose.
1: Ich sehe aus wie Pavian.
0: Mit so einem rosa Polster da hinten. Also du fährst jetzt mit der Bahn nach Buxtehude und dann mit dem Rennrad wieder zurück nach Hause hier.
1: Genau. Und dann geht's aufs Sofa und dann versuche ich nicht einzuschlafen beim Deutschlandspiel.
0: Dann fängt irgendwann Deutschland an. Gut, dann schönen Feierabend, ne?
1: Jo, schönen Feierabend. Ciao.

0: ihr sitzt im Auto vielleicht schon auf dem Weg nach Hause und braucht noch diesen einen Mega-Hit, der euch nochmal so ein bisschen ablenkt vom Arbeitstag, der vielleicht gar nicht so easy war, jetzt am Montag nach einem langen Wochenende viel zu tun. Wir haben genau das Richtige für euch. Das Beste von heute. Miles Smith und Niall Horan zaubern euch gleich ein Lächeln aufs Gesicht. Drive Safe gibt's nach den Nachrichten um 18 Uhr hier bei eurem Musiksender Nummer 1.
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9: Guten Tag. Schüsse in Jugendeinrichtung, Tote und Verletzte in Stade und der Tankrabatt läuft aus. Noch schön sonnig bis 26 Grad. Nach den Schüssen in einer Jugendhilfeeinrichtung in Stade ist die Zahl der Toten auf 6 gestiegen. Ein Mensch ist inzwischen im Krankenhaus gestorben. Hanna Agard.
10: Bei den anderen 5 Toten, die in der Einrichtung gefunden worden sind, handelt es sich laut Polizei um 4 Frauen und einen Mann. Weitere Angaben zu ihrer Identität und zur Frage, in welcher Beziehung sie zu den mutmaßlichen Tätern stehen, gibt es weiter noch nicht. Die Schüsse waren am Mittag in der Jugendhilfeeinrichtung gefallen. Dort sind Mutter- und Kindwohngruppen untergebracht. Die Polizei hat eigenen Angaben zufolge den Haupttäter festgenommen und 2 weitere Personen. Die Hintergründe des Gewaltverbrechens sind noch völlig unklar.
9: Morgen läuft der Tankrabatt aus. Die Preise an den Zapfsäulen dürften damit am Mittwochmittag wieder steigen. Ursula Winkler.
11: Der Tankrabatt hat pro Liter Sprit rund 17 Cent ausgemacht. Um diesen Betrag dürften die Preise nach dem Ende der Steuerentlastung wieder steigen. Aber die Steuer wird erhoben, wenn der Sprit die Raffinerien oder Lager verlässt, also lange bevor er in den Zapfsäulen landet. So werden also auch am Mittwoch noch die meisten Tankstellen steuerermäßigten Diesel und Benzin haben. Erst am Mittag dürfen die Preise wegen der 12-Uhr-Regel steigen.
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9: Und in wenigen Stunden bestreitet die deutsche Nationalmannschaft ihr erstes K.O.-Spiel. Im 16. Finale in Boston muss das Team von Julian Nagelsmann gewinnen, damit der Traum vom 5. WM-Titel weiterlebt. Thomas Bremser.
12: Die Bedingungen hier bei Boston sind optimal und auch alle Spieler sind fit. Es könnte ein Geduldsspiel werden gegen vermutlich defensiv stehende Südamerikaner. Aber Bundestrainer Nagelsmann und sein Team wollen der Welt zeigen, dass sie wieder da sind.
9: Und das waren die Nachrichten aus Hamburg, Deutschland und der Welt.
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0: Yes, nochmal richtig schön sonnig heute Abend. 26 Grad. Das ist auch die Tagestop-Temperatur. Und es bleibt trocken. Morgen am Dienstag 11 Stunden Sonne. Abends ein paar Gewitter.
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0: Für eure Sicherheit der Radio Hamburg Verkehr mit der Edeka-App und einmal Vorsicht A1 Bremen Richtung Lübeck. Zwischen der Tankstelle Stillhorn und dem Kreuz Süd sind Gegenstände auf der Autobahn. Stop and Go A7 Flensburg Richtung Hamburg. 14 Kilometer zwischen Schnellsen Nord und dem Elbtunnel. Es rollt aber einigermaßen. 30 Minuten dauert es hier. Und Heidenkampsweg stadtauswärts. 2 Kilometer zwischen Bürgerweide und den Elbbrücken. Plus 40 Minuten. Tankstätte Landstraße noch ein Blitzer statt auswärts und Ohlsdorfer Straße statt einwärts für Bushaltestelle Planetarium wird auch geblitzt. Das ist der Radio Hamburg Verkehr für Hamburg, Niedersachsen und Schleswig-Holstein.
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0: Dafür bin ich sehr gut im Fallen abtrocknen. Ja, verstecktes Talent. Ihr seid auch in der Küche. Euer Musiksender Nummer 1 ganz laut jetzt für Miles Smith und Niall Horan. Das Beste.

0: 040333 10.000. Ruft gerne durch, schickt eine WhatsApp, meldet euch direkt rein in die Stübi-Show, euren Radio Hamburg Nachmittag. Er macht das sowieso, er ist ja eigentlich gar kein Gast mehr, Blitzerkönig Rico.
1: Moin Stübi, hi, grüß dich.
0: Ist der Blitzerkönig eigentlich auch ein Tippkönig, fragen sich ganz viele.
1: Ich glaube, zweimal lag ich richtig. Das war einmal mit Ecuador und einmal mit hier mit dem ersten Spiel. Was war das nochmal?
0: Curaçao, hast du gesagt 7-1?
1: Genau. Quasi genau dasselbe genommen wie vor ein paar Jahren. Der junge Mann, der das ja im Internet gesagt hat.
0: Hier, knackige 7-1.
1: Genau.
0: Was wird denn das dann heute, Rico?
1: 1-0.
0: Rico, wenn das stimmt, dann bist du morgen der Blitzer und Tippkönig, Rico.
1: Mal gucken.
0: Ja, du hast ja eigentlich deinen Soll schon erfüllt, ne?
1: Er ist einmal Mühlendamm statt Einwärts, Hausnummer 92.
0: Jetzt reicht's aber auch für heute Abend, ne?
1: Jetzt ist Feierabend, jetzt hast du auch Ruhe von mir.
0: Robin Schulz und Barbs. Ganz neu und das Beste von heute. Better Times. Hier

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1: Die Sonne scheint, es ist nicht zu heiß. Heute Abend spielt Deutschland gegen Paraguay um 22.30 Uhr, wenn es endlich mal so richtig um was geht bei der WM. Und die Kirschenernte ist so gut wie seit Jahrzehnten nicht mehr. Das Leben ist doch ganz schön.
2: Hallo Stübi, Linchen hier. Ich hatte heute einen Arzttermin in Eppendorf, quäl mich jetzt hier über den Ring 2. Bin so ein bisschen genervt, aber zum Thema Kirschen. Du bist jetzt gerade die Kirsche on the top für mich.
1: Oha.
2: Dass ich Radio Hamburg hören kann und dich dann auch mal wieder hören kann. Wollte dir einfach nur liebe Grüße schicken.
1: Ja, und ganz liebe Grüße natürlich zurück an dich und die ganze Radio Hamburg Familie. Ihr werdet übrigens für alle, die heute noch länger arbeiten oder auch im Auto sitzen und nicht so richtig Fußball gucken können, perfekt versorgt hier bei Radio Hamburg. Bei Deutschland spielen bleiben wir live und halten euch auf dem Laufenden.

0: Auf diesen Montagfeierabend habt ihr euch schon das ganze Wochenende gefreut. Nächstes Deutschlandspiel heute Abend, 22:30 Anpfiff gegen Paraguay. Hier bei uns bekommt ihr natürlich alle Highlights, Tore und feiert mit uns. Vorher machen wir euch schon mal zusammen warm. Mit Mega-Hits, die einfach so gute Laune machen. Xia gleich für euch. Never Give Up und das Beste von heute klingt einfach nach Sommer. Kygo. Khalid und Griffin, Save My Love, gleich bei eurem Musiksender Nummer 1, Radio Hamburg.
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6: Guten Abend. Ermittlungen, 6 Tote nach Schüssen in Stader Jugendhilfeeinrichtung. WM, K.O.-Spiel fürs deutsche Team. In der Nacht trocken, 12 Grad. Nach den Schüssen heute Mittag in einer Jugendhilfeeinrichtung mit Mutter-Kind-Wohngruppen in Stade ist die Zahl der Toten auf 6 gestiegen. Eine schwer verletzte Person ist inzwischen im Krankenhaus gestorben. Die Hintergründe der Bluttat sind nach wie vor noch unklar. Hanna Agard.
7: Es gibt Meldungen, es könnte sich um eine, wie es heißt, erweiterte Familientragödie handeln. Es gehe nicht in Richtung Femizid oder auch politischer Hintergrund, sagt ein Polizeisprecher der Nachrichtenagentur AFP. Dazu gibt es offiziell aber keine Bestätigung. Der mutmaßliche Schütze ist festgenommen worden. 2 weitere Personen werden von der Polizei vernommen, wurden aber nicht festgenommen, heißt es bislang. Bei den Toten, die in der Einrichtung gefunden worden sind, handelt es sich um 4 Frauen und einen Mann und die schwer verletzte Person, die im Krankenhaus gestorben ist.
6: Morgen läuft der Tankrabatt aus. Die Preise an den Zapfsäulen dürften damit am Mittwochmittag wieder steigen. Ursula Winkler.
8: Der Tankrabatt hat pro Liter Sprit rund 17 Cent ausgemacht. Um diesen Betrag dürften die Preise nach dem Ende der Steuerentlastung wieder steigen. Aber die Steuer wird erhoben, wenn der Sprit die Raffinerien oder Lager verlässt, also lange bevor er in den Zapfsäulen landet. So werden also auch am Mittwoch noch die meisten Tankstellen steuerermäßigten Diesel und Benzin haben. Erst am Mittag dürfen die Preise wegen der 12-Uhr-Regel steigen.
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6: Und in wenigen Stunden bestreitet die deutsche Nationalmannschaft ihr erstes K.O.-Spiel. Im 16. Finale in Boston muss das Team von Julian Nagelsmann gewinnen, damit der Traum vom 5. WM-Titel weiterlebt. Thomas Bremser.
9: Die Bedingungen hier bei Boston sind optimal und auch alle Spieler sind fit. Es könnte ein Geduldsspiel werden gegen vermutlich defensiv stehende Südamerikaner. Aber Bundestrainer Nagelsmann und sein Team wollen der Welt zeigen, dass sie wieder da sind.
6: Und das waren die Nachrichten aus Hamburg, Deutschland und der Welt.
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7: Die nächsten Stunden bleiben freundlich und trocken. Später wird die Nacht meist klar, bei Tiefstwerten um die 12 Grad. Morgen gibt es Sonne und Wolken mit einer Tagestop-Temperatur von 26 Grad. Gewitter sind dann erst am späten Abend ein Thema.
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12: Auf der A23 Heide Richtung Hamburg. Achtung Autofahrer, zwischen Heide West und Heide Süd sind in beiden Richtungen Rehe auf der Straße. Auf der A26 Hamburg Richtung Stade, zwischen York und Horneburg steht ein Pannenauto auf der Straße und es läuft Kraftstoff aus. Stop and Go auf der A7 Flensburg Richtung Hamburg zwischen Schnelsen und Bahrenfeld auf 6 Kilometern. Auf der A7 Hannover Richtung Hamburg ist die Ausfahrt Marmsdorf wegen hitzebedingter Fahrbahnschäden gesperrt. Und auf der B75 Travemünde Hamburg gibt es zwischen Bargfeldstegen und Elersberg wegen Baumfellarbeiten noch bis morgen Vormittag in beiden Richtungen eine Sperrung. Soweit der Radio Hamburg Verkehr für Hamburg, Niedersachsen und Schleswig-Holstein.
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13: Schönen Montag euch, den Tag im Büro habt ihr überstanden, obwohl diese paar Grad weniger schon ein bisschen was ausmachen, finde ich. Jetzt ein richtig schöner Sommerabend, später Fußball schauen, besser geht eigentlich nicht, oder? Unsere Playlist dazu mit ganz vielen Mega-Hits, die einfach nach Sonne klingen. Sia mit Never Give Up, direkt nach dem Besten von heute, Kygo zusammen mit Khalid und Griffin und richtig guten Beats. Save My Love.

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0: Heute Abend wird so mitgefiebert, Daumen gedrückt. K.O.-Runde Deutschland gegen Paraguay. 22.30 Uhr ist Anpfiff, dann heißt es alles geben. 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Ein bisschen was fehlt noch. 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
0: Yes, hier geht niemand mit einem leeren Stickerheft nach Hause. Mittwoch ab 17 Uhr kommt ihr hier bei uns vorbei in der City Spitaler Straße 10, direkt vor dem Radio Hamburg Studio. Wir freuen uns, wenn so viel wie möglich vorbeischauen. Bringt eure Stickerhefte mit, eure Stickerstapel und dann wird ordentlich getauscht. Ganz viel Spaß heute Abend beim Spiel und startet jetzt erstmal rein in euren Feierabend. Wir machen euch langsam warm mit Mega-Hits, die einfach gute Laune machen. Neue Musik von Radio Hamburg Megastar Ray Dalton. Gute Laune kann der ja einfach. Go That High ist das Beste von heute. Klingt einfach voll nach Sommer.
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1: Schönen Montagfeierabend. Den lasst ihr heute nicht entspannt ausklingen. Später noch Fußball. Public Viewing, ihr geht raus. Dreht also nochmal ordentlich auf. Mit Calvin Harris. Gute Beats und mit dieser coolen Stimme von Ellie Goulding. Outside gleich für euch und der WM-Mega-Hit 2026. Shakira. Zusammen mit Burna Boy, Die Die. Das Beste von heute klingt einfach so nach Sommer. Freut ihr euch gleich drauf bei eurem Musiksender Nummer 1, Radio Hamburg.
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11: Aktuell ist es trocken und locker bewölkt. In der Nacht wird es meist klar und frisch mit rund 12 Grad. Morgen wechseln sich Sonne und Wolken ab, dazu eine Tagestop-Temperatur von 26 Grad.
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14: Auf der A23 Heide Richtung Hamburg. Achtung Autofahrer, zwischen Heide West und Heide Süd sind in beiden Richtungen Rehe auf der Straße. Auf der A26 Hamburg Richtung Stade, zwischen York und Horneburg steht ein Pannenauto auf der Straße und es läuft Kraftstoff aus. Stop and Go auf der A7 Flensburg Richtung Hamburg zwischen Schnelsen und Bahrenfeld auf 6 Kilometern. Auf der A7 Hannover Richtung Hamburg ist die Ausfahrt Marmsdorf wegen hitzebedingter Fahrbahnschäden gesperrt. Und auf der B75 Travemünde Hamburg gibt es zwischen Bargfeldstegen und Elersberg wegen Baumfellarbeiten noch bis morgen Vormittag in beiden Richtungen eine Sperrung. Soweit der Radio Hamburg Verkehr für Hamburg, Niedersachsen und Schleswig-Holstein.
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1: Und ganz viel Sommerfeeling hier bei uns. 4 Mega-Hits am Stück für euch. Holly Humberstone mit ihrer schönen Stimme. So ganz chilligen, coolen Sommersounds gleich für euch. Ihr dreht ordentlich auf mit Calvin Harris. Richtig gute Beats zusammen mit Ellie Goulding. Und der WM-Mega-Hit 2026. Neue Musik von Shakira zusammen mit Burna Boy. Die Die. 3 Stunden sind's noch bis zum Anpfiff Deutschlandspiel heute Abend. Und damit werdet ihr jetzt schon mal warm.

0: Heute Abend geben wir alles.
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0: Ihr seid einfach sowas von im Fieber. Deutschland-Trikot habt ihr schon rausgelegt. Das wird gleich angezogen heute Abend. 22.30 Uhr Paraguay gegen Deutschland. Und vielleicht könnt ihr das Spiel aber nicht sehen. Bei uns verpasst ihr gar nichts. Hier gibt's alle Highlights, alle Tore. Radio Hamburg-Moderator Martin Putz ist für euch am Start.
2: Ja, es ist quasi eine Nachtschicht von 21.30 Uhr bis 2 Uhr. Die große K.O.-Runde. Und wir wollen natürlich euch auf dem Laufenden halten, wenn ihr jetzt sagt, ihr seid bei der Spätschicht oder habt wirklich nicht die Möglichkeit, den Stream zu gucken. Dann hört euren Musiksender Nummer 1, Radio Hamburg. Bei uns verpasst ihr nichts.
0: Yes, ihr feiert euch gleich gemeinsam mit Martin ab 21.30 Uhr schon mal warm. Und dann beim Spiel gibt's alle wichtigen Infos für euch. Macht euch einen richtig schönen Montagabend mit Teddy Swims jetzt. Mr. Know It All ist das Beste von heute. So ganz chillige, coole Sommersounds. Genau das Richtige, um schon mal so langsam reinzustarten.

0: Die liebt ihr doch am allermeisten, diese Sommerabende. Nicht mehr ganz so heiß. Schön draußen auf dem Balkon oder im Garten sitzen mit einem Feierabenddrink und euren liebsten Mega-Hits. Ganz chillige Sommersounds gleich für euch von Radio Hamburg Megastar Niall Horan. Das Beste von heute. Dinnerparty. Genau richtig für euren Montagfeierabend.
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2: Ich bin Zoe Tassovali. Nach den Schüssen in Stade, westlich von Hamburg, ist ein weiterer Mensch gestorben. 5 Menschen starben laut der Polizei vor Ort, eine 6. Person wenig später im Krankenhaus.
3: Was genau am Montagmittag in Stade geschah in der Jugendhilfeeinrichtung mit Mutter- und Kindwohngruppen, liegt noch im Dunkeln. Die Polizei teilte mit, man habe den mutmaßlichen Schützen festgenommen. Zwei weitere Personen werden angeblich vernommen, wurden aber zunächst nicht festgenommen. Welche Rolle sie bei der Tat spielten, ist unklar. Näheres zum mutmaßlichen Haupttäter ebenso. Ein Zeuge schilderte Focus Online, dass nach den Schüssen eine Frau und ein junger Mann versucht hätten, vom Tatort wegzufahren. Mehrere Beamte sollen dann das Feuer eröffnet haben. Nur eins schließen die Ermittler bisher aus, ein sogenanntes Clanverbrechen. René Thorau, Nachrichtenredaktion.
2: Vor dem Koalitionsausschuss am Mittwoch gibt's weiter Streit über die geplante Reform der Einkommenssteuer. Die SPD will kleine und mittlere Einkommen entlasten und dafür Topverdiener stärker zur Kasse bitten. Die Union lehnt das ab und setzt stattdessen auf Einsparungen bei den Staatsausgaben. Wie die Reform am Ende aussehen soll, darüber will die Koalition jetzt beraten. Meister machen, Fachwirt werden oder sich beruflich weiterbilden. Dabei hilft das sogenannte Aufstiegs-BAföG. Im vergangenen Jahr haben das allerdings etwas weniger Menschen genutzt als noch 2024.
4: Auch wer im Job ist, kann sich weiterbilden. Und er oder sie kann sich dabei unter bestimmten Umständen auch fördern lassen. Das haben im vergangenen Jahr am häufigsten Erzieherinnen und Erzieher getan. Es folgen die Berufe Industriearbeiter in Metall- und Wirtschaftsfachwirt. Als Fördersumme haben diejenigen, die sich weitergebildet haben, im Schnitt 5.200 Euro erhalten. Und das waren 100 Euro mehr als im Jahr vorher. Lea Matschulat, Nachrichtenredaktion.
2: Beim Elfmeterschießen bleibt bei der Fußball-WM erstmal alles wie bisher. Die FIFA wollte die Münzwurfregel ändern, damit künftig beide Mannschaftskapitäne jeweils eine Entscheidung treffen können. Also entweder auf welcher Seite das Elfmeterschießen ist oder welche Mannschaft beginnt. Dafür gab es aber keine Zustimmung vom zuständigen Regelgremium. Heißt, im laufenden Turnier gelten weiter die bisherigen Regeln. Ganz vom Tisch ist der Vorschlag aber noch nicht.
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5: Ein ruhiger Abend steht bevor, trocken mit nur wenigen Wolken. Auch die Nacht verläuft meist klar. Morgen geht's mit Sonne und Wolken weiter. Die Tagestoptemperatur liegt bei 26 Grad. Gewitter kommen voraussichtlich erst am späten Abend.
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8: Auf der A23 Heide Richtung Hamburg. Achtung Autofahrer, zwischen Heide West und Heide Süd sind in beiden Richtungen Rehe auf der Straße. Auf der A26 Hamburg Richtung Stade. Zwischen York und Horneburg steht ein Pannenauto auf der Straße und es läuft Kraftstoff aus. Stop and Go auf der A7 Flensburg Richtung Hamburg zwischen Schnelsen und Bahrenfeld auf 6 Kilometern. Auf der A7 Hannover Richtung Hamburg ist die Ausfahrt Marmsdorf wegen hitzebedingter Fahrbahnschäden gesperrt. Und auf der B75 Travemünde Hamburg gibt es zwischen Bargfeldstegen und Elersberg wegen Baumfellarbeiten noch bis morgen Vormittag in beiden Richtungen eine Sperrung. Soweit der Radio Hamburg Verkehr für Hamburg, Niedersachsen und Schleswig-Holstein.
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0: Jetzt schon einer der besten Montage des Jahres. Ihr habt schön gegrillt draußen, sitzt noch im Garten, genießt diese Sommerluft und gleich Fußball. 22.30 Uhr ist Anpfiff. Ihr freut euch schon, so mitzufiebern. Dazu eure liebsten Mega-Hits. Taylor Swift gleich mit I Knew You Were in Trouble. Und davor das Beste von heute kommt von Niall Horan. Ganz chillige, coole Sommersounds. Dinnerparty für euch. Macht euch einen richtig schönen Montagabend.

0: Schönen Montagfeierabend. Ihr liebt sie doch, diese warmen Sommerabende. Auch wenn es heute ganz schön heiß war. Was habt ihr noch vor?
1: Moin Selma, hier ist Lars. Ich schwitze hier und um heute Abend abzukühlen, gehe ich nach Norderstedt ins Stadtparkbad und ziehe dann noch meine Bahne.
0: Oh, klingt richtig gut. Bisschen Abkühlung. Ganz viel von euch schauen ja aber auch Deutschlandspiel.
2: Bei Freunden zu Hause. Und mach's auf dem Sofa bequem. Vielleicht trinken wir dazu ein bisschen was. Vielleicht spielen wir auch noch draußen selber Fußball im Garten. Das war letztes Mal auch sehr angenehm.
0: Klingt richtig gut. 22.30 Uhr Anpfiff Deutschland gegen Paraguay.
3: Ja, auf jeden Fall auf dem Sofa liegend, vielleicht auch noch auf dem Balkon. Kaltes Getränk dabei mit der Freundin. Entspannter Abend, so wie das muss.
0: Klingt genau richtig. Macht euch einen tollen Montagfeierabend. Viel Spaß beim Anfeuern und Mitfiebern später. Und ganz viel Sommer, den bekommt ihr von Alesso und One Republic bei uns. Das Beste von heute. Neue Musik, die einfach so nach Sommer und Festival klingt. In Your Eyes für euch.
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0: 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Euren Montagfeierabend, den verbringt ihr draußen. Vielleicht springt ihr nochmal kurz eine Runde ins Wasser oder chillt bei euch auf dem Balkon oder im Garten. Wir haben genau die richtigen, coolen, chilligen Feierabend-Sounds für euch. Neue Musik von Radio Hamburg Megastar Ed Sheeran. Und das ist genau die richtige Kombi aus seiner schönen Stimme und guten Beats, denn Martin Garrix ist mit dabei. Das Beste von heute gleich für euch. Repeated bei eurem Musiksender Nummer 1.
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10: Die nächsten Stunden bleiben freundlich und trocken. Später wird die Nacht meist klar, bei Tiefstwerten um die 12 Grad. Morgen gibt's Sonne und Wolken mit einer Tagestoptemperatur von 26 Grad. Gewitter sind dann erst am späten Abend ein Thema.
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12: Auf der A23 Heide Richtung Hamburg. Achtung Autofahrer, zwischen Heide West und Heide Süd sind in beiden Richtungen Rehe auf der Straße. Auf der A26 Hamburg Richtung Stade, zwischen York und Horneburg steht ein Pannenauto auf der Straße und es läuft Kraftstoff aus. Stop and Go auf der A7 Flensburg Richtung Hamburg zwischen Schnelsen und Bahrenfeld auf 6 Kilometern. Auf der A7 Hannover Richtung Hamburg ist die Ausfahrt Marmsdorf wegen hitzebedingter Fahrbahnschäden gesperrt. Und auf der B75 Travemünde Hamburg gibt es zwischen Bargfeldstegen und Elersberg wegen Baumfellarbeiten noch bis morgen Vormittag in beiden Richtungen eine Sperrung. Soweit der Radio Hamburg Verkehr für Hamburg, Niedersachsen und Schleswig-Holstein.
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0: 4 Mega-Hits am Stück, die euch schon mal warm machen fürs Spiel heute Abend. Loreen mit Euphoria. 2012 ist sie ja beim Eurovision Song Contest damit so durchgestartet und ihr feiert den einfach immer noch so sehr. Ihr dreht auch auf mit Somber oder Sophie and the Giants. Und los geht's mit ganz neuer Musik von Ed Sheeran. Zusammen mit Martin Garrix, eine richtig gute Kombi, die beiden. Das Beste von heute klingt einfach voll nach Sommer. Repeat it.

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0: 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Ganz easy bei uns im Netz oder über die kostenlose Radio Hamburg App. Wir freuen uns, wenn ihr Bock habt, dabei zu sein und jetzt einen schönen Feierabend habt. Mit Kamrad und Beats, die einfach gute Laune machen.

0: Ganz viele Mega-Hits für euren sonnigen Montagfeierabend. Dagny gleich für euch. Klingt einfach nach Sonne, macht richtig gute Laune. Come over. Und das Beste von heute kommt von Leonie. Baby, won't you stay for me? Ganz coole, entspannte Sounds zusammen mit Callum Scott. Stay gibt's direkt nach den News für euch. Vorher noch Post Malone mit Chemical.
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1: Ich bin Zoe Tassovali. Nach der tödlichen Gewalttat in Stade hat Niedersachsens Ministerpräsident Lies vor Spekulationen gewarnt. Jetzt sei die Zeit für Trauer, Anteilnahme und eine sorgfältige Aufklärung, nicht für voreilige Schlüsse. Bei den Schüssen in einer Jugendhilfeeinrichtung wurden 6 Menschen getötet. Mehrere weitere wurden zum Teil schwer verletzt. Es wird vermutet, dass ein Sorgerechtsstreit dahinter steckt. Nach der Hitzewelle zuletzt dürfte diese Meldung wohl niemanden überraschen. Der Juni war deutlich wärmer als frühere Junimonate. Das teilte der Deutsche Wetterdienst mit. Er landet wohl sogar unter den Top 3 der wärmsten seit Messbeginn.
2: Obwohl zwischen den Hitzewellen durchaus kühlere Tage lagen, waren die Temperaturen unterm Strich noch sehr hoch. Zuletzt habe sich vor allem im Westen eine Hitzewelle mit extrem heißer und feuchter Luft etabliert, hieß es. Jetzt am Wochenende wurde deutschlandweit an 46 Stationen die 40-Grad-Marke geknackt und es gab einen neuen deutschen Allzeitrekord, 41,7 Grad in Neiße-Münde-Koschen in Brandenburg. Auch die Nächte blieben teils tropisch warm. Der Juni war auch sehr trocken und teils kam dann bei heftigen Gewittern lokal gleich eine ganze Monatsration an Regen in kurzer Zeit vom Himmel. Ursula Winkler, Nachrichtenredaktion.
1: In etwa einer Stunde ist es soweit, dann geht's für die deutsche Fußballnationalmannschaft um alles oder nichts. Bei der WM muss das Team von Bundestrainer Nagelsmann gegen Paraguay ran.
3: Im Footballstadion der New England Patriots hat Superstar Tom Brady viele Erfolge gefeiert. Das plant auch das deutsche Team heute und im möglichen Viertelfinale. Die Bedingungen hier bei Boston sind optimal und auch alle Spieler sind fit. Es könnte ein Geduldsspiel werden gegen vermutlich defensiv stehende Südamerikaner. Aber Bundestrainer Nagelsmann und sein Team wollen der Welt zeigen, dass sie wieder da sind. Auch Englands Legende Gary Lineker, der meinte vor dem Spiel, er erlebe hier eine der schwächsten deutschen Nationalmannschaften, die er je gesehen hat. Thomas Bremser, Foxborough.
1: Der Messenger-Dienst WhatsApp führt eine ziemlich praktische Neuerung ein. Künftig muss man seine Handynummer nicht mehr an neue Kontakte weitergeben. Stattdessen kann man einen eigenen Benutzernamen nutzen, über den andere einen finden und anschreiben können. Die Reservierung der Wunschnamen startet in den kommenden Tagen. Das Ziel? Mehr Datenschutz, weil die Handynummern besser geschützt bleiben.
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4: Aktuell ist es trocken und locker bewölkt. In der Nacht wird es meist klar und frisch mit rund 12 Grad. Morgen wechseln sich Sonne und Wolken ab, dazu eine Tagestopptemperatur von 26 Grad.
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7: Auf der A23 Heide Richtung Hamburg. Achtung Autofahrer, zwischen Heide West und Heide Süd sind in beiden Richtungen Rehe auf der Straße. Auf der A26 Hamburg Richtung Stade. Zwischen York und Horneburg steht ein Pannenauto auf der Straße und es läuft Kraftstoff aus. Stop and Go auf der A7 Flensburg Richtung Hamburg zwischen Schnelsen und Bahrenfeld auf 6 Kilometern. Auf der A7 Hannover Richtung Hamburg ist die Ausfahrt Marmsdorf wegen hitzebedingter Fahrbahnschäden gesperrt. Und auf der B75 Travemünde Hamburg gibt es zwischen Bargfeldstegen und Elersberg wegen Baumfellarbeiten noch bis morgen Vormittag in beiden Richtungen eine Sperrung. Soweit der Radio Hamburg Verkehr für Hamburg, Niedersachsen und Schleswig-Holstein.
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8: Nochmal kurz alles checken, Drinks kaltgestellt, Snacks bereit, ihr habt euer Trikot schon rausgelegt. Zieht ihr gleich an, wenn eure Freunde kommen. Macht euch einen richtig schönen Abend. Deutschland spielt heute Abend, 22:30 geht's los, Paraguay. Ihr fiebert wieder so mit. Genießt ihr doch diese Sommerabende mit Fußball. Für euch bis dahin eine Playlist, die einfach Laune macht und euch schon mal ein bisschen warm macht. Dagny mit Come Over, gleich direkt nach dem Besten von heute, Leonie. Zusammen mit Callum Scott und Sounds, die einfach gute Laune machen. Stay für euch.

0: Montag Feierabend und was für einer.
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0: Hammerwetter und dann auch noch Deutschlandspiel bei der Fußball-WM 2026 gegen Paraguay. Ihr fiebert heute Abend so mit. Deutschland-Trikot liegt schon bereit, Drinks sind kalt gestellt. Ab 21:30 machen wir euch hier warm mit Fußball-Mega-Hits. Dann 22.30 Uhr das Spiel. Falls ihr es nicht schauen könnt, hört ihr hier bei uns alle Highlights, Tore, Infos oder feiert einfach mit uns zusammen mit Radio Hamburg Moderator Martin Putz. Du bist heute Abend am Start.
2: K.O.-Runde Paraguay ist unser Gegner und wir sind natürlich total gespannt. Was meinst du, Selma? Wie geht das Ding aus heute Abend?
0: Martin, das fragst du mich immer. Ich bin ja so schlecht in sowas.
2: Deswegen.
0: Okay, ich sag jetzt 4:1 für Deutschland.
2: 4:1?
0: Ja.
2: Ist das nicht ein bisschen hochgegriffen?
0: Nee.
2: Was hast du denn beim letzten Spiel getippt?
0: Ecuador? Auch völlig falsch. Ich glaube, 3:1 oder so.
2: Ja, 2:1, aber nicht für uns.
0: Okay. Fast richtig.
2: Also merken wir uns das 4:1 und ja, ihr schaltet ein heute Abend 21:30 bis 2 Uhr. Euer Musiksender Nummer 1 mit dem Auge auf dem großartigen WM-Spiel. Also Daumen drücken und dabei sein. Schöne Restshow selber.
0: Oh Mann, ja danke Martin. Ich bin echt wie dieser Kollege bei euch auf der Arbeit, der im Kicktipp immer völlig wahllos Sachen tippt und dann am Ende vielleicht doch recht hat. Wäre ja gut. Ihr feiert mit uns mit gleich 21:30 Uhr geht's los. Wir machen euch heiß fürs Spiel heute Abend. Jetzt gibt's Sommersounds für euch von The Bowser. Ganz neue Musik, die einfach so einen richtig coolen, chilligen Groove hat. Klingt einfach voll nach Sommer. Magnetic für euch ist das Beste von heute.
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0: gleich geht's los. Eine Stunde vor dem Spiel Deutschland-Paraguay. 22:30 ist ja Anpfiff. Bei uns verpasst ihr hier nichts. Alle Highlights, alle Tore. Vielleicht schaut ihr das Spiel auch bei euch zu Hause im Garten. Wir machen euch gleich heiß mit ganz vielen Fußball-Mega-Hits. Shakira mit Waka Waka macht euch gleich schon mal warm und richtig gute Laune. Und Sommer-Mega-Hits, einer von Harry Styles. Chillige, sonnige Sounds. American Girls, das Beste von heute. Gleich bei eurem Musiksender Nummer 1, Radio Hamburg.
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3: Ein ruhiger Abend steht bevor, trocken mit nur wenigen Wolken. Auch die Nacht verläuft meist klar. Morgen geht's mit Sonne und Wolken weiter. Die Tagestoptemperatur liegt bei 26 Grad. Gewitter kommen voraussichtlich erst am späten Abend.
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4: Auf der A23 Heide Richtung Hamburg. Achtung Autofahrer, zwischen Heide West und Heide Süd sind in beiden Richtungen Rehe auf der Straße. Auf der A26 Hamburg Richtung Stade, zwischen York und Horneburg steht ein Pannenauto auf der Straße und es läuft Kraftstoff aus. Stop and Go auf der A7 Flensburg Richtung Hamburg zwischen Schnelsen und Bahrenfeld auf 6 Kilometern. Auf der A7 Hannover Richtung Hamburg ist die Ausfahrt Marmstorf wegen hitzebedingter Fahrbahnschäden gesperrt. Und auf der B75 Travemünde Hamburg gibt es zwischen Bargfeldstegen und Elersberg wegen Baumfellarbeiten noch bis morgen Vormittag in beiden Richtungen eine Sperrung. Soweit der Radio Hamburg Verkehr für Hamburg, Niedersachsen und Schleswig-Holstein.
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5: Noch genau 59 Minuten, dann geht's los. Und wir sind natürlich heiß drauf. Wir müssen das Ding auf jeden Fall rocken. Wo guckt ihr denn das 16. Finale? Ruft mal durch. 040 333 10.000. Dazu gibt's natürlich ganz viele Fußball-Mega-Hits bei eurem Musiksender Nummer 1. Andrea Bocelli mit David.

0: Schönen Montagabend mit Radio Hamburg, eurem Musiksender Nummer 1. Dreiviertel Stündchen noch, dann geht's los. Deutschland, Paraguay, das 16. Finale. Und heute geht's tatsächlich mal um was. Also da müssen wir richtig die Daumen drücken. Deutschland ist ja klarer Favorit und wir tauchen ganz neu auch auf den Plätzen dieser Nation. Schauen wir mal ein bisschen anders hier. Eine ganze neue Kombination, ganz in weiß, weiße Trikots, weiße Hosen. Das sieht bestimmt schick aus. Und dann heißt es relativ früh das erste Mal. Wo guckt ihr denn? 040-333-10.000. Jörg aus Brunsbüttel hat geschrieben, zu Hause im Garten. Ist ja ein laues Sommerabend-Feeling. Genau, und dazu, lieber Jörg, Chris DiSarandi, neu mit den Besten von heute. Good Old Days.
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0: Freitagabend mit Radio Hamburg, eure Musiksender Nummer 1. Geht gleich los hier mit ganz vielen Mega-Hits und in einer halben Stunde dann auch mit dem großartigen 16. Finalspiel. Wir drücken da auf jeden Fall kräftig die Daumen. Was meint ihr denn? Was geht denn da heute Abend schief?
1: Hier ist Irmak und ich predikte für das Spiel heute Abend, dass Dennis Undaf wieder zu spät eingewechselt wird, obwohl er immer die Tore macht und eigentlich schon viel länger spielen sollte.
0: Okay, wollen wir mal gucken hier. Dazu ganz viel Fußball, Mega-Hits für die gute Laune gleich. Oceana und Endless Summer. Und dann haben wir noch für euch Moscana mit dem Besten von heute, Rhythm Unknown. Gleich!
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0: 22.01 Uhr.
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6: Ich bin Katrin Müller. Nach den Schüssen in Stade westlich von Hamburg laufen die Ermittlungen. Die 6 getöteten Menschen sind alle Mitarbeiter der Jugendeinrichtung. Das Motiv des mutmaßlichen Täters könnte ein Sorgerechtsstreit gewesen sein.
7: Der 45-jährige mutmaßliche Todesschütze hatte laut Ermittlern am Montag einen Termin in der Mutter-Kind-Einrichtung. Dabei soll es um das Sorgerecht für seine 3 Monate alte Tochter gegangen sein. Mutter und Tochter waren anwesend in der Einrichtung. Was dann aus dem Ruder lief, wird noch ermittelt. Auf jeden Fall erschoss der Täter offenbar nur Mitarbeitende. Kaltblütig, so beschreibt es Niedersachsens Innenministerin Daniela Behrens. Der 45-Jährige soll schon polizeibekannt gewesen sein wegen Bedrohung, aber nicht unbedingt als schwergewalttätig. Onni Thorau, Nachrichtenredaktion.
6: Neben Gesundheits- und Rentenreform bohrt die schwarz-rote Koalition gerade noch an einem anderen dicken Reformbrett, an einer Steuerreform. Und bei der drängt die SPD auf eine stärkere Belastung von Topverdienern. Das sagte SPD-Fraktionsvize Wiebke Esther der Deutschen Presseagentur.
8: Die Steuerreform soll kleinere und mittlere Einkommen entlasten. Das haben Union und SPD versprochen. Unklar ist, wie hoch die Entlastung sein soll und wie sie gegenfinanziert wird. Von mehreren 100 € pro Jahr sprechen SPD-Vertreter und SPD-Fraktionsvize Esther von einer spürbaren Entlastung. Sie fordert dafür eine höhere Beteiligung von Superreichen. Die Union will aber eher Sparmaßnahmen. SPD-Fraktionsvize Esther nennt das ungedeckte Sparparolen. Zoeta Sovali, Nachrichtenredaktion.
6: Die offizielle Zahl der Toten nach dem verheerenden Doppelerdbeben in Venezuela ist auf mehr als 1.700 gestiegen. Nach offiziellen Angaben wurden zudem mehr als 5.000 Menschen verletzt. Die EU will über eine humanitäre Luftbrücke insgesamt 50 Tonnen an Hilfsgütern schicken. Von Kopenhagen aus soll unter anderem Material für Notunterkünfte, Wasser- und Sanitäranlagen und Lehrmittel in die betroffenen Gebiete geflogen werden. Zum Fußball. Die deutsche Mannschaft kann sich im 16. Finale der WM gegen Paraguay keinen weiteren Patzer erlauben. Um 22.30 Uhr geht es für das Team von Bundestrainer Nagelsmann im Boston Stadium um den Einzug in die Runde der letzten 16. Am Abend ist Co-Gastgeber Kanada als erstes Team ins Achtelfinale eingezogen durch ein 1:0 gegen Südafrika. Auch Brasilien ist weiter mit einem 2:1 in der 5. Minute der Nachspielzeit gegen Japan.
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0: Hier sind wir aktuell bei 22 Grad in der Spitaler Straße vorm Radio Hamburg Studiofenster. Bremervörde bei 21 Grad. Seevetal und Bad Oldesloe bei 20 Grad. Und es kühlt sich ab in der Nacht auf 18 Grad. Mutiger Blick hier aufs Radio Hamburg Regenradar. Aber für die nächsten 1-2 Stunden so ganz bisschen Schleierwölkchen, die da sind, die tun uns aber nicht wirklich was. Morgen dann ein bisschen bedeckter bei etwas Regen und 26 Grad Tagestemperatur.
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0: Für eure Sicherheit ist das der Radio Hamburg Verkehr mit der EDK-App. Ein bisschen Geduld, ihr Lieben, auf der A1 Bremen Richtung Hamburg. 3 Kilometer zwischen dem Dreieck Norderelbe und Morfleet. Plant ihr 15 Minuten mehr ein. In allen anderen Staus seid ihr in unter 10 Minuten durch. Und wenn euch was aufgefallen ist auf den Straßen, schickt eine WhatsApp-Sprachnachricht oder bimmelt doch einfach mal durch hier. Wir freuen uns, euch kennenzulernen. 040-333-10.000 ist der direkte Draht hier ins Radio Hamburg Studio. Der Radio Hamburg Verkehr für Hamburg, Niedersachsen und Schleswig-Holstein. Gute Fahrt.
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Die Gegner sind natürlich auch nicht ohne. Deswegen fragen wir euch, wo guckt ihr und was tippt ihr? 040 333 10.000. Dazu ganz viele Mega-Hits hier. Das Beste von heute von Moskana, Rhythm Unknown. Und natürlich Fußball-Mega-Hits hier zum Einstimmen. Auch die nächste halbe Stunde. Oceana und Endless Summer. Martin Putz hier. Nabend.

0: langsam interessant. Ne? Man muss sagen, die Südamerikaner, die zogen als einer der besten Gruppen Dritten, Gruppe D, in die K.O.-Runde ein. Deutschland, Paraguay. Da könnten wir natürlich auch richtig daneben siffen. Und dann sind wir einfach mal raus im 16. Finale. Was geht denn heute Abend noch so? Hallo.
1: Ich bin Felix und ich glaube, Nagelsmann stellt heute einen neuen Rekord auf und zieht sich viermal um während des Spiels.
0: Da könntest du recht haben. Und was meinst du?
2: Jorrit, ja, mein Tipp für das deutsche Spiel heute Abend ist knackiges 3:2 für uns mit Undav. Wenn er denn mal ein bisschen mehr Spielzeit vielleicht kriegt. Und vielleicht kommt der Woltemade auch, was ich sehr hoffe, weil er uns ja auch zur WM geschossen hat, dass wir vorne auch drei Dinger machen können. Und hinten vielleicht dann auch nur zwei reinkriegen oder vielleicht auch mal weniger, dass wir auf jeden Fall weiterkommen.
0: Ja, toi, toi, toi. Wir wissen mehr. In noch nicht mal 17 Minuten geht's los. Ellie Goulding und Black Prada Dress.
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0: auch gleich los mit dem Spiel. Alle Tore aller Herz kriegt ihr hier.
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0: 22:30 euer Radio Hamburg Wetter. Sieht entspannt aus, trocken und immer noch eine Temperatur von aktuell 20 Grad hier in der City. Bleibt auf jeden Fall auch trocken, auch in der Nacht, denn bei milden Tiefstwerten von 18 Grad. Morgen kommt da so ein bisschen Regen rüber. Bei 26 Grad Tagestop-Temperatur ebenfalls. 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Nichts los. Wenn ihr was habt für uns, 040 333 10.000, mit dem Anruf oder einer WhatsApp landet ihr direkt hier im Radio Hamburg Studio. Der Radio Hamburg Verkehr für Hamburg, Niedersachsen und Schleswig-Holstein. Ist das gute Fahrt?
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0: Wir sind heiß drauf und wenn ihr jetzt sagt, ey, unser Chef erlaubt einfach nicht, dass wir nebenbei mit dem Smartphone den Stream gucken. Wir müssen leider bei der Spätschicht ackern oder wir haben einen sehr sympathischen Taxigast neben uns sitzen. Denn sind wir eure Augen auf dem Spiel. Knapp 2 Minuten gespielt, Deutschland gegen Paraguay 0:0. Alle Tore, alle Highlights bei eurem Musiksender Nummer 1. Nach alten John, Britney Spears, Hold Me Closer und den Besten von heute, K-Pop vom Feinsten.

Es ist gar nicht so spannend wie gedacht. Radio Hamburg, euer Musiksender Nummer 1 hier mit einem Blick aufs WM-Spiel 16. Finale Deutschland gegen Paraguay. 29 Minuten gespielt. 0:0 bei Radio Hamburg.

0: Und das Beste von heute. Tiffany Harris. Vertigo bekommt ihr in der nächsten Stunde. Jetzt haben wir es erstmal 23 Uhr.
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2: Ich bin Katrin Müller. Bundeskanzler Friedrich Merz hat nach den tödlichen Schüssen in einer Jugendhilfeeinrichtung in Stade westlich von Hamburg sein Mitgefühl ausgedrückt. Die Nachricht aus Stade erschüttere bis ins Mark, schrieb Merz auf der Plattform X. Sein Mitgefühl gelte den Opfern und ihren Angehörigen. Bei der Gewalttat waren 6 Erwachsene getötet worden. Laut Polizei handelt es sich bei den Todesopfern um Mitarbeiterinnen und Mitarbeiter der Jugendhilfeeinrichtung. Hintergrund der Tat ist nach ersten Erkenntnissen vermutlich ein Sorgerechtsstreit. In Spanien hat die Polizei einen mutmaßlich hochrangigen Mafia-Boss gefasst. Der Italiener gelte als Chef eines Clans der mächtigen Verbrecherorganisation N'Drangheta, die in Kalabrien im Süden Italiens beheimatet ist. Das teilte die Nationalpolizei mit.
3: Jahrelanger Knastaufenthalt erwartet Don Mico hier in Italien. Ihm wird unter anderem Mord vorgeworfen, Waffenbesitz und Drogenhandel. Der Mafia-Boss saß bereits hinter Gittern, musste aber aufgrund von Behördenfehlern freigelassen werden und er tauchte ab. Zuletzt lebte er völlig unauffällig in einem Ort in der Nähe von Madrid, aber Ermittler hatten sein Netzwerk im Visier und nun klickten die Handschellen für Don Mico nach einem Restaurantbesuch. Aus Italien, Claudia Wächter.
2: Nach der Hitzewelle zuletzt dürfte das wohl niemanden überraschen. Der Juni 2026 ist nach vorläufigen Angaben des Deutschen Wetterdienstes der zweitwärmste Juni jemals gewesen. Die Temperatur habe im Mittel bei 19,5 Grad gelegen, teilte der Deutsche Wetterdienst mit. Nur 2019 sei es mit im Schnitt 19,8 Grad noch wärmer gewesen.
4: Obwohl zwischen den Hitzewellen durchaus kühlere Tage lagen, waren die Temperaturen unterm Strich noch sehr hoch. Zuletzt habe sich vor allem im Westen eine Hitzewelle mit extrem heißer und feuchter Luft etabliert, hieß es. Jetzt am Wochenende wurde deutschlandweit an 46 Stationen die 40-Grad-Marke geknackt und es gab einen neuen deutschen Allzeitrekord, 41,7 Grad in Neiße-Münde-Koschen in Brandenburg. Auch die Nächte blieben teils tropisch warm. Der Juni war auch sehr trocken und teils kam dann bei heftigen Gewittern lokal gleich eine ganze Monatsration an Regen in kurzer Zeit vom Himmel. Ursula Winkler, Nachrichtenredaktion.
2: Zum Fußball. Bei der WM ist Co-Gastgeber Kanada am Abend als erstes Team ins Achtelfinale eingezogen durch ein 1:0 gegen Südafrika. Auch Brasilien ist weiter mit einem Last-Minute-Sieg gegen Japan. Ganz spät in der Nachspielzeit traf Brasilien zum viel umjubelten 2:1.
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0: Mutiger Blick aufs Thermometer hier direkt in der City vom Radio Hamburg Studio in der Spitaler Straße. Gerade noch die 20 Grad, bleibt aber nahezu sternenklar und trocken. Gesacht derzeit bei 19 Grad, Brabramstedt hat 17 und Bargteheide bei 18 Grad. Morgen nicht mehr ganz so freundlich und trocken, da ziehen so ein paar Regenwolken auf. Bei 26 Grad Tagestop-Temperatur und für eure Sicherheit der Radio Hamburg Verkehr jetzt mit der Edeka-App. Sieht gut aus, in allen Staus seid ihr in unter 5 Minuten durch. Wenn ihr noch was habt von den Straßen, wir freuen uns auf ein Kennenlern-Telefonat. 040 333 10.000 geht natürlich auch immer für WhatsApps oder noch lieber WhatsApp-Sprachnachrichten. Denn hören wir mal eure Stimme. Ich meine, ihr hört auch jeden Tag unsere Stimme hier. Der Radio Hamburg Verkehr für Hamburg, Niedersachsen und Schleswig-Holstein. Gute Fahrt.
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0: Eben. 34. Spielminute, Deutschland-Paraguay 0:0. Trinkpause haben wir da auch hinter uns. So langsam könnte da ja was passieren. Also hier bei Radio Hamburg verpasst ihr auf keinen Fall irgendein, ich sag mal, Tor oder irgendeine Schweinerei, die da auf dem Fußballfeld passiert. Wo hört ihr uns denn? Sagt gerne mal Bescheid, 040 333 10.000. Wir sind auf jeden Fall an eurer Seite mit ganz vielen Radio Hamburg Mega-Hits. Tom Gregory, Fingertips und das Beste von heute jetzt von Tiffany Harris und Vertigo. Martin Putz hier, guten Abend. 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

0: mit der Nummer 28, Martin Fuchs.
1: Ja, was soll ich euch denn da verkünden? Am besten Tor, ne? Aber ist noch nichts. 39. Spielminute, immer noch 0:0, Deutschland, Paraguay. Hoffen wir, dass da vor der Pause zumindest noch mal irgendwas passiert. Dazu ganz viele Mega-Hits, neu und das Beste von heute. Barbs zusammen mit Robin Schulz, großer Radio- und Megastar. Better Times jetzt.

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0: Kurz vor der zweiten Halbzeit sind wir natürlich weiter gespannt und drücken die Daumen. Radio Hamburg hier, euer Musiksender Nummer 1. Ja, gar nicht mal so gut, ne? Also geht rein in die zweite Halbzeit Deutschland-Paraguay mit einem 0:1. Also da müssen wir ein bisschen Gas geben und motivieren natürlich mit ganz vielen Mega-Hits. Auch in der nächsten halben Stunde Leonie, Radio Hamburg-Freundin und Remedy. Schaurig, düsterer, guter Sound von Tame Impala. Das Beste von heute. Dracula. Gleich für euch.
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0: Jetzt haben wir es 23.30 Uhr und die Thermometer, die sind noch relativ sympathisch. Also jedenfalls die Zahlen, die mir angezeigt werden. 19 Grad hier in der City, in der Spitaler Straße, 17 Grad in Norderstedt, 17 auch in Trittau und Stade. Und wir begutachten das Radio Hamburg Regenradar für die Nacht, so ein paar Schleierwölkchen, die tun uns aber nichts. Regenwahrscheinlichkeit bei unter 10%. Morgen denn zum Start in den Dienstag ja erstmal noch relativ angenehm. Bei maximal 26 Grad zieht sich dann immer weiter zu und dann bekommt ihr so ab der Nachmittag-Abendzeit so ein bisschen Regen auf den Kopf. Für eure Sicherheit der Radio Hamburg Verkehr. 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Ist wirklich alles frei. Wenn ihr was habt für uns, wir freuen uns über einen kurzen Call hier über die 040-333-10.000. Geht natürlich auch jederzeit eine WhatsApp oder eine WhatsApp-Sprachnachricht. Der Radio Hamburg Verkehr für Hamburg, Niedersachsen und Schleswig-Holstein. Gute Fahrt.
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0: Also ich hätte euch gern was anderes gesagt, aber wir liegen hinten. Kurz vom Start in die zweite Halbzeit, 0:1. Also da muss ein bisschen was passieren. Ein bisschen Spannung könnte rein. Natürlich auch ein paar Tore, Torchancen. Für uns haben wir jetzt genug gehabt. Deutschland, Paraguay, 0:1. Und sobald da was passiert, hört ihr natürlich alle Tore, alle Highlights bei eurem Musiksender Nummer 1. Nach mir jetzt von Leonie, Remedy und den Besten von heute, Tame Impala und Dracula. Martin Kurz hier, guten Abend, ihr Lieben.

0: Und ihr seid so fleißig mit dabei und fiebert mit. Direkt hier eine Nachricht bekommen aus Paraguay.
1: Hallo zusammen von Radio Hamburg. Ich bin Reinaldo aus Paraguay. Viel Glück heute. Ja. Wie sagt man das in meinem Sprechen Guarani in Paraguay? Dein Polikirje. Danke, danke, Leute. Tschüss.
0: Danke, danke für die Motivation. Das Glück werden wir brauchen. Wir liegen 0-1 hinten. Alex Warren.

0: wir doch ein bisschen Glück bekommen kurz vorher.
1: Wie sagt man das in meinem Sprechen Guarani in Paraguay? Dein Polikehje. Danke, danke, Leute. Tschüss.
0: Ja, danke dir fürs Glückwünschen. Hat ja perfekt geklappt. Wenige Minuten später Havertz den Ausgleich geschossen. 1:1. 57. Spielminute. Wollen nicht so weit vorweggreifen. Aktueller Stand hier 1:1 beim Spiel Deutschland gegen

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0: Es ist 0 Uhr.
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2: Ich bin Katrin Müller. Nach den Schüssen in Stade westlich von Hamburg laufen die Ermittlungen. Die 6 getöteten Menschen sind alle Mitarbeiter der Jugendeinrichtung. Das Motiv des mutmaßlichen Täters könnte ein Sorgerechtsstreit gewesen sein.
3: Der 45-jährige mutmaßliche Todesschütze hatte laut Ermittlern am Montag einen Termin in der Mutter-Kind-Einrichtung. Dabei soll es um das Sorgerecht für seine 3 Monate alte Tochter gegangen sein. Mutter und Tochter waren anwesend in der Einrichtung. Was dann aus dem Ruder lief, wird noch ermittelt. Auf jeden Fall erschoss der Täter offenbar nur Mitarbeitende. Kaltblütig, so beschreibt es Niedersachsens Innenministerin Daniela Behrens. Der 45-Jährige soll schon Polizei bekannt gewesen sein wegen Bedrohung, aber nicht unbedingt als schwergewalttätig. Onni Thorau, Nachrichtenredaktion.
2: Neben Gesundheits- und Rentenreform bohrt die schwarz-rote Koalition gerade noch an einem anderen dicken Reformbrett, an einer Steuerreform. Und bei der drängt die SPD auf eine stärkere Belastung von Topverdienern. Das sagt der SPD-Fraktionsvize Wiebke Esther der Deutschen Presseagentur.
4: Die Steuerreform soll kleinere und mittlere Einkommen entlasten. Das haben Union und SPD versprochen. Unklar ist, wie hoch die Entlastung sein soll und wie sie gegenfinanziert wird. Von mehreren 100 € pro Jahr sprechen SPD-Vertreter und SPD-Fraktionsvize Esther von einer spürbaren Entlastung. Sie fordert dafür eine höhere Beteiligung von Superreichen. Die Union will aber eher Sparmaßnahmen. SPD-Fraktionsvize Esther nennt das ungedeckte Sparparolen. Zoe Tassovali, Nachrichtenredaktion.
2: Die offizielle Zahl der Toten nach dem verheerenden Doppelerdbeben in Venezuela ist auf mehr als 1.700 gestiegen. Nach offiziellen Angaben wurden zudem mehr als 5.000 Menschen verletzt. Die EU will über eine humanitäre Luftbrücke insgesamt 50 Tonnen an Hilfsgütern schicken. Von Kopenhagen aus soll unter anderem Material für Notunterkünfte, Wasser- und Sanitäranlagen und Lehrmittel in die betroffenen Gebiete geflogen werden. Zum Fußball. Bei der WM ist Co-Gastgeber Kanada am Abend als erstes Team ins Achtelfinale eingezogen durch ein 1:0 gegen Südafrika. Auch Brasilien ist weiter mit einem Last-Minute-Sieg gegen Japan. Ganz spät in der Nachspielzeit traf Brasilien zum viel umjubelten 2:1.
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0: Auf dem Fußballfeld wird es langsam spannend. 70. Minute 1:1 Deutschland-Paraguay. Und auf dem Thermometer wird es immer entspannter. 19 Grad aktuell in der City gemessen. 14 Grad in Bad Bramstedt. Hollenstedt und Soltau haben 16 bzw. 17 Grad. Fühlt sich alles ein bisschen wärmer noch an. Temperaturen in der Nacht bei 18 Grad. Und morgen Tagestoptemperaturen bei 26 Grad. Immer weiter bewölkter. Und die ersten Regenschauer, die setzen sich dann morgen auch gegen Nachmittag, Abend durch. Für eure Sicherheit der Radio Hamburg Verkehr mit der Edeka App. Hier sieht es hervorragend aus. Bei uns auf den Straßen nichts los. Wenn ihr was für uns habt, ihr seid quasi unsere Augen in dem Fall. Ruft an oder schickt eine WhatsApp. Nummer für beides hier. Kennt ihr das Spiel? Ist die 040 333 10000. Der Radio Hamburg Verkehr für Hamburg, Niedersachsen und Schleswig-Holstein.
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0: Kurze Trinkpause im Moment und es steht erleichternderweise 1:1. 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

0: spannend. Euer Musiksender Nummer 1, Radio Hamburg hier. Es geht auf jeden Fall weiter. 1-1 zum Abpfiff. Und wir freuen uns auf die K.O.-Runde.
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0: 0.30 Uhr, das Fußballwetter hier bei uns in der schönsten Stadt der Welt. Das ist aktuell recht stabil bei 18 Grad. Ich kann euch verraten, weiter geht's im Moment nicht runter. 18 Grad ist auf die minimale Temperatur für die schönste Stadt der Welt. Bleibt auch trocken, jedenfalls bis morgen, beziehungsweise heute ist es ja schon wieder Nachmittag. Heute Nachmittag, heute Frühabend, da kommen so die ersten Wärmegewitter, das erste Regenfeld. Dann bei Tagestop-Temperaturen von 26 Grad. Und für eure Sicherheit der Radio Hamburg Verkehr mit der Edeka-App, da gucken wir natürlich mal pflichtbewusst auf die Straßen, ist nichts los. Wenn ihr was entdeckt habt, dann ruft gerne mal durch im Radio Hamburg Studio oder schickt eine WhatsApp, die Nummer für beides. Nee, ihr kennt das Spiel, ist die 040-333-10.000. Der Radio Hamburg Verkehr für Hamburg, Niedersachsen und Schleswig-Holstein.
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0: Kurzes Durchschnaufen hier, nochmal den einen oder anderen Drink nehmen und dann geht es weiter mit der Verlängerung. Dann nochmal 5 Minuten Nachspielzeit, 1-1 Deutschland, Paraguay und wir bleiben auf jeden Fall für euch am Start, wenn ihr hier so ein bisschen in der Nachtschicht steckt oder einfach im Moment kein Fußball gucken könnt. Wir geben euch die Tore, die Highlights bei eurem Musiksender Nummer 1. Dazu ganz viele Mega-Hits, auch in dieser halben Stunde von Hosier, Too Sweet. Und das Beste von heute von Bebe Rexha, das großartige Faithless Meisterwerk, wieder neu aufgelegt hier. New Religion, Martin Putz hier. Guten Morgen.

0: Trendflash. Ta hat's gemacht. Das 2:1 Deutschland Paraguay. 103. Minute.
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0: Kurz. Ja, und es fragen nach und nach immer mehr Hörer hier vom Radio Hamburg, euer Musiksender Nummer 1. Und wir machen weiter. Wir enttäuschen euch nicht.

Und ich habe euch ja gerade das 2:1 verkündet. Die 13. Ecke war dann tatsächlich offiziell ein Foul und das Tor wurde nachträglich nicht anerkannt. Das heißt, der aktuelle Spielstand in der 106. Minute Deutschland-Paraguay wieder beim 1:1. Alle Tore, alle Highlights hier bei Radio.

0: 110. Spielminute und aktuell steht's nach dem zurückgenommenen Tor Deutschland-Paraguay 1:1. Also wenn das so weitergeht, dann wird es auf jeden Fall ein deutliches Elfmeterschießen geben. Wir sind bei euch, euer Musiksender Nummer 1. Alle Tore, alle Highlights. Natürlich so ein bisschen zum Wachbleiben, zum Durchpowern. Sophie and the Giants, gleich A Little Bit Wild. Wie geil ist das denn? Und das Beste von heute, das kommt von Miles Smith und Niall Horan. Drive safe. Gleich, jetzt ist mal 1 Uhr.
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2: Ich bin Katrin Müller. Bundeskanzler Friedrich Merz hat nach den tödlichen Schüssen in einer Jugendhilfeeinrichtung in Stade westlich von Hamburg sein Mitgefühl ausgedrückt. Die Nachricht aus Stade erschüttere bis ins Mark, schrieb Merz auf der Plattform X. Sein Mitgefühl gelte den Opfern und ihren Angehörigen. Bei der Gewalttat waren 6 Erwachsene getötet worden. Laut Polizei handelt es sich bei den Todesopfern um Mitarbeiterinnen und Mitarbeiter der Jugendhilfeeinrichtung. Hintergrund der Tat ist nach ersten Erkenntnissen vermutlich ein Sorgerechtsstreit. In Spanien hat die Polizei einen mutmaßlich hochrangigen Mafia-Boss gefasst. Der Italiener gelte als Chef eines Clans der mächtigen Verbrecherorganisation N'Drangheta, die in Kalabrien im Süden Italiens beheimatet ist. Das teilte die Nationalpolizei mit.
3: Jahrelanger Knastaufenthalt erwartet Don Mico hier in Italien. Ihm wird unter anderem Mord vorgeworfen, Waffenbesitz und Drogenhandel. Der Mafia-Boss saß bereits hinter Gittern, musste aber aufgrund von Behördenfehlern freigelassen werden und er tauchte ab. Zuletzt lebte er völlig unauffällig in einem Ort in der Nähe von Madrid, aber Ermittler hatten sein Netzwerk im Visier und nun klickten die Handschellen für Don Mico nach einem Restaurantbesuch. Aus Italien, Claudia Wächter.
2: Nach der Hitzewelle zuletzt dürfte das wohl niemanden überraschen. Der Juni 2026 ist nach vorläufigen Angaben des Deutschen Wetterdienstes der zweitwärmste Juni jemals gewesen. Die Temperatur habe im Mittel bei 19,5 Grad gelegen, teilte der Deutsche Wetterdienst mit. Nur 2019 sei es mit im Schnitt 19,8 Grad noch wärmer gewesen.
4: Obwohl zwischen den Hitzewellen durchaus kühlere Tage lagen, waren die Temperaturen unterm Strich noch sehr hoch. Zuletzt habe sich vor allem im Westen eine Hitzewelle mit extrem heißer und feuchter Luft etabliert, hieß es. Jetzt am Wochenende wurde deutschlandweit an 46 Stationen die 40-Grad-Marke geknackt und es gab einen neuen deutschen Allzeitrekord, 41,7 Grad in Neiße-Münde-Koschen in Brandenburg. Auch die Nächte blieben teils tropisch warm. Der Juni war auch sehr trocken und teils kam dann bei heftigen Gewittern lokal gleich eine ganze Monatsration an Regen in kurzer Zeit vom Himmel. Ursula Winkler, Nachrichtenredaktion.
2: Zum Fußball. Bei der WM ist Co-Gastgeber Kanada am Abend als erstes Team ins Achtelfinale eingezogen durch ein 1:0 gegen Südafrika. Auch Brasilien ist weiter mit einem Last-Minute-Sieg gegen Japan. Ganz spät in der Nachspielzeit traf Brasilien zum viel umjubelten 2:1.
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0: Und zum Nachfühlen gibt's jetzt das Radio Hamburg Wetter. Einfach mal Fenster auf, Finger raus und ist das nicht herrlich? Man kann wieder durchatmen, man kann auch wieder mit offenem Fenster schlafen und man kommt auch gut in den Schlaf hinein. Aber noch nicht. Noch läuft ja das Spiel. Deutschland-Paraguay, 113. Spielminute, 1:1. Und die Thermometer bleiben stabil bei 1,8, also 18 Grad. Buxtehude bei 17, Jesteburg 16 und Trittau aktuell hier auch bei 16 Grad. Wir haben dann morgen so ein bisschen Regen im Nachmittag-Abendbereich. Tagestop-Temperatur denn bei wechselhaften 26 Grad. Und für eure Sicherheit ist das der Radio Hamburg Verkehr mit der Helika-App. Gute Nachrichten von den Straßen, also ganz entspannt weiter, dann passiert da auch nichts. Und wenn ihr was entdeckt habt auf den Straßen, was da eurer Meinung überhaupt nicht hingehört, wir nehmen das gerne auch anonym entgegen mit einer WhatsApp unter der 040-333-10.000 oder einem Anruf im Radio Hamburg Studio. Quatschen wir ein bisschen, freuen wir uns drauf. Der Radio Hamburg Verkehr für Hamburg, Niedersachsen und Schleswig-Holstein ist das. Gute und sichere Fahrt, ihr Lieben.
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0: Nein, auf keinen Fall. Aber was für ein Krimi ist das bitte? 114 Minuten gespielt. Deutschland-Paraguay 1:1. Das hätte ja eigentlich schon lockeres 3:1 sein müssen. Also mindestens 2:1, wenn sie das wegen Foul nicht aberkannt hätten. Das

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1: Ja, und da haben wir keine guten Nachrichten. Wir sind raus. Deutschland hat die Fußball-Weltmeisterschaft für sich beendet. Das heißt, kein Achtelfinale. Paraguay ist weiter. Wir sagen natürlich herzlichen Glückwunsch. Und das war's für uns Deutsche.
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1: 1.30 Uhr, das Radio Hamburg Wetter für euch. Enttäuschende 18 Grad messen wir hier in der City, in der Spetaler Straße vom Radio Hamburg Studiofenster. Kälter wird's nicht mehr, wärmer aber auch nicht mehr. Und irgendwie ist da jetzt die Luft raus. Ne? Also wir hatten jetzt so viele Chancen, gerade beim Elfmeterschießen, aber auch viel verkackt, mal ganz deutlich gesagt. Aber so ist das Spiel. Wir sind raus bei der WM 2026. Dazu morgen ganz viel Regen bei 26 Grad. Und für eure Sicherheit, der Radio Hamburg Verkehr mit der EDK-App. Auf den Straßen sieht es soweit gut aus. Keine Störungen, keine Sperrung. Wenn ihr was für uns habt, dann ruft gerne an hier im Radio Hamburg Studio unter der 040 333 10.000. Hier natürlich jederzeit WhatsApps oder WhatsApp-Sprachnachrichten. Der Radio Hamburg Verkehr für Hamburg, Niedersachsen und Schleswig-Holstein. Gute Fahrt.
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1: Ja, diese Standardfrage, ne? Woran hat's gelegen? Also ich würde sagen, ziemlich gut gespielt. Das eine Tor, ne, bei der 13. Ecke, das hätte anerkannt werden müssen. Es war aus unserer Sicht kein Foul, aber gut, so sind die Regeln. Und jetzt gerade beim Elfmeterschießen, da haben wir natürlich auch so ein paar Chancen verdattelt. Deswegen Paraguay weiter. Wir sagen auf jeden Fall herzlichen Glückwunsch und Deutschland fährt nach Hause.

0: Mann, große Enttäuschung. Radio Hamburg, euer Musiksender Nummer 1. Deutschland ist raus bei der Fußball-Weltmeisterschaft 2026. Aber hey, ihr seid großartig. Die Radio Hamburg-Familie schreibt unter der 040 333 10.000. Günni aus Bramfeld sagt, hey, nicht den Kopf hängen lassen. Das heißt, wir können alle wieder früher ins Bett gehen. Recht hast du, mein Lieber. Euch eine gute und motivierende Nacht, soweit kann ich sagen. Ray Dalton mit den Besten von heute und Go That High jetzt.
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